0: Es ist 2:30. 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
1: Ich bin Cornelius Dreger. Die Empörung nach dem Skandal bei der Fußball-WM ist weiter riesig. US-Präsident Trump hat FIFA-Boss Infantino gebeten, die Rotsperre für US-Stürmer Belogan zu überprüfen. Das hat Trump mittlerweile zugegeben. Jana Klonikowski.
2: Ja, denn aus seiner Sicht war es kein Foul von Belogan und bei einer WM sollten die besten Spieler spielen, sagt Trump. Infantino bemüht sich zumindest ein wenig um Schadensbegrenzung. Er sagt, dass die Sperre von Belogan aufgehoben wurde, sei von unabhängigen FIFA-Gremien entschieden worden und auf deren Zuständigkeit habe er Trump auch hingewiesen.
1: Ja, und im WM-Achtelfinalspiel USA gegen Belgien jetzt steht Belogan in der Startaufstellung. Der Sieger der Partie trifft im Viertelfinale auf Spanien, das sich am Abend mit 1:0 gegen Portugal durchgesetzt hat. Die Bundesregierung will im kommenden Jahr noch mehr Geld ausgeben. Das Kabinett hat jetzt den Haushaltsentwurf beschlossen. Der hat ein Volumen von 555 Milliarden Euro. Außerdem will Finanzminister Klingbeil fast 120 Milliarden neue Schulden aufnehmen. Kritik gibt es etwa an den deutlich höheren Rüstungsausgaben. Klingbeil sagte dazu:
3: Wir müssen in kürzester Zeit 3 Jahrzehnte aufholen, in denen unsere Bundeswehr runtergespart wurde. Wir müssen Jahrzehnte aufholen, in denen wir nicht in unsere Verteidigungsfähigkeit investiert haben und dabei keine neuen Schulden zu machen. Das geht nicht, das ist wie ohne Rakete zum Mond fliegen.
1: Es ist einer der größten Rüstungsaufträge für Deutschland überhaupt. Kanada will bei der Kieler Werft TKMS bis zu 12 U-Boote kaufen. Das hat Kanadas Premier Carney bekannt gegeben. Damit steigt Kanada in ein gemeinsames U-Boot-Projekt der NATO-Partner Deutschland und Norwegen ein. Beide Länder haben schon 12 U-Boote desselben Typs bestellt. Kanzler Merz sprach von einem starken Zeichen der transatlantischen und europäischen Zusammenarbeit in der Verteidigungsindustrie. Hunderte Feuerwehrleute kämpfen in Südfrankreich weiter gegen einen großen Waldbrand. Seit dem Wochenende haben die Flammen in den Pyrenäen eine Fläche von über 6000 Fußballfeldern zerstört. Die Behörden riefen etwa 10.000 Bewohner in kleineren Dörfern auf, sich in Sicherheit zu bringen.
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4: Die Temperaturen fallen auf bis zu 15 Grad. Der Dienstag an sich recht wechselhaft. Wir starten wieder mit vielen Wolken. Einige Schauer sind auch noch mal mit dabei. Richtung Mittag und Nachmittag lockert es dann mehr und mehr auf. Und dann bekommen wir sommerliche 28 Grad und viel Sonne.

0: ist 3 Uhr. 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
1: Ich bin Cornelius Dreger. US-Präsident Trump hat sich bei der Fußball-WM eingemischt und das auch ganz offen zugegeben. Bei einer Pressekonferenz sagte er, ja, er habe FIFA-Boss Infantino angerufen und gebeten, die rote Karte für den US-Stürmer Belogan zurückzunehmen. Infantino sagt, dass die Sperre aufgehoben wurde, sei von unabhängigen FIFA-Gremien entschieden worden. Das dürfte die massive weltweite Kritik allerdings kaum verstummen lassen. Rotsünder Belogan hat es im laufenden Achtelfinalspiel USA-Belgien unterdessen in die Startelf geschafft. Der Sieger der Partie trifft im Viertelfinale auf Spanien. Der Europameister hat sich am Abend mit 1:0 gegen Portugal durchgesetzt. Die Kieler Werft TKMS hat einen Milliardenauftrag an Land gezogen. Kanada will bis zu 12 U-Boote bestellen. Es ist der bislang größte Einzelauftrag für das Rüstungsunternehmen. Das genaue Volumen wurde nicht genannt. Kanadische Medien sprechen von bis zu 62 Milliarden Euro in den kommenden Jahrzehnten. Kanzler Merz und Verteidigungsminister Pistorius begrüßten die Entscheidung. TKMS hat sich gegen einen Konkurrenten aus Südkorea durchgesetzt. Bis Ende kommenden Jahres sollen nun die Details geklärt und Verträge unterzeichnet werden. Der Haushalt für das kommende Jahr ist wieder proppevoll. Die Bundesregierung hat den neuen Entwurf beschlossen. Es geht um Ausgaben in Höhe von gut 555 Milliarden Euro und jede Menge neue Schulden, Finanzminister Klingbeil sagte.
2: Wir wollen unser Land wieder auf Wachstumskurs bringen. Wir wollen die Arbeitsplätze der Zukunft in Deutschland schaffen. Wir setzen auf Hightech, auf KI, auf Innovation. Und wir wollen in Zukunft sicher leben. Und deswegen stärken wir Sicherheit, Resilienz und Verteidigung.
1: Kritik an dem Entwurf kommt unter anderem vom Bundesverband der deutschen Industrie. Die höheren Ausgaben und Schulden seien alarmierend. Es brauche eine solide Haushaltsplanung. Das Elterngeld soll offenbar leicht erhöht werden. Das steht laut dem Magazin Politico in einem Gesetzentwurf von Familienministerin Prien. Außerdem soll das Elterngeld nur noch maximal 12 Monate lang ausgezahlt werden. Dafür muss jedes Elternteil mindestens 3 Monate Elternzeit nehmen.
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3: Die Temperaturen fallen auf bis zu 15 Grad. Der Dienstag an sich recht wechselhaft. Wir starten wieder mit vielen Wolken. Einige Schauer sind auch noch mal mit dabei. Richtung Mittag und Nachmittag lockert es dann mehr und mehr auf. Und dann bekommen wir sommerliche 28 Grad und viel Sonne.
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0: Es ist 3:30. 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
1: Ich bin Cornelius Dreger. US-Präsident Trump hat sich bei der Fußball-WM eingemischt und das auch ganz offen zugegeben. Bei einer Pressekonferenz sagte er, ja, er habe FIFA-Boss Infantino angerufen und gebeten, die rote Karte für den US-Stürmer Belogan zurückzunehmen. Infantino sagt, dass die Sperre aufgehoben wurde, sei von unabhängigen FIFA-Gremien entschieden worden. Das dürfte die massive weltweite Kritik allerdings kaum verstummen lassen. Rotsünder Belogan hat es im laufenden Achtelfinalspiel USA-Belgien unterdessen in die Startelf geschafft. Der Sieger der Partie trifft im Viertelfinale auf Spanien. Der Europameister hat sich am Abend mit 1:0 gegen Portugal durchgesetzt. Die Kieler Werft TKMS hat einen Milliardenauftrag an Land gezogen. Kanada will bis zu 12 U-Boote bestellen. Es ist der bislang größte Einzelauftrag für das Rüstungsunternehmen. Das genaue Volumen wurde nicht genannt. Kanadische Medien sprechen von bis zu 62 Milliarden Euro in den kommenden Jahrzehnten. Kanzler Merz und Verteidigungsminister Pistorius begrüßten die Entscheidung. TKMS hat sich gegen einen Konkurrenten aus Südkorea durchgesetzt. Bis Ende kommenden Jahres sollen nun die Details geklärt und Verträge unterzeichnet werden. Der Haushalt für das kommende Jahr ist wieder proppevoll. Die Bundesregierung hat den neuen Entwurf beschlossen. Es geht um Ausgaben in Höhe von gut 555 Milliarden Euro und jede Menge neue Schulden, Finanzminister Klingbeil sagte.
2: Wir wollen unser Land wieder auf Wachstumskurs bringen, wollen die Arbeitsplätze der Zukunft in Deutschland schaffen. Wir setzen auf Hightech, auf KI, auf Innovation und wir wollen in Zukunft sicher leben und deswegen stärken wir Sicherheit, Resilienz und Verteidigung.
1: Kritik an dem Entwurf kommt unter anderem vom Bundesverband der deutschen Industrie. Die höheren Ausgaben und Schulden seien alarmierend. Es brauche eine solide Haushaltsplanung. Das Elterngeld soll offenbar leicht erhöht werden. Das steht laut dem Magazin Politico in einem Gesetzentwurf von Familienministerin Prien. Außerdem soll das Elterngeld nur noch maximal 12 Monate lang ausgezahlt werden. Dafür muss jedes Elternteil mindestens 3 Monate Elternzeit nehmen.
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3: Die Temperaturen fallen auf bis zu 15 Grad. Der Dienstag an sich recht wechselhaft. Wir starten wieder mit vielen Wolken. Einige Schauer sind auch noch mal mit dabei. Richtung Mittag und Nachmittag lockert es dann mehr und mehr auf. Und dann bekommen wir sommerliche 28 Grad und viel Sonne.
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0: 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Widder.
1: Unter einem negativen Einfluss der Sterne muten Sie sich zu viel Stress zu. Lassen Sie sich heute nicht provozieren.
0: Stier.
1: Schnelle Erfolge mit wenig Einsatz, das geht momentan leider gar nicht. Sie müssen sich richtig reinhängen.
0: Zwillinge.
1: Der Kopf hatte seine Chance. Jetzt sollten Sie mal aus dem Bauch heraus handeln.
0: Krebs.
1: Ihre Intuition arbeitet momentan zuverlässig. Das ebnet Ihnen so manchen Weg.
0: Löwe.
1: Der Tag bringt eine erfreuliche Überraschung für Sie. Bevor Sie aber handeln, sollten Sie auch andere Angebote prüfen.
0: Jungfrau.
1: Hören Sie sich gern den Rat von Freunden an. Verlassen Sie sich aber bei einer beruflichen Entscheidung besser auf Ihren eigenen Instinkt.
0: Waage.
1: Lassen Sie sich nicht davon abhalten, gesteckte Ziele anzupeilen. Vernachlässigen Sie dabei aber auch nicht Ihre Kontakte, denn hier könnte man Ihnen weiterhelfen.
0: Skorpion.
1: Verplanen Sie heute Ihre Freizeit mal nicht total, sondern lassen sich genug Spielraum für spontane Einfälle.
0: Schütze.
1: Sie sind topfit und fühlen sich ausgezeichnet. Sie sollten mehr Zeit mit jemandem verbringen, der Sie jetzt richtig versteht.
0: Steinbock.
1: Ein neuer Kurs bringt Sie flott voran. Aktiv zu sein ist gut. Vergessen Sie aber nicht, auch Sorgfalt walten zu lassen.
0: Wassermann.
1: Mit Ihrer feinfühligen Art erkennen Sie heute sofort, wo Ihre Hilfe benötigt wird.
0: Fische.
1: Wenn Sie etwas energischer auftreten, könnte das zwar die Harmonie stören, würde Ihnen aber auch Respekt verschaffen.
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0: Es ist 4 Uhr. 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
1: Ich bin Cornelius Dreger. Schönen guten Morgen. Es ist einer der größten Rüstungsaufträge für Deutschland überhaupt. Kanada will bei der Kieler Werft TKMS bis zu 12 U-Boote kaufen. Das hat Kanadas Premier Carney bekannt gegeben. Damit steigt Kanada in ein gemeinsames U-Boot-Projekt der NATO-Partner Deutschland und Norwegen ein. Beide Länder haben schon 12 U-Boote desselben Typs bestellt. Kanzler Merz sprach von einem starken Zeichen der transatlantischen und europäischen Zusammenarbeit in der Verteidigungsindustrie. Die Bundesregierung will im kommenden Jahr noch mehr Geld ausgeben. Das Kabinett hat jetzt den Haushaltsentwurf beschlossen. Der hat ein Volumen von 555 Milliarden Euro. Außerdem will Finanzminister Klingbeil fast 120 Milliarden neue Schulden aufnehmen. Kritik gibt es etwa an den deutlich höheren Rüstungsausgaben. Klingbeil sagte dazu:
2: Wir müssen in kürzester Zeit 3 Jahrzehnte aufholen, in denen unsere Bundeswehr runtergespart wurde. Wir müssen Jahrzehnte aufholen, in denen wir nicht in unsere Verteidigungsfähigkeit investiert haben und dabei keine neuen Schulden zu machen. Das geht nicht, das ist wie ohne Rakete zum Mond fliegen.
1: Berlin will Konsequenzen aus dem Stromausfall vor einem halben Jahr ziehen. Eine Expertenkommission schlägt mehr Übungen vor, um sich auf den Ernstfall vorzubereiten. Außerdem soll das Lage- und Krisenzentrum ausgebaut werden. Zehntausende Haushalte waren durch einen Brandanschlag im Januar tagelang ohne Strom. 7 Jahre nach dem Lebensmittelskandal um keimverseuchte Wurst des hessischen Herstellers Wilke hat jetzt der Prozess begonnen. 11 Menschen waren damals ums Leben gekommen. 3 früheren Firmenverantwortlichen wird unter anderem fahrlässige Tötung vorgeworfen. Hunderte Feuerwehrleute kämpfen in Südfrankreich weiter gegen einen großen Waldbrand. Seit dem Wochenende haben die Flammen in den Pyrenäen eine Fläche von über 6000 Fußballfeldern zerstört. Die Behörden riefen etwa 10.000 Bewohner in kleineren Dörfern auf, sich in Sicherheit zu bringen. Rassismusskandal bei der Fußball-WM. Nachdem Paraguay gegen Frankreich ausgeschieden ist, hat eine Senatorin aus Paraguay Frankreich-Kapitän Mbappé aufs Übelste rassistisch beleidigt. Die Regierung Paraguays hat das jetzt verurteilt. Auch Frankreichs Präsident Macron stellte sich hinter den Fußballstar.
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3: Die Temperaturen fallen auf bis zu 15 Grad, der Dienstag an sich recht wechselhaft. Wir starten wieder mit vielen Wolken, einige Schauer sind auch nochmal mit dabei. Richtung Mittag und Nachmittag lockert es dann mehr und mehr auf und dann bekommen wir sommerliche 28 Grad und viel Sonne.
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0: Es ist 16:30. 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
1: Ich bin Cornelius Dreger. Schönen guten Morgen. Es ist einer der größten Rüstungsaufträge für Deutschland überhaupt. Kanada will bei der Kieler Werft TKMS bis zu 12 U-Boote kaufen. Das hat Kanadas Premier Carney bekannt gegeben. Damit steigt Kanada in ein gemeinsames U-Boot-Projekt der NATO-Partner Deutschland und Norwegen ein. Beide Länder haben schon 12 U-Boote desselben Typs bestellt. Kanzler Merz sprach von einem starken Zeichen der transatlantischen und europäischen Zusammenarbeit in der Verteidigungsindustrie. Die Bundesregierung will im kommenden Jahr noch mehr Geld ausgeben. Das Kabinett hat jetzt den Haushaltsentwurf beschlossen. Der hat ein Volumen von 555 Milliarden Euro. Außerdem will Finanzminister Klingbeil fast 120 Milliarden neue Schulden aufnehmen. Kritik gibt's etwa an den deutlich höheren Rüstungsausgaben. Klingbeil sagte dazu:
2: Wir müssen in kürzester Zeit 3 Jahrzehnte aufholen, in denen unsere Bundeswehr runtergespart wurde. Wir müssen Jahrzehnte aufholen, in denen wir nicht in unsere Verteidigungsfähigkeit investiert haben und dabei keine neuen Schulden zu machen. Das geht nicht, das ist wie ohne Rakete zum Mond fliegen.
1: Berlin will Konsequenzen aus dem Stromausfall vor einem halben Jahr ziehen. Eine Expertenkommission schlägt mehr Übungen vor, um sich auf den Ernstfall vorzubereiten. Außerdem soll das Lage- und Krisenzentrum ausgebaut werden. Zehntausende Haushalte waren durch einen Brandanschlag im Januar tagelang ohne Strom. 7 Jahre nach dem Lebensmittelskandal um keimverseuchte Wurst des hessischen Herstellers Wilke hat jetzt der Prozess begonnen. 11 Menschen waren damals ums Leben gekommen. 3 früheren Firmenverantwortlichen wird unter anderem fahrlässige Tötung vorgeworfen. Hunderte Feuerwehrleute kämpfen in Südfrankreich weiter gegen einen großen Waldbrand. Seit dem Wochenende haben die Flammen in den Pyrenäen eine Fläche von über 6000 Fußballfeldern zerstört. Die Behörden riefen etwa 10.000 Bewohner in kleineren Dörfern auf, sich in Sicherheit zu bringen. Rassismusskandal bei der Fußball-WM. Nachdem Paraguay gegen Frankreich ausgeschieden ist, hat eine Senatorin aus Paraguay Frankreich-Kapitän Mbappé aufs Übelste rassistisch beleidigt. Die Regierung Paraguays hat das jetzt verurteilt. Auch Frankreichs Präsident Macron stellte sich hinter den Fußballstar.
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3: Die Temperaturen fallen auf bis zu 15 Grad. Der Dienstag an sich recht wechselhaft. Wir starten wieder mit vielen Wolken. Einige Schauer sind auch noch mal mit dabei. Richtung Mittag und Nachmittag lockert es dann mehr und mehr auf. Und dann bekommen wir sommerliche 28 Grad und viel Sonne.

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1: Unterstützt von KI. Auf der A38 Göttingen Richtung Halle, Achtung, zwischen Breitenworbis und Bleicherode liegt eine Katze auf der linken Spur. Und im Kyffhäuser Kreis ist die Straße zwischen Esperstedt und Oldesleben wegen eines Wasserrohrbruchs gesperrt.
0: Es ist 5 Uhr. 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
2: Ich bin Cornelius Dreger. Schönen guten Morgen. Ob ein Anruf aus dem Weißen Haus bei der FIFA das noch retten kann? Die USA haben das Achtelfinalspiel gegen Belgien mit 1:4 verloren und scheiden damit aus dem Wettbewerb aus. Und das, obwohl der beste US-Stürmer nach einer mehr als umstrittenen Entscheidung der FIFA doch in der Startelf stehen konnte. US-Präsident Trump hatte sich bei FIFA-Boss Infantino persönlich für Rotsünder Belogen eingesetzt. Belgien jubelt nun also, im Viertelfinale wartet mit Spanien aber ein harter Brocken. Der Europameister hat sich am Abend gegen Portugal mit 1:0 durchgesetzt. Die Kieler Werft TKMS hat einen Milliardenauftrag an Land gezogen. Kanada will bis zu 12 U-Boote bestellen. Es ist der bislang größte

0: Einzelauftrag für das Rüstungsunternehmen. Das genaue Volumen wurde nicht genannt. Kanadische Medien sprechen von bis zu 62 Milliarden Euro in den kommenden Jahrzehnten. Kanzler Merz und Verteidigungsminister Pistorius begrüßten die Entscheidung. TKMS hat sich gegen einen Konkurrenten aus Südkorea durchgesetzt. Bis Ende kommenden Jahres sollen nun die Details geklärt und Verträge unterzeichnet werden. Der Haushalt für das kommende Jahr ist wieder proppevoll. Die Bundesregierung hat den neuen Entwurf beschlossen. Es geht um Ausgaben in Höhe von gut 555 Milliarden Euro und jede Menge neue Schulden, Finanzminister Klingbeil sagte.
1: Wir wollen unser Land wieder auf Wachstumskurs bringen, wollen die Arbeitsplätze der Zukunft in Deutschland schaffen. Wir setzen auf Hightech, auf KI, auf Innovation und wir wollen in Zukunft sicher leben und deswegen stärken wir Sicherheit, Resilienz und Verteidigung.
0: Kritik an dem Entwurf kommt unter anderem vom Bundesverband der deutschen Industrie. Die höheren Ausgaben und Schulden seien alarmierend. Es brauche eine solide Haushaltsplanung. Was bringen mögliche Sonntagsöffnungen den Innenstädten wirklich? Der DGB meint, dadurch werden kleine Geschäfte weiter verdrängt, es profitieren nur große Handelsketten davon. Die Folge seien trostlose Innenstädte. Tourismuskoordinator Ploss sagt dagegen, das würde Innenstädten einen Schub verleihen.
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3: Die Temperaturen fallen auf bis zu 15 Grad. Der Dienstag an sich recht wechselhaft. Wir starten wieder mit vielen Wolken. Einige Schauer sind auch noch mal mit dabei. Richtung Mittag und Nachmittag lockert es dann mehr und mehr auf. Und dann bekommen wir sommerliche 28 Grad und viel Sonne.
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1: Unterstützt von KI. Auf der A38 Göttingen Richtung Halle, Achtung, zwischen Breitenworbis und Bleicherode liegt eine Katze auf der linken Spur. Und im Kyffhäuser Kreis ist die Straße zwischen Esperstedt und Oldesleben wegen eines Wasserrohrbruchs gesperrt.
0: Es ist 5:30. 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
2: Ich bin Cornelius Dreger. Schönen guten Morgen. Ob ein Anruf aus dem Weißen Haus bei der FIFA das noch retten kann? Die USA haben das Achtelfinalspiel gegen Belgien mit 1:4 verloren und scheiden damit aus dem Wettbewerb aus.

0: Das, obwohl der beste US-Stürmer nach einer mehr als umstrittenen Entscheidung der FIFA doch in der Startelf stehen konnte. US-Präsident Trump hatte sich bei FIFA-Boss Infantino persönlich für Rotsünder Belogen eingesetzt. Belgien jubelt nun also, im Viertelfinale wartet mit Spanien aber ein harter Brocken. Der Europameister hat sich am Abend gegen Portugal mit 1:0 durchgesetzt. Die Kieler Werft TKMS hat einen Milliardenauftrag an Land gezogen. Kanada will bis zu 12 U-Boote bestellen. Es ist der bislang größte Einzelauftrag für das Rüstungsunternehmen. Das genaue Volumen wurde nicht genannt. Kanadische Medien sprechen von bis zu 62 Milliarden Euro in den kommenden Jahrzehnten. Kanzler Merz und Verteidigungsminister Pistorius begrüßten die Entscheidung. TKMS hat sich gegen einen Konkurrenten aus Südkorea durchgesetzt. Bis Ende kommenden Jahres sollen nun die Details geklärt und Verträge unterzeichnet werden. Der Haushalt für das kommende Jahr ist wieder proppevoll. Die Bundesregierung hat den neuen Entwurf beschlossen. Es geht um Ausgaben in Höhe von gut 555 Milliarden Euro und jede Menge neue Schulden, Finanzminister Klingbeil sagte.
1: Wir wollen unser Land wieder auf Wachstumskurs bringen, wollen die Arbeitsplätze der Zukunft in Deutschland schaffen. Wir setzen auf Hightech, auf KI, auf Innovation und wir wollen in Zukunft sicher leben und deswegen stärken wir Sicherheit, Resilienz und Verteidigung.
0: Kritik an dem Entwurf kommt unter anderem vom Bundesverband der deutschen Industrie. Die höheren Ausgaben und Schulden seien alarmierend. Es brauche eine solide Haushaltsplanung. Was bringen mögliche Sonntagsöffnungen den Innenstädten wirklich? Der DGB meint, dadurch werden kleine Geschäfte weiter verdrängt, es profitieren nur große Handelsketten davon. Die Folge seien trostlose Innenstädte. Tourismuskoordinator Ploss sagt dagegen, das würde Innenstädten einen Schub verleihen.
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3: Die Temperaturen fallen auf bis zu 15 Grad. Der Dienstag an sich recht wechselhaft. Wir starten wieder mit vielen Wolken. Einige Schauer sind auch noch mal mit dabei. Richtung Mittag und Nachmittag lockert es dann mehr und mehr auf. Und dann bekommen wir sommerliche 28 Grad und viel Sonne.
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0: 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Widder.
1: Unter einem negativen Einfluss der Sterne muten Sie sich zu viel Stress zu. Lassen Sie sich heute nicht provozieren.
0: Stier.
1: Schnelle Erfolge mit wenig Einsatz, das geht momentan leider gar nicht. Sie müssen sich richtig reinhängen.
0: Zwillinge.
1: Der Kopf hatte seine Chance. Jetzt sollten Sie mal aus dem Bauch heraus handeln.
0: Krebs.
1: Ihre Intuition arbeitet.

0: arbeitet momentan zuverlässig. Das ebnet Ihnen so manchen Weg.
1: Löwe.
0: Der Tag bringt eine erfreuliche Überraschung für Sie. Bevor Sie aber handeln, sollten Sie auch andere Angebote prüfen.
1: Jungfrau.
0: Hören Sie sich gern den Rat von Freunden an. Verlassen Sie sich aber bei einer beruflichen Entscheidung besser auf Ihren eigenen Instinkt.
1: Waage.
0: Lassen Sie sich nicht davon abhalten, gesteckte Ziele anzupeilen. Vernachlässigen Sie dabei aber auch nicht Ihre Kontakte, denn hier könnte man Ihnen weiterhelfen.
1: Skorpion.
0: Verplanen Sie heute Ihre Freizeit mal nicht total, sondern lassen sich genug Spielraum für spontane Einfälle.
1: Schütze.
0: Sie sind topfit und fühlen sich ausgezeichnet. Sie sollten mehr Zeit mit jemandem verbringen, der Sie jetzt richtig versteht.
1: Steinbock.
0: Ein neuer Kurs bringt Sie flott voran. Aktiv zu sein ist gut. Vergessen Sie aber nicht, auch Sorgfalt walten zu lassen.
1: Wassermann.
0: Mit Ihrer feinfühligen Art erkennen Sie heute sofort, wo Ihre Hilfe benötigt wird.
1: Fische.
0: Wenn Sie etwas energischer auftreten, könnte das zwar die Harmonie stören, würde Ihnen aber auch Respekt verschaffen.
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0: guten Start in den Dienstag. Es ist jetzt kurz vor sechs. Staus und Blitzer bei Landeswelle Thüringen immer zuerst und das sieht gut aus. Keine größeren Probleme für Sie unterwegs. Panzerblitzer stehen und zwar auf der B281 Saalfeld aus Reichmannsdorf kommt, dann in Erfurt Weimarische Straße statt Einwärtshöhe Enterprise und Meiningen Landsberger Straße statt auswärts. Ihnen unterwegs eine gute Fahrt. Wir haben es jetzt 6 Uhr.
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0: Und die wichtigsten Meldungen aus Thüringen gibt's jetzt von Leonard Adam.
2: Guten Morgen. Neue Hoffnung für die Mitte-Deutschland-Verbindung. Der Bund will im Haushalt für kommendes Jahr extra Geld für die Bahnstrecke zwischen Gößnitz und Weimar einplanen. Das hat Bundesverkehrsminister Patrick Schnieder jetzt angekündigt. Thüringen fordert schon seit Jahren die Elektrifizierung und einen durchgehend zweigleisigen Ausbau der Verbindung. Sie gilt nämlich als wichtige Achse zwischen Sachsen und dem Ruhrgebiet. Wie viel Geld genau fließen soll, ist bisher noch offen. Außerdem muss der Haushaltsentwurf auch noch durch den Bundestag. Infrastrukturminister Steffen Schütz und Ministerpräsident Mario Vogt sehen die Ankündigung trotzdem als

0: großen Erfolg. Die ersten Bauern in Thüringen holen ihr Getreide von den Feldern. Damit sind sie etwas früher dran als üblich. Die Freude darüber hält sich aber in Grenzen, denn laut dem Kreisbauernverband Altenburg hat die große Hitze vergangene Woche vor allem dem Weizen stark zugesetzt. Der ist demnach auf manchen Feldern innerhalb von wenigen Tagen komplett vertrocknet. Die Bauern rechnen deswegen mit Einbußen bei Ertrag und Qualität. Etwas Zuversicht bringt der Regen der vergangenen Tage, vor allem für Mais und Rüben, denn die haben noch etwas Entwicklungszeit. Und jetzt weitere Meldungen aus Deutschland und der Welt.
1: Ich bin Colin Mock, schönen guten Morgen. Trotz Einmischung von US-Präsident Trump. Die USA haben bei der Fußball-WM gegen Belgien mit 1:4 verloren und sind damit im Achtelfinale ausgeschieden. Und das, obwohl der beste US-Stürmer nach einer mehr als umstrittenen Entscheidung der FIFA doch in der Startelf stehen konnte. US-Präsident Trump hatte sich zuvor bei FIFA-Boss Infantino persönlich für Rotsünder Balogun eingesetzt. Belgien jubelt jetzt also. Im Viertelfinale wartet mit Spanien aber ein harter Brocken. Der Europameister hat sich am Abend mit 1:0 gegen Portugal durchgesetzt. Viele Politiker und Organisationen sind unzufrieden mit dem Haushaltsentwurf der Bundesregierung. Im kommenden Jahr will das Kabinett mehr als 555 Milliarden Euro ausgeben und auch jede Menge Schulden machen. Das ist alarmierend, heißt es vom Industrieverband BDI. Scharfe Kritik gibt es etwa an den deutlich höheren Rüstungsausgaben. Bundesfinanzminister Klingbeil sagt dazu:
2: Wir müssen in kürzester Zeit 3 Jahrzehnte aufholen, in denen unsere Bundeswehr runtergespart wurde. Wir müssen Jahrzehnte aufholen, in denen wir nicht in unsere Verteidigungsfähigkeit investiert haben. Und dabei keine neuen Schulden zu machen, das geht nicht. Das ist wie ohne Rakete zum Mond fliegen.
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4: Und ich glaube, da brauchen wir uns heute nicht zu beschweren. Svea hat die Aussichten.
5: Ja, heute kriegen wir nämlich so einen richtig schönen Sommertag. Also mit Sonne und Wolken im Wechsel. Dazu kannst du zwischendurch auch mal nass werden. Das ist aber eher die Seltenheit bei 25 bis 29 Grad maximal.
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4: Die Meldungen aus Thüringen, die kriegen Sie von Leonard Adam.
7: Guten Morgen.
4: Das Sommerferienwetter von Svea Mausberger.
5: Guten Morgen.
4: Ich bin Alex König und Sie haben es gemerkt, falls Sie schon mal draußen waren, zum Beispiel mit dem Hund, ist es jetzt schon richtig warm, ne?
7: Ja, also vor allen Dingen hier in Weimar. Ich meine, ich komme ja aus Ilmenau, da waren es nur 16 Grad und hier dann auf dem Autothermometer 21.
5: Siehst du?
4: Weimar scheint im Moment gerade hier die Sommerhochburg zu sein. Ich bin nämlich in Erfurt bei 20 Grad gestartet und hatte hier auch 21. Sehr schön. Also wir starten sehr mild in diesen Dienstag, sind bei Ihnen gleich mit dem nächsten 80er. Moray Head, One Night in Bangkok. Nach Sophie B. Hawkins. Pop aus den 90ern, jetzt right beside you. Bei Landeswelle Thüringen um 4 Minuten nach 6. Guten Morgen.

0: 11 Minuten nach 6. Guten Start Ihnen in den Dienstag. Schön, dass Sie bei uns sind. Hier ist König und Crew bei Landeswelle Thüringen. Selbst wenn Ihr Sommerurlaub noch ein bisschen hin sein sollte, wir machen es uns trotzdem schön und tauchen mal in Ihre Erinnerungen ein.
1: Sie wissen doch garantiert noch, wo Ihr erster bewusster Urlaub hinging, oder? Also für Christine aus Erfurt, da ist es glasklar.
2: Ja, der war in Spanien. Mein erster Flugurlaub mit meiner Oma, mit meinem Uropa noch und noch ein paar Freunden. Costa Brava hieß das. Also wirklich typisch Anfang 90er. Habe ich sogar letztens erst ein Foto in der Hand gehabt und dachte, wow.
1: Was habt ihr da dann gemacht? Einfach ein bisschen die Seele baumeln lassen oder?
2: Reiner Hotelurlaub, war ja alles das erste Mal für uns. Einfach diesen Ort da erkundet. Abends fing das dann da so an, dass man da tanzen konnte. Und da habe ich auch noch ein Foto von, wo ich dann mit so einem Jungen dort getanzt habe. Da habe ich auch noch ganz lange Kontakt gehabt, wo wir wieder zurück in Erfurt waren zu der damaligen Zeit. War wirklich ganz toll.
0: Aber guck mal, wenn da sogar noch eine Urlaubsbekanntschaft mit dranhängt, wo man hinterher noch Kontakt hatte. Wie cool ist das bitte?
2: Ist wirklich cool. Kann man nicht anders sagen.
0: Ich kann mich auch noch an unser erstes Mal erinnern, als wir in Spanien waren. Da hast du vor der Paella gestanden und dachtest dir, Halleluja, das ist jetzt hier das Geilste auf der Welt, du musst das jetzt essen.
2: Schlaraffenland. Es gab alles umsonst, man kann das gar nicht.
1: Stimmt. Ja, das war bei uns in Ägypten tatsächlich auch ähnlich und es ist doch einfach schön, ne? Einfach mal in Erinnerung schwelgen und sich nochmal alles von früher in Erinnerung rufen.
0: Und vor allen Dingen haben sie da so schöne Geschichten zu erzählen, das finden wir richtig klasse. Bei uns war zum Beispiel Kinderdisco noch so ein Thema, da erinnere ich mich immer wieder gerne zurück. Von Agadu, von der Saragossa Band bis Hands Up von Ottawan, da war wirklich alles mit dabei. Also schön immer wieder dran zurückzudenken. Und damit einen guten Start mit Landeswelle Thüringen um 12 nach 6. Guten Morgen.

0: aus Belgien. Aus Belgien. Soul Sister, The Way to Your Heart aus den 80ern. 6.19 Uhr, 11 Minuten bis halb 7. Guten Start Ihnen in den Dienstag mit König und Crew hier bei Landeswelle Thüringen. Und wenn Sie Ihren Kollegen manchmal richtig zuhören, dann fragen Sie vielleicht auch, hä? Svea hat mir nämlich eben erzählt, sie findet heute irgendwie alles lustig.
1: Ja, ich glaube, vielleicht bin ich ein bisschen müde oder so. Aber egal, was du sagst oder was ich sehe, ich muss über alles lachen.
0: Ich hoffe, es liegt nicht an meinem Aussehen.
1: Ach nein.
0: Aber selbst wenn, es wäre okay. Staus, Blitzerbehinderung. Bei Landeswelle Thüringen immer zuerst. A38 in Richtung Leipzig zwischen Breitenworbis und Bleicherode. Hier Behinderungen nach einem Unfall. Zwei kaputte Fahrzeuge auf dem Standstreifen. Da bitte aufpassen. A38 in Richtung Leipzig zwischen Breitenworbis und Bleicherode. Behinderung nach Unfall. Zwei kaputte Fahrzeuge hier auf dem Standstreifen. Mit Kult Made in Germany geht's gleich weiter. Der nächste 80er, Alphaville. Findest du das auch lustig? Es klingt wie eine Melodie?
1: Nein, das ist okay.
0: Sounds like a melody. Gleich hier bei Landeswelle Thüringen. Sie merken schon, mit guter Stimmung. Und Ihnen damit einen schönen guten Morgen.
1: Guten Morgen.
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0: guten Start rein in den Dienstag. Wir haben es jetzt kurz vor 6:30. Staus und Blitzer bei Landeshöhle Thüringen immer zuerst. A38 in Richtung Leipzig. Zwischen Breitenworbis und Bleicherode ist die rechte Spur nach einem Unfall gesperrt. Hier stehen noch zwei kaputte Fahrzeuge auf dem Standstreifen. Und A71 in Richtung Sangerhausen. Bitte vorsichtig fahren zwischen Stadt Ilm und Arnstadt Süd. Hier brennt ein Fahrzeug auf dem Standstreifen. Die Feuerwehr kümmert sich ja schon drum. Mobile Blitzer noch keine. Falls Sie was entdeckt haben, einfach Bescheid sagen bei uns. Per Anruf oder auch per WhatsApp. Die Nummer ist die 0800 4x4 110. Gute Fahrt Ihnen, wir haben es jetzt 6.30 Uhr.
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0: Und die wichtigsten Meldungen aus Thüringen gibt es jetzt von Leonard Adam.
2: Guten Morgen. In die Mitte-Deutschland-Verbindung kommt neue Bewegung. Laut Verkehrsminister Patrick Schnieder will der Bund im kommenden Haushalt Geld für einen Ausbau der Strecke bereitstellen. Thüringen drängt schon seit Jahren darauf, den Abschnitt zwischen Gößnitz und Weimar zu elektrifizieren und zweigleisig auszubauen. So würde eine leistungsfähige Verbindung zwischen Sachsen und dem Ruhrgebiet entstehen. Noch vor wenigen Wochen hieß es aber, dass der Bund dafür erstmal kein Geld gibt. Die Erleichterung im Freistaat ist deswegen jetzt umso größer. Der Haushaltsentwurf muss allerdings noch vom Bundestag beschlossen werden. Für die verbliebenen Mitarbeiter bei Zalando in Erfurt stehen entscheidende Tage an. Im Ringen um einen Sozialplan für die Angestellten wird ab heute vor einer Einigungsstelle verhandelt. Der Betriebsrat fordert vom Konzern ein Paket, das die Folgen der Schließung für die rund 2100 Angestellten deutlich abfedert. Letzte Woche hatte er dafür auch vor dem Logistikzentrum protestiert. Bisher liegen die Auffassungen von Arbeitgeber und Gewerkschaft allerdings weit auseinander. Deswegen soll es jetzt die Einigungsstelle richten. Und jetzt weitere Meldungen aus Deutschland und der Welt.
3: Ich bin Colin Mock. Schönen guten Morgen. Trotz Einmischung von US-Präsident Trump. Die USA haben bei der Fußball-WM gegen Belgien mit 1:4 verloren und sind damit im Achtelfinale ausgeschieden. Und das, obwohl der beste US-Stürmer nach einer mehr als umstrittenen Entscheidung der FIFA doch in der Startelf stehen konnte. US-Präsident Trump hatte sich zuvor bei FIFA-Boss Infantino persönlich für Rotsünder Balogun eingesetzt. Belgien jubelt jetzt also. Im Viertelfinale wartet mit Spanien aber ein harter Brocken.

0: Der Europameister hat sich am Abend mit 1:0 gegen Portugal durchgesetzt. Viele Politiker und Organisationen sind unzufrieden mit dem Haushaltsentwurf der Bundesregierung. Im kommenden Jahr will das Kabinett mehr als 555 Milliarden Euro ausgeben und auch jede Menge Schulden machen. Das ist alarmierend, heißt es vom Industrieverband BDI. Scharfe Kritik gibt es etwa an den deutlich höheren Rüstungsausgaben. Bundesfinanzminister Klingbeil sagt dazu:
1: Wir müssen in kürzester Zeit 3 Jahrzehnte aufholen, in denen unsere Bundeswehr runtergespart wurde. Wir müssen Jahrzehnte aufholen, in denen wir nicht in unsere Verteidigungsfähigkeit investiert haben. Und dabei keine neuen Schulden zu machen, das geht nicht. Das ist wie ohne Rakete zum Mond fliegen.
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3: Und das kriegen Sie jetzt von Svea.
4: Das können wir auch kurz und knackig machen. Und zwar kriegen wir heute Sonne und Wolken im Wechsel. Zwischendurch kann da dann auch mal was an Regen mit runterkommen. Das ist aber eher die Seltenheit bei 25 bis 29 Grad in den Spitzen.
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3: Tag 2 der Sommerferien. Falls Sie Kinder haben, haben Sie die vielleicht mal bei Oma und Opa abgestellt, ne?
5: Ja, die waren bei uns jetzt eher weiter weg von zu Hause, aber da gab es mal einen Familienausflug hin.
3: Svea, wie war es bei euch?
4: Also ich war ständig da, meine Großeltern waren Dauercamper und die hatten ihren Campingplatz direkt am See und das war toll. Also ich war immer da.
3: Bist du immer hingefahren?
4: Ja.
3: Bei uns hat meine Oma sogar noch mit im Haus gewohnt. Das war sehr angenehm, sage ich mal. Und wir machen deswegen einfach einen kompletten Familienausflug. Gut, dass Sie jetzt schon wach sind, denn wir laden Sie gleich ein in den Freizeitpark Belantes. Können Sie auch die Oma mitnehmen, die Enkel, die Nachbarskinder. Es wird ein Familienticket. Und zwar gleich gegen 6:50. Und jetzt starten wir rein in den Dienstag mit den 80ern. Dieses Saxophon, ich lieb's. Call in Outs, hier ist Manita bei Landeswelle Thüringen. Ich bin Alex König. Guten Morgen.

0: 8:40 Uhr, 10 Minuten nach 6:30 Uhr, Ihnen einen guten Start in den Dienstag. Sie hören König und Co. hier bei Landeswelle Thüringen. Ja, wir haben jetzt 6 Wochen Sommerferien. Vielleicht hatten Sie damals sogar noch 8. Ja, da willst du natürlich auch mal ein bisschen was erleben. Ich bin selber ja ein großer Fan von Freizeitparks. Zu meiner Zeit muss man da immer noch stundenlang sonst wohin gurken. Aber jetzt haben wir alles fast direkt vor der Haustür.
1: Wir laden Sie ein und schenken Ihnen ein Familienticket für das Abenteuerreich Belantes. Die A38 bringt Sie direkt hin und dann gibt's kein Halten mehr. Ich persönlich liebe ja Achterbahn, ne? Es macht einfach Spaß, gibt so einen kleinen Adrenalinkick. Und falls es Ihnen auch so geht, da können Sie dann auch sich gerne einfach mal auf dem Hurrikan in die Tiefe stürzen.
0: Mein Weg führt da immer vom Schlosshof direkt zum Fluch des Pharao, diese Wildwasserbahn. Wirst du schön nass gespritzt in dieser ägyptischen Pyramide. Aber auch wenn Sie kleine Kinder dabei haben, gibt's ab jetzt das neue Idefix Abenteuerland und das wurde von den Eltern schon für gut befunden.
2: Schöne Idee, schön natürlich, schön viel Holz. Das ist auch so ein richtiger Fichtengeruch, den man hier hat. Das finde ich schon sehr schön.
1: Ja, und das alles ist nagelneu. Sie probieren es dann einfach in den Ferien aus und wir schenken Ihnen dafür Familientickets fürs Belantes. 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
0: 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Wir schicken Sie zu Belantes.

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0: einen guten Start in diesen super Dienstag mit König und Crew bei Landeswelle Thüringen. 6.50 Uhr ist es. Gleich verpassen wir Ihnen noch mal eine Runde Gänsehaut. So eine großartige Feuerzeugnummer aus den 90ern von U2 und One. Gleich hier bei Landeswelle Thüringen, noch vor 7.
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0: dass Sie mit uns in den Dienstag starten. Es ist 7:15. Staus und Blitzer bei Landeswelle Thüringen immer zuerst. A38 in Richtung Leipzig. Vorsicht bitte zwischen Breitenworbis und Bleicherode. Da ist die rechte Spur nach einem Unfall gesperrt. Und A71 Richtung Sangerhausen zwischen Stadt Ilm und Arnstadt Süd. Da hat ein Fahrzeug auf dem Standstreifen gebrannt. Rechte Spur ist ebenfalls gesperrt. Feuerwehr kümmert sich hier gerade drum. Mobile Blitzer haben wir noch keine. Falls Sie schon was entdeckt haben, einfach Bescheid sagen bei uns per Anruf oder auch per WhatsApp. Die Nummer ist die 0800 4x4 110. Ihnen unterwegs eine gute Fahrt. Wir haben es jetzt 7 Uhr.
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0: Und die wichtigsten Meldungen aus Thüringen kriegen Sie jetzt von Leonard Adam.
2: Guten Morgen. Jahrelang hat Thüringen Druck gemacht, jetzt rückt der Ausbau der Mitte-Deutschland-Verbindung tatsächlich näher. Laut Bundesverkehrsminister Patrick Schnieder sind im Haushalt für kommendes Jahr Gelder für das Schienenprojekt vorgesehen. Von den Mitteln soll der Streckenabschnitt zwischen Gößnitz und Weimar elektrifiziert und durchgehend zweigleisig ausgebaut werden. Dadurch soll die wichtige Ost-West-Achse leistungsfähiger werden. Der Bundestag muss dem Ganzen zwar noch zustimmen, Ministerpräsident Mario Vogt und Infrastrukturminister Steffen Schütz sehen in der Ankündigung trotzdem ein wichtiges Signal. In Thüringen hat die Getreideernte begonnen. Etwas früher als sonst sind die ersten Bauern im Altenburger Land dafür unterwegs. Die Freude darüber ist dem Kreisbauernverband zufolge aber eher verhalten, denn die große Hitze in der vergangenen Woche hat vor allem dem Weizen stark geschadet. Auf manchen Flächen sei er innerhalb weniger Tage komplett vertrocknet. Viele Betriebe rechnen laut Verband deswegen mit eher mäßiger Qualität und Erträgen. Etwas Hoffnung macht der Regen der letzten Tage, vor allem Mais und

0: Rüben könnten davon noch profitieren, weil sie noch Zeit für ihre Entwicklung haben. Und jetzt weitere Meldungen aus Deutschland und der Welt.
1: Ich bin Colin Mock. Schönen guten Morgen. Die Einmischung von US-Präsident Trump bei der Fußball-WM hat nichts gebracht. Die USA haben gegen Belgien mit 1:4 verloren und sind im Achtelfinale ausgeschieden. Und das, obwohl der begnadigte Rotzünder Balogun in der Startelf stand. Dirk Justus berichtet.
2: Mit viel Wut im Bauch haben die Belgier die USA aus dem Stadion in Seattle gefegt. US-Präsident Trump hatte sich ja zuvor bei FIFA-Boss Infantino persönlich für Balogun eingesetzt und das hatte in der Fußballwelt massiv für Empörung gesorgt. Mit der Pleite ist somit auch der letzte WM-Gastgeber raus aus dem Turnier. Mal sehen, ob Gianni Infantino wieder einen Anruf aus dem Weißen Haus bekommt, denn man weiß ja, wie Donald Trump mit Niederlagen so umgeht. Ebenfalls im Viertelfinale ist Europameister Spanien nach einem 1:0 gegen Portugal.
1: Bringen mögliche Sonntagsöffnungen den Innenstädten wirklich etwas? Darüber wird weiter gestritten. Der DGB warnt, profitieren würden vor allem große Handelsketten. Kleine Läden gerieten weiter unter Druck. Der Tourismuskoordinator der Bundesregierung Ploss hält dagegen, er erwartet neue Impulse für die Innenstädte.
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4: Das fühlt sich schon wieder mehr nach Sommerferien an. Hier ist Svea.
5: Ja, heute kriegen wir nämlich Sonne und Wolken im Wechsel. Zwischendurch können dann da auch mal so ein paar Tropfen mit runterkommen. Das ist aber eher die Seltenheit. Bei 25 bis 29 Grad maximal.
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4: Falls Sie heute immer mal wieder Gekicher aus dem Radio hören, es ist merkwürdig, aber Svea findet gerade irgendwie alles lustig, was hier passiert, ne?
5: Ja, ich weiß auch nicht, woran das liegt. Ich glaube, ich bin einfach so ein bisschen übermüdet.
4: Guck mal hier.
5: Ja, das ist
4: ein... Was sehen wir denn da?
5: Ist ein Holzpenis.
6: Am Schlüsselbund, als Schlüsselanhänger.
5: Ja, ich glaube, das ist so ein typisches Urlaubsmitbringsel aus Griechenland, ne?
4: Und das ist tatsächlich, ja. Aber du hast doch da mal gewohnt. Du musst doch wissen, was das soll.
5: Soweit ich weiß, steht das für Fruchtbarkeit, soll aber auch Glück bringen und schützt auch gegen den bösen Blick.
4: Siehst du, wenn Sie mal in Griechenland gewohnt haben, dann wissen Sie auch, warum plötzlich jeder mit einem Penis am Schlüsselbund rumrennt. Also einen bösen Blick kriegen Sie garantiert nicht zu sehen, wenn Sie das Ding jemanden zeigen, eher ein Gelächter, ne?
6: Ja, nur dass wir halt hier nicht in Griechenland sind.
4: Aber kommt aus Griechenland, hat mir jemand mitgebracht. Die Souvenirs manchmal ein bisschen schräg, aber hey. Machen Spaß. Guten Start in den Dienstag mit Landeswelle Thüringen. Ich bin Alex König. 4:07 haben wir es jetzt.

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1: 7:10, Ihnen einen guten Start rein in diesen Dienstag. Schön, dass Sie mit uns aufstehen. Hier ist König und Crew bei Landeshöhle Thüringen. Ja, und wenn Sie jetzt schon wach sind, dann heißt das wahrscheinlich arbeiten. Nichts mit Sommerurlaub, aber irgendwie kann man sich schon mal ein bisschen drauf freuen, oder?
2: Ja, also ich finde jetzt auch, es geht jetzt ja langsam los, das Wetter wird auch immer besser und da geht's dann ja vielleicht auch für die ein oder andere Person mal ein bisschen weiter weg.
1: Und wir machen uns gegenseitig ein bisschen Vorfreude und gucken mal, welche tollen Urlaubserinnerungen Sie mitgenommen haben aus den letzten Jahren. Und Isabel aus Auma, fällt da auch sofort was ein?
3: Das war letztes Jahr mit meinen Eltern zusammen an der Ostsee. Das Wetter war leider nicht ganz so toll, aber wir haben das Beste draus gemacht.
2: Was genau habt ihr denn gemacht?
3: Wir haben viel unternommen. Wir waren in Karls Erdbeerhof. Dann waren wir einmal, konnten wir an den Strand. Da war es also nicht Badewetter, aber man konnte am Strand liegen. Und dann halt kleinere Ausflüge. Wir waren dann mal mit dem Zug nach Polen gefahren. So halt.
1: Genau so habe ich es damals auch gemacht. Meine Mutter, die hatte mal Geburtstag, als sie gerade in Ahlbeck im Urlaub waren. Da bin ich extra mit dem Zug hoch und habe mir dann auch mal ein Fahrrad gemietet.

0: Und bin mal rüber auf die polnische Seite, das war so toll.
1: Ja, ja, war wirklich schön.
0: Und genau mit diesen Erinnerungen starten wir doch gleich viel schöner in den Tag rein. Ne? Vielleicht fällt Ihnen auch irgendwas ein, wo Sie sagen, Mensch, ich möchte das gerne mal loswerden, das war so ein tolles Erlebnis im Urlaub. Gerne mal anrufen auf der Landeswelle Studio Hotline 0800 4x4 110. Wir freuen uns auf Sie. Und jetzt geht's auf in die 90er, hier ist Michael Jackson.

0: 21, 9 Minuten bis 7:30.
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0: Und manchmal brauchen sie gar nicht viele Worte, um uns zu erreichen und vor allen Dingen, um uns glücklich zu machen, denn Svea, das ist eine ganz nette WhatsApp reingekommen.
2: Genau, und zwar von Anton und er schreibt, Guten Morgen Landeswelle Thüringen, einen schönen Dienstag euch.
0: Das wünschen wir euch und Ihnen allen natürlich auch. Und das mit dem richtigen Soundtrack. Die besten Hörer der Welt verdienen die 80er. Tina Turner, die Unvergessene, the best. Gleich hier bei Landeswelle.
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0: Ihnen einen guten Start in den Dienstag. Staus und Blitzer bei Landeshöhle Thüringen immer zuerst. A38 in Richtung Leipzig zwischen Breitenworbis und Bleicherode ist die rechte Spur nach einem Unfall gesperrt. Und A71 Richtung Sangerhausen, Vorsicht zwischen Stadt Ilm und Arnstadt Süd. Da hat ein Fahrzeug gebrannt, Feuerwehr ist im Einsatz, die rechte Spur hier momentan gesperrt. Erster mobiler Blitzer, vielen Dank an Tim fürs Bescheid sagen. Da stehen sie in Erfurt, Greifswalder Straße, beidseitig Höhe Kühlhaus aus einem weißen Caddy. Und falls Sie auch was entdeckt haben, einfach Bescheid sagen bei uns per Anruf oder auch per WhatsApp. Die Nummer ist die 0800 4x4 110. Gute Fahrt Ihnen, wir haben es jetzt 7.30 Uhr.
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0: Und die wichtigsten Meldungen aus Thüringen gibt's jetzt von Leonard Adam.
2: Guten Morgen. Neue Hoffnung für die Mitte-Deutschland-Verbindung. Der Bund will im Haushalt für kommendes Jahr extra Geld für die Bahnstrecke zwischen Gößnitz und Weimar einplanen. Das hat CDU-Verkehrsminister Patrick Schnieder jetzt angekündigt. Thüringen fordert schon seit Jahren die Elektrifizierung und einen durchgehend zweigleisigen Ausbau der Verbindung. Sie gilt als wichtige Achse zwischen Sachsen und dem Ruhrgebiet. Wie viel Geld genau fließen soll, ist bisher noch offen. Außerdem muss der Haushaltsentwurf noch durch den Bundestag. Infrastrukturminister Steffen Schütz und Ministerpräsident Mario Vogt sehen die Ankündigung trotzdem als großen Erfolg. Doppelter Start für den Naturschutz in Thüringen. Gleich zwei große Projekte sind da gestern angelaufen. In Mödlareuth ging's los mit einem Vorhaben am Grünen Band im Dreiländereck Thüringen-Sachsen-Bayern. Dort sollen dem Umweltministerium zufolge wertvolle Lebensräume entlang der ehemaligen innerdeutschen Grenze besser geschützt und miteinander vernetzt werden. Wenige Stunden später ist dann noch im Geiser im Wartburgkreis das Projekt Thüringer Kuppenrhön an den Start gegangen. Dort geht's darum, Biotope zu verbinden und bedrohte Tier- und Pflanzenarten zu stärken. Und jetzt weitere Meldungen aus Deutschland und der Welt.
3: Ich bin Colin Mock. Schönen guten Morgen. Die Einmischung von US-Präsidenten

0: Denn Trump bei der Fußball-WM hat nichts gebracht. Die USA haben gegen Belgien mit 1:4 verloren und sind im Achtelfinale ausgeschieden. Und das, obwohl der begnadigte Rotzünder Balogun in der Startelf stand. Dirk Justus berichtet.
1: Mit viel Wut im Bauch haben die Belgier die USA aus dem Stadion in Seattle gefegt. US-Präsident Trump hatte sich ja zuvor bei FIFA-Boss Infantino persönlich für Balogun eingesetzt und das hatte in der Fußballwelt massiv für Empörung gesorgt. Mit der Pleite ist somit auch der letzte WM-Gastgeber raus aus dem Turnier. Mal sehen, ob Gianni Infantino wieder einen Anruf aus dem Weißen Haus bekommt, denn man weiß ja, wie Donald Trump mit Niederlagen so umgeht. Ebenfalls im Viertelfinale ist Europameister Spanien nach einem 1:0 gegen Portugal.
0: Bringen mögliche Sonntagsöffnungen den Innenstädten wirklich etwas? Darüber wird weiter gestritten. Der DGB warnt, profitieren würden vor allem große Handelsketten. Kleine Läden gerieten weiter unter Druck. Der Tourismuskoordinator der Bundesregierung Ploss hält dagegen, er erwartet neue Impulse für die Innenstädte.
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3: Svea hat uns gerade eben erzählt, dass sie unfassbar viel Energie hat. Da fragen wir uns jetzt alle sehr besorgt. Nee, nicht besorgt, berechtigt. Liegt's am Wetter?
4: Könnte sein, ja. Also wir kriegen heute so einen schönen Sonne-Wolken-Mix. Es wird nicht zu heiß, nicht zu kalt. Zwischendurch kann es dann sogar sein, dass so ein paar Tropfen mit runterkommen bei 25 bis maximal 29 Grad.
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3: Ja, wenn Sie das Fenster aufmachen, werden Sie es wahrscheinlich auch erleben. Sie haben da sofort Besuch drinnen, ne?
4: Ja, es fällt auch hier im Studio auf. Also es sind so viele Fliegen hier drin.
5: Ja, aber nicht nur im Studio. Also ich bin ja froh, dass es nicht nur mir so geht. Ich habe gestern bei mir in der Wohnung das Fenster aufgemacht. Zack, 5 Fliegen in der Wohnung, die erstmal wieder rauskriegen. Toll.
3: Dann kann ich Ihnen nochmal so einen kleinen Stecker ans Herz legen mit so Ultraschall. Den Menschen hören den nicht, ihre Tiere auch nicht. Aber die Fliegen, die freut das nicht so besonders. Und wenn sich doch mal eine nach drinnen verirrt, meine Bartspinne, die freut sich. So, in diesem Sinne, Ihnen einen guten Start rein in den Dienstag jetzt mit einem Sommer 90er. Es ist und bleibt mein absoluter Lieblingssong von Inner Circle. Hier ist Rock With You bei Landeswelle Thüringen, 7:34 Uhr. Ich bin Alex König, guten Morgen.
4: Guten Morgen.
5: Morgen. Yeah!

0: Schön, dass Sie mit uns in den Dienstag starten und schönen guten Morgen. 7.41 Uhr ist es, 11 Minuten nach halb acht.
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0: Ja, Sie kennen es alle, vor allen Dingen auch in den Städten. Sobald es irgendwo eine weiße Wand gibt, wird die ganz schnell mit Graffiti, naja, sagen wir mal, verschönert in Anführungsstrichen. Leo in Eisenach startet deswegen jetzt eine neue Aktion, um illegales Sprayen einfach einzudämmen.
2: Ja, und im Prinzip ist es legales Sprayen. Das wurde sich nämlich ganz oft von Jugendlichen gewünscht. Es darf allerdings nicht jeder einfach so ran, sondern das Ganze ist als Wettbewerb gestaltet. Es geht darum, wie künftig ein Müllcontainer für öffentliche Veranstaltungen aussehen soll. Und dafür sucht die Stadt jetzt kreative Entwürfe. Die können Jugendliche einreichen und der Gewinner darf seinen dann umsetzen und bekommt auch noch 250 € Preisgeld obendrauf. Wer den Sieg holt, das entscheiden übrigens auch junge Eisenacher, nämlich der Jugendbeirat der Stadt.
0: Und das ist

0: keine einmalige Sache.
1: Nee, aus dem Eisenacher Rathaus heißt es, dass das Ganze nur der Auftakt zu weiteren Graffiti- und Street-Art-Projekten in der Stadt sein soll. Geplant ist demnach unter anderem auch noch ein Workshop.
0: Und die haben manchmal wirklich richtig was drauf, wenn die da loslegen. Ich gucke mir das echt gerne an, weil das sind manchmal richtige Kunstwerke. Und sie merken, zuhören, das bringt durchaus mehr, anstatt einfach irgendwas zu verbieten. Schauen wir mal, was da so für Ideen rauskommen beim Graffiti-Wettbewerb in Eisenach. Dankeschön, Leo, und Ihnen einen guten Start in den Dienstag.

0: Willkommen im Dienstag und Ihnen einen guten Start mit König und Crew hier bei Landeswelle Thüringen. 7.50 Uhr ist es, noch 10 Minuten bis 8. 0800 4x4 110 ist Ihr Draht direkt zu uns ins Studio. Und wir haben uns eben schon gewundert, die ganze Zeit hat es bei WhatsApp gebimmelt. Ne?
1: Ja. Ja, momentan ist es ja doch eher noch grau draußen und da hatte Tina jetzt einen guten Einfall.
2: Ich schicke euch mal ein paar schöne Sonnenblumen, damit auch mal die Sonne scheint. Schönen Tag noch.
1: Ja, wir haben hier wirklich so ein paar Bilder von Sonnenblumen bekommen und ich liebe ja Sonnenblumen über alles. Das sieht so, so schön aus.
0: Und vielleicht motiviert das ja auch die Sonne am Himmel. Danke auf jeden Fall an Tina für diesen schönen Gedanken und die schönen Fotos. Wir wünschen Ihnen einen schönen Dienstag. Und bringen uns mit Power rein in den zweiten Sommerferientag. Für viele doch der Arbeitstag heute. Wir sind bei Ihnen mit dem Boss Bruce Springsteen, Dancing in the Dark, gleich hier bei Landeswelle Thüringen.
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0: Wir bringen Sie rein in den Dienstag. Schönen guten Morgen, es ist kurz vor 8. Staus und Blitzer bei Landeswelle Thüringen immer zuerst. A38 in Richtung Leipzig zwischen Breitenworbis und Bleicherode ist die rechte Spur nach einem Unfall gesperrt. Und A71 in Richtung Sangerhausen zwischen Stadt Ilm und Arnstadt Süd hat ein Fahrzeug gebrannt. Die Feuerwehr ist im Einsatz und die rechte Spur ist da momentan gesperrt. Blitzer haben in Erfurt, Greifswalder Straße beidseitig Höhe Kühlhaus aus einem weißen Caddy. Und noch einen in Erfurt, Hannoversche Straße stadteinwärts kurz vor der Baustelle. Vielen Dank an Josi fürs Bescheid sagen. Und falls Sie unterwegs auch was entdeckt haben, immer her damit an die Landeswelle Verkehrsleitstelle. Das geht per Anruf oder auch per WhatsApp. Die Nummer ist die 0800 4x4 110. Ihnen unterwegs eine gute Fahrt. Wir haben es jetzt 8 Uhr.
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0: Und die wichtigsten Meldungen aus Thüringen gibt es jetzt von Leonard Adam.
2: Guten Morgen. In die Mitte-Deutschland-Verbindung kommt neue Bewegung. Wie Verkehrsminister Patrick Schnieder meldet, sind im Bundeshaushalt für kommendes Jahr Gelder für das Bahnprojekt vorgesehen. Thüringen fordert schon seit Jahren Mittel vom Bund, um den Abschnitt zwischen Gößnitz und Weimar zu elektrifizieren und zweigleisig auszubauen. Das soll die Verbindung zwischen Sachsen und dem Ruhrgebiet leistungsfähiger machen. Ministerpräsident Mario Vogt und Infrastrukturminister Steffen Schütz sprechen deswegen von einem großen Erfolg. Der Bundestag muss den Haushaltsplänen aber noch zustimmen. Die ersten Bauern in Thüringen holen ihr Getreide von den Feldern. Damit sind sie etwas früher dran als üblich. Die Freude darüber hält sich aber in Grenzen, denn laut dem Kreisbauernverband Altenburg hat die große Hitze im Juni vor allem dem Weizen stark zugesetzt. Der ist demnach auf manchen Feldern innerhalb von wenigen Tagen komplett vertrocknet. Das hat der Qualität und auch dem Ertrag geschadet. Etwas Zuversicht bringt dagegen der Regen der letzten Tage. Er hilft Mais und Rüben bei ihrer Entwicklung. Und jetzt weitere Meldungen aus Deutschland und der Welt.
3: Ich bin Colin Mock. Schönen guten Morgen. Trotz Einmischung von US-Präsident Trump. Die USA haben bei der Fußball-WM gegen Belgien mit 1:4 verloren und sind damit im Achtelfinale ausgeschieden. Und das, obwohl der beste US-Stürmer nach einer mehr als umstrittenen Entscheidung der FIFA doch in der Startelf stehen konnte. US-Präsident Trump hatte sich zuvor bei FIFA-Boss Infantino persönlich für Rotsünder Balogun eingesetzt. Belgien jubelt jetzt also. Im Viertelfinale wartet mit Spanien aber ein harter Brocken. Der Europameister hat sich am Abend mit 1:0 gegen Portugal durchgesetzt. Die Diskussion um generelle Sonntagsöffnungen von Läden nimmt Fahrt auf. Wirtschafts- und Tourismuspolitiker der CDU begrüßen den Vorstoß des Handelsverbands. Gewerkschaften und Sozialverbände warnen dagegen vor einem weiteren Aufweichen des Sonntagsschutzes. Das Elterngeld soll offenbar leicht erhöht werden. Das steht laut dem Magazin Politico in einem Gesetzentwurf von Bundesfamilienministerin Prien. Gleichzeitig soll das Elterngeld aber nur noch für maximal

0: 12 Monate gezahlt werden. Und zwar nur, wenn beide Elternteile jeweils mindestens 3 Monate Elternzeit nehmen.
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2: Der Sprung ins kühle Nass wird bei uns im Freistaat immer teurer. Das meldet das Landesamt für Statistik passend zum Tag des Freibads heute. Wer ein öffentliches Schwimmbad besucht, zahlt dieses Jahr im Schnitt 6,5% mehr als letztes Jahr. Etwas weniger stark gestiegen sind die Preise dagegen bei einer anderen Form der Abkühlung. Kinokarten sind den Angaben nach nur etwa 4,5% teurer als letztes Jahr im Juni. Fazit der Statistiker deswegen: Das Kino bietet nicht nur wettertechnisch, sondern auch preislich eine gute Alternative zum Freibadbesuch. 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
3: Und da hat Svea für Sie die Aussichten.
4: Das ist aktuell doch noch größtenteils bewölkt. Das wird heute aber noch so ein schöner Sonne-Wolken-Mix. Zwischendurch kann dann auch mal was an Regen mit runterkommen bei 25 bis maximal 29 Grad.
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3: Wenn Sie am Wochenende doch mal irgendwo tanzen gehen, bei einer 80er-Party zum Beispiel, da läuft garantiert auch immer so Italo-Disco-Pop. Spiele ich als DJ tatsächlich immer, funktioniert immer, klingt international. Aber dieser Italo-Pop, der kommt durchaus auch aus Deutschland. Und der deutsche Italo-Gott wird heute 80. Geboren als Manfred Alois, Sie ahnen schon, wo der herkommt.
2: Klingt für mich nach Bayern.
3: Absolut. Und Sie kennen den Manfred Alois als Fancy. 80 Jahre, wir sagen Glückwunsch und widmen ihm natürlich unser 80er Doppelpack. Und da wird's gleich eisig kalt. Lady of Ice, aber Svea freut sich auch schon ganz sehr, ne?
4: Erstmal wird's nämlich ein bisschen feurig.
3: Mit den Flames of Love. Wenn ich den irgendwo auflege, ich weiß genau, den kannst du ganz am Anfang spielen, die Tanzfläche ist sofort voll. Flames of Love. Bei Landeswelle Thüringen. Ich bin Alex König, 4 nach 8 haben wir es jetzt. Guten Morgen.
4: Guten Morgen.
2: Morgen.

0: Einmal über die Tanzfläche fliegen aus den 80ern. Das Geburtstagskind des Tages, 80 wird er, Fancy Lady of Ice. Zum Start in diesen Dienstag. Ihnen einen schönen guten Morgen, gleich 8.13 Uhr. Sie hören König und Crew hier bei Landeswelle Thüringen. Ja, es sind Sommerferien. Ihr erster großer Urlaub. Können Sie sich garantiert alle noch richtig gut dran erinnern. Wie war es denn bei Ihnen? Ging es gleich ganz weit weg? Oder erstmal vorsichtig über die ehemalige Grenze in den Westen fahren? Also ich weiß, bei uns war es 91 die Türkei. Ging es ab in den Flieger, es war ein Airbus, auch das weiß ich noch, nach Antalya. Und Sie kennen das. Sowas hast du noch nie gesehen. Also wir haben alles ausgekostet. 2 Wochen lag ich da im Pool am Stück, hab dort auch schwimmen gelernt. Ich war am Ende nicht nur braun, sondern ich sah aus wie so ein Stückchen Kohle.
1: Ja, also bei mir war es damals Ägypten und ich kann mich tatsächlich nicht mehr an so super viel erinnern, weil ich wirklich noch ziemlich klein war. Aber ein Bild habe ich da immer sofort im Kopf und zwar die Ameisen. Ich fand die super riesig damals. Vielleicht lag es daran, dass ich selbst noch so klein war.
0: Ich wollte gerade sagen.
1: Aber ich fand es als Kind super beeindruckend und auch ein bisschen eklig, muss ich sagen.
0: Ja, andere Länder, anderes Getier. Aber im besten Fall war Ihre Unterkunft immer ordentlich, ohne irgendein Zeug, was da rumgerannt ist, mit großen Poolen, einer Menge Erholung. Die schönste Zeit des Jahres soll Ihrem Namen ja auch gerecht werden. Und selbst wenn mal was Schräges passiert, dann haben Sie uns hinterher wenigstens was zu erzählen, ne? Ihre Erinnerungen heute hier bei Landeswelle Thüringen. Schönen guten Morgen, 14 nach 8 ist es jetzt.

0: Große Ballade aus den 90ern, Roxette, It Must Have Been Love zum Start in diesen Dienstag. Ihnen einen schönen guten Morgen, 8.20 Uhr ist es, noch 10 Minuten bis 8:30. Falls Sie gerade im Auto sitzen, frischer Blitzer ist aufgetaucht.
1: Guten Morgen, Enrico hier, auf der B7 in Gamstedt in der 50er-Zone wird beidseitig geblitzt, kurz vor der Kreuzung.
0: B7 in Gamstedt, beidseitig kurz vor der Kreuzung. Vielen Dank, Enrico, fürs Bescheid sagen. Ihnen allen unterwegs einen guten Start in den, ja, doch wahrscheinlich Arbeitstag. Wir machen es uns trotzdem schön, gleich mit dem nächsten 80er. Phil Collins. Two Hearts hier bei Landeswelle Thüringen. Moin, moin.
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2: Kurz vor 9, Staus und Blitzer bei Landeswelle Thüringen immer zuerst. Auf der A4 Richtung Frankfurt zwischen Weimar und Nora steht ein kaputter LKW auf dem Standstreifen. Ansonsten keine größeren Probleme. Blitzer auf der B7 in Garmstedt beidseitig, kurz vor der Kreuzung, wo 50 erlaubt sind. Dann in Erfurt, Greifswalder Straße beidseitig Höhe Kühlhaus aus dem Weißen Caddy. Und noch einen in Erfurt, Hannoversche Straße stadteinwärts, kurz vor der Baustelle. Falls Sie unterwegs auch schon was entdeckt haben, Staus oder Blitzer, dann immer her damit. An die Landeswelle Verkehrsleitstelle per Anruf oder auch per WhatsApp. Die Nummer ist genau dieselbe, nämlich die 0800 4x4 110. Ihnen unterwegs eine gute Fahrt. Es wird 8.30 Uhr.
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2: Und die wichtigsten Meldungen aus Thüringen gibt's jetzt von Leonard Adam.
4: Guten Morgen. Jahrelang hat Thüringen drauf gedrungen, jetzt rückt der Ausbau der Mitte-Deutschland-Verbindung tatsächlich näher. Laut Bundesverkehrsminister Patrick Schnieder sind im Haushalt für kommendes Jahr Gelder für das Schienenprojekt eingeplant. Von den Mitteln soll der Streckenabschnitt zwischen Gößnitz und Weimar elektrifiziert und durchgehend zweigleisig ausgebaut werden. So soll die wichtige Ost-West-Achse leistungsfähiger werden. Der Bundestag muss dem Ganzen zwar noch zustimmen, Ministerpräsident Mario Vogt und Infrastrukturminister Steffen Schütz sehen in der Ankündigung trotzdem ein wichtiges Signal. Für mehr als 2000 Zalando-Mitarbeiter in Erfurt stehen entscheidende Tage an. Betriebsrat und Geschäftsführung treffen sich heute nochmal vor einer neutralen Einigungsstelle, um über einen Sozialplan zu verhandeln. Der Betriebsrat fordert vom Konzern ein Paket, das die Folgen der Schließung für die Angestellten deutlich abfedert. Bisher liegen die Auffassungen von beiden Seiten allerdings weit auseinander. Die neutrale Einigungsstelle soll deswegen heute und auch am Donnerstag nochmal vermitteln. Und jetzt weitere Meldungen aus Deutschland und der Welt.
5: Ich bin Colin Mock. Schönen guten Morgen. Trotz Einmischung von US-Präsident Trump. Die USA haben bei der Fußball-WM gegen Belgien mit 1:4 verloren und sind damit im Achtelfinale ausgeschieden. Und das, obwohl der beste US-Stürmer nach einer mehr als umstrittenen Entscheidung der FIFA doch in der Startelf stehen konnte. US-Präsident Trump hatte sich zuvor bei FIFA-Boss Infantino persönlich für Rotsünder Balogun eingesetzt. Belgien jubelt jetzt also. Im Viertelfinale wartet mit Spanien aber ein harter Brocken. Der Europameister hat sich am Abend mit 1:0 gegen Portugal durchgesetzt. Die Diskussion um generelle Sonntagsöffnungen von Läden nimmt Fahrt auf. Wirtschafts- und Tourismuspolitiker der CDU begrüßen den Vorstoß des Handelsverbands. Gewerkschaften und Sozialverbände warnen dagegen vor einem weiteren Aufweichen des Sonntagsschutzes. Das Elterngeld soll offenbar leicht erhöht werden. Das steht laut dem Magazin Politico in einem Gesetzentwurf von Bundesfamilienministerin Prien. Gleichzeitig soll das Elterngeld aber nur noch für maximal 12 Monate gezahlt werden. Und zwar nur, wenn beide Elternteile jeweils mindestens 3 Monate Elternzeit nehmen.
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2: Und da hat Svea den Überblick.
6: Ja, das ist aktuell doch noch eher bewölkt. Später wechseln Sonne und Wolken sich dann aber ab. Und da könnte es zwischendurch dann auch mal nass werden bei 25 bis maximal 29 Grad.
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2: Ein Überblick über Thüringen hat für Sie Leonard Adam.
4: Guten Morgen.
2: Das Sommerferienwetter gibt's von Svea Mausberger.
6: Guten Morgen.
2: Ich bin Alex König und Sie merken, es ist jetzt schon warm. Es fühlt sich irgendwie so ein bisschen schwül auch an, oder?
6: Ja, so schon.
2: Trotzdem gut durchlüften, das lohnt sich bei uns auch vor allen Dingen hier. Ne? Vorhin hat es so gemüffelt.
6: Ja, ich war auch ein bisschen erstaunt, als ich reinkam. Dachte ich mir auch, boah, was ist denn hier passiert?
2: Wir haben uns gefragt, wo kommt das her? Aber es ist wahrscheinlich doch von draußen gewesen.
4: Ja, also ich hatte das Gefühl vor allen Dingen so in dieser Schleuse zwischen den beiden Eingangstüren. Und ich dachte, es wäre der Fußabtreter vielleicht. Aber dann habt ihr gesagt, neben dem ganzen Haus riecht's.
2: Wir haben es rausgekriegt. Also jetzt nochmal durchlüften, da machen sie auch nichts verkehrt.

Arbeit. Nachher wird es ein bisschen drücken da draußen. Jetzt noch schöne Temperaturen und dazu jetzt dieser coole 80er. Kleine Fischer. Love changes everything hier bei Landeswelle Thüringen. 8:33 Uhr haben wir es jetzt. Guten Morgen.

0: 45, also es ist 10 Minuten nach 8:30. Ihnen einen guten Start in den Dienstag mit König und Crew hier bei Landeshöhle Thüringen. Ja, es sind zwar Sommerferien, aber vielleicht ist bei Ihnen der Urlaub doch noch ein bisschen hin, bis es endlich losgeht. Und wir machen uns die Zeit bis dahin einfach schön mit Ihren Erinnerungen und tauchen in die Gedanken von früher mal ein.
1: Sie wissen doch garantiert noch, wo Ihr erster bewusster Urlaub hinging. Für Christine aus Erfurt ist das ziemlich klar.
2: Ja, der war in Spanien. Mein erster Flugurlaub mit meiner Oma, mit meinem Uropa noch und noch ein paar Freunden. Costa Brava hieß das. Also wirklich typisch Anfang 90er. Habe ich sogar letztens erst ein Foto in der Hand gehabt und dachte, wow.
1: Was habt ihr da dann gemacht? Einfach ein bisschen die Seele baumeln lassen oder?
2: Reiner Hotelurlaub, war ja alles das erste Mal für uns. Einfach diesen Ort da erkundet. Abends fing das dann da so an, dass man da tanzen konnte. Und da habe ich auch noch ein Foto von, wo ich dann mit so einem Jungen dort getanzt habe. Da habe ich auch noch ganz lange Kontakt gehabt, wo wir wieder zurück in Erfurt waren zu der damaligen Zeit. War wirklich ganz toll.
0: Aber guck mal, wenn da sogar noch eine Urlaubsbekanntschaft mit dranhängt, wo man hinterher noch Kontakt hatte. Wie cool ist das bitte?
2: Ist wirklich cool. Kann man nicht anders sagen.
0: Ich kann mich auch noch an unser erstes Mal erinnern, als wir in Spanien waren. Da hast du vor der Paella gestanden und dachtest dir, Halleluja, das ist jetzt hier das Geilste auf der Welt, du musst das jetzt essen.
2: Schlaraffenland. Es gab alles umsonst, man kann das gar nicht.
1: Stimmt. Ja, das war bei uns in Ägypten auch so, ne? Und es ist doch einfach schön, alles sich mal wieder ins Gedächtnis zu rufen und dann mal in den Erinnerungen zu schwelgen.
0: Bei uns war auch immer Kinderdisco noch so ein ganz, ganz großes Thema. Ich weiß, in unserem allerersten Türkei-Urlaub, da gab es immer nur den Ententanz.
1: Ja, oh ja.
0: Und der Animateur, der da am Pool immer rumgesprungen ist, ich meine, das ist jetzt, wie lange ist das her? 35 Jahre, der hieß Typhoon. Ich weiß das noch, als wäre es gestern gewesen, ne? Also, wir würden auch gerne Ihre Geschichten hören. 0800 4x4 110, vielleicht auch aus Italien. Jetzt in den 90ern mit Neck hier bei Landeshöhle Thüringen. Laura.

0: gleich 8.50 Uhr, noch 10 Minuten bis 9. Schön, dass Sie mit uns in den Dienstag starten. Hier ist König und Crew bei Landeswelle Thüringen. Und wenn Sie nachher nochmal mit den Ferienkids ins Wasser hüpfen wollen, dann sagen Sie zum Bademeister einfach mal Glückwunsch.
1: Heute ist nämlich Tag des Freibads und ich freue mich da auch riesig. Ich bin nämlich auch so eine kleine Wasserratte.
0: Ich eigentlich auch. Also zumindest zum Erfrischen ist eine schöne Sache. Christian Walter von der Wisenta-Perle in Schleiz. Gestern war es ja wettertechnisch jetzt eher so, naja, aber im Freibad seid ihr trotzdem nicht faul.
2: Also bei uns ist es so, wir kümmern uns auch mit um die Wasseraufbereitung. Da ist es so, dass viele Sachen liegen bleiben einfach, wenn richtig Betrieb ist. Und das wird dann halt abgearbeitet, wenn gerade mal so richtiges Mistwetter ist. Da sind wir auch dankbar für, weil dann kommt uns keiner in die Quere und sagt, ich will jetzt unbedingt mal schwimmen gehen. Ne? Und dann können wir in aller Ruhe an der Technik was machen, mal ein paar Sachen kalibrieren, mal ein bisschen was einmessen und so, das, was sonst liegen bleibt halt.
0: Das ist ja das Komische oder das Gute, ne? Wenn es am Wochenende mal irgendwie doof ist, da kommst du auch auf Ideen und machst plötzlich die Steuererklärung.
1: Heute wird es dann ja aber wieder schön warm, das heißt, so ein bisschen Erfrischung tut da gut und da freuen wir uns dann auf den Feierabend.
2: Ist manchmal die schönste Zeit, weil dann ist der Wind ein bisschen eingeschlafen, dann kommt manchmal noch die Sonne raus, das ist dann sehr, sehr romantisch.
0: Und ich sehe mich dort schon auf der gelben Wasserrutsche.
1: Ja, ich mich auch, aber auch auf dem Volleyballfeld.
0: Die Wisenta-Perle in Schleiz hat wirklich alles. Und noch mehr Open-Air-Badewannen bei Ihnen direkt vor der Haustür, wo Sie sich mal erfrischen können, finden Sie in unserer Badekarte auf landeswelle.de. Und coolen Sound natürlich im Radio. Sir Elton John gleich. I'm still standing hier bei Landeswelle Thüringen.
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0: Wir bringen Sie rein in den Dienstag. Ihnen einen schönen guten Morgen. Es ist jetzt kurz vor neun. Staus und Blitzer bei Landeshöhe Thüringen immer zuerst. Hier nur eine Meldung von der A4 Richtung Frankfurt. Zwischen Weimar und Nora, da steht ein kaputter LKW auf dem Standstreifen. Blitzerhammer auf der B4, Ortsausgang Nordhausen Richtung Sondershausen. Dann auf der B7 in Garmstedt beidseitig, kurz vor der Kreuzung, wo Sie 50 fahren dürfen. Dann in Erfurt, Greifswalder Straße beidseitig, Höhe Kühlhaus aus einem weißen Caddy. Nochmal Erfurt, Hannoversche Straße stadteinwärts, kurz vor der Baustelle. Und in Erfurt, Martin-Andersen-Nexö-Straße stadteinwärts, wo 30 erlaubt sind. Und falls Sie unterwegs auch was entdeckt haben, sagen Sie uns einfach Bescheid. Wir sagen es weiter. Nummer ist die 0800 4x4 110. Kommen Sie gut und sicher ans Ziel mit uns. Es ist jetzt 9 Uhr.
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2: Ich bin Colin Mock. Schönen guten Morgen. Die Einmischung von US-Präsident Trump bei der Fußball-WM hat nichts gebracht. Die USA haben gegen Belgien mit 1-4 verloren und sind im Achtelfinale ausgeschieden. Und das, obwohl der begnadigte Rotzünder Balogun in der Startelf stand. Dirk Justus berichtet.
3: Mit viel Wut im Bauch haben die Belgier die USA aus dem Stadion in Seattle gefegt. US-Präsident Trump hatte sich ja zuvor bei FIFA-Boss Infantino persönlich für Balogun eingesetzt und das hatte in der Fußballwelt massiv für Empörung gesorgt. Mit der Pleite ist somit auch der letzte WM-Gastgeber raus aus dem Turnier. Mal sehen, ob Gianni Infantino wieder einen Anruf aus dem Weißen Haus bekommt, denn man weiß ja, wie Donald Trump mit Niederlagen so umgeht. Ebenfalls im Viertelfinale ist Europameister Spanien nach einem 1-0 gegen Portugal.
2: Bringen mögliche Sonntagsöffnungen den Innenstädten wirklich etwas? Darüber wird weiter gestritten. Der DGB warnt, profitieren würden vor allem große Handelsketten. Kleine Läden gerieten weiter unter Druck. Der Tourismuskoordinator der Bundesregierung Ploss hält dagegen, er erwartet neue Impulse für die Innenstädte. Fluggäste in Europa sollen mehr Rechte bekommen. Das EU-Parlament stimmt heute über neue Regeln ab. Geplant sind kostenlose Familiensitze und klare Fristen für Entschädigungen. Die Beträge bleiben gleich. Ab 3 Stunden Verspätung können Passagiere weiter Geld verlangen, wenn die Airline schuld ist. Dazu sagt der Europaabgeordnete Jens Giesecke im ZDF.
4: Fluggesellschaften haben die Verpflichtung, die Passagiere über ihre Ansprüche zu informieren. Das ist ein Vorteil für die Passagiere und dagegen haben sich die Airlines lange gewehrt.
2: Die Reform, um die es heute geht, fällt deutlich kleiner aus als eigentlich geplant.
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0: Und da hat Svea den Sommerferienüberblick.
5: Ja, aktuell ist es doch noch eher bewölkt draußen. Später wechseln Sonne und Wolken sich dann aber ab. Und da kann es dann auch sein, dass sie mal so ein paar Tropfen abbekommen. Bei 25 Grad bis 29 in den Spitzen.
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0: Da grüßen wir Sie auf Arbeit, aber natürlich auch alle, die mit den kleinen Sommerferien haben, jetzt ganz entspannt beim Frühstück sitzen. Den richtigen Sound gibt's von uns oben drauf. Vielleicht erwischen Sie sich auch manchmal beim Mitpfeifen bei bestimmten Songs. Wer, du kennst das garantiert auch, ne?
5: Ja, auf jeden Fall. Ich summe auch immer sehr gerne.
0: Gleich der Pfeif 90er schlechthin, die Scorpions. Wind of Change nach Take That und Lulu. Das sind die 90er um 9 hier ist. Relight My Fire bei Landeswelle Thüringen. Und gleich 3 nach 9. Guten Morgen.
5: Guten Morgen.

0: Wir nehmen schon mal Aufstellung, denn gleich gibt's einen Kult 80er. Halleluja. Svea, kannst du den Tanz im Kreis und dann los?
1: Ich kann den tatsächlich nicht. Aber meine Füße bewegen sich trotzdem gleich.
0: Bringen wir dir noch bei, die Proclaimers. Ja, I'm gonna be 500 miles. Gleich hier bei uns an diesem 7. Juli und wie die Sterne für sie stehen. Das hören Sie jetzt.
2: 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Widder.
3: Unter einem negativen Einfluss der Sterne muten Sie sich zu viel Stress zu. Lassen Sie sich heute nicht provozieren.
2: Stier.
3: Schnelle Erfolge mit wenig Einsatz, das geht momentan leider gar nicht. Sie müssen sich richtig reinhängen.
2: Zwillinge.
3: Der Kopf hatte seine Chance. Jetzt sollten Sie mal aus dem Bauch heraus handeln.
2: Krebs.
3: Ihre Intuition arbeitet momentan zuverlässig. Das ebnet Ihnen so manchen Weg.
2: Löwe.
3: Der Tag bringt eine erfreuliche Überraschung für Sie. Bevor Sie aber handeln, sollten Sie auch andere Angebote prüfen.
2: Jungfrau.
3: Hören Sie sich gern den Rat von Freunden an. Verlassen Sie sich aber bei einer beruflichen Entscheidung besser auf Ihren eigenen Instinkt.
2: Waage.
3: Lassen Sie sich nicht davon abhalten, gesteckte Ziele anzupeilen. Vernachlässigen Sie dabei aber auch nicht Ihre Kontakte, denn hier könnte man Ihnen weiterhelfen.
2: Skorpion.
3: Verplanen Sie heute Ihre Freizeit mal nicht total, sondern lassen sich genug Spielraum für spontane Einfälle.
2: Schütze.
3: Sie sind topfit und fühlen sich ausgezeichnet. Sie sollten mehr Zeit mit jemandem verbringen, der Sie jetzt richtig versteht.
2: Steinbock.
3: Ein neuer Kurs bringt Sie flott voran. Aktiv zu sein ist gut. Vergessen Sie aber nicht, auch Sorgfalt walten zu lassen.
2: Wassermann.
3: Mit Ihrer feinfühligen Art erkennen Sie heute sofort, wo Ihre Hilfe benötigt wird.
2: Fische.
3: Wenn Sie etwas energischer auftreten, könnte das zwar die Harmonie stören, würde Ihnen aber auch Respekt verschaffen.
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0: Startinnen Dienstag. Staus und Blitzer bei Landeshöhe Thüringen immer zuerst. Wir starten auf der A4 in Richtung Frankfurt. Zwischen Bucher und Magdala ein kaputtes Fahrzeug auf dem Standstreifen. Und weiter A4 Richtung Frankfurt zwischen Weimar und Nora ein kaputter LKW auf dem Standstreifen. Blitzer auf der B4, Ortsausgang Nordhausen Richtung Sondershausen. Dann auf der B7 in Gamstedt beidseitig kurz vor der Kreuzung. Bad Tennstedt in beide Richtungen Höhe Rathaus. Dann Erfurt, Greifswalder Straße beidseitig Höhe Kühlhaus aus einem weißen Caddy. Nochmal Erfurt, Hannoversche Straße statt einwärts kurz vor der Baustelle und Erfurt Martin Andersen Nexö Straße statt einwärts, das sind 30 erlaubt. Und noch einer in Jena, Bachstraße statt einwärts, da dürfen Sie nur 20 auf dem Tacho haben. Da steht ein grauer Caddy. Vielen Dank an Christian fürs Bescheid sagen. Ihnen unterwegs eine gute und vor allem unfallfreie Fahrt. Es wird 9.31 Uhr.
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2: Ich bin Colin Mock. Schönen guten Morgen. Die Einmischung von US-Präsident Trump bei der Fußball-WM hat nichts gebracht. Die USA haben gegen Belgien mit 1-4 verloren und sind im Achtelfinale ausgeschieden. Und das, obwohl der begnadigte Rotzünder Balogun in der Startelf stand. Dirk Justus berichtet.
3: Mit viel Wut im Bauch haben die Belgier die USA aus dem Stadion in Seattle gefegt. US-Präsident Trump hatte sich ja zuvor bei FIFA-Boss Infantino persönlich für Balogun eingesetzt und das hatte in der Fußballwelt massiv für Empörung gesorgt. Mit der Pleite ist somit auch der letzte WM-Gastgeber raus aus dem Turnier. Mal sehen, ob Gianni Infantino wieder einen Anruf aus dem Weißen Haus bekommt, denn man weiß ja, wie Donald Trump mit Niederlagen so umgeht. Ebenfalls im Viertelfinale ist Europameister Spanien nach einem 1-0 gegen Portugal.
2: Bringen mögliche Sonntagsöffnungen den Innenstädten wirklich etwas? Darüber wird weiter gestritten. Der DGB warnt, profitieren würden vor allem große Handelsketten. Kleine Läden gerieten weiter unter Druck. Der Tourismuskoordinator der Bundesregierung Ploss hält dagegen, er erwartet neue Impulse für die Innenstädte. Fluggäste in Europa sollen mehr Rechte bekommen. Das EU-Parlament stimmt heute über neue Regeln ab. Geplant sind kostenlose Familiensitze und klare Fristen für Entschädigungen. Die Beträge bleiben gleich. Ab 3 Stunden Verspätung können Passagiere weiter Geld verlangen, wenn die Airline schuld ist. Dazu sagt der Europaabgeordnete Jens Giesecke im ZDF.
4: Fluggesellschaften haben die Verpflichtung, die Passagiere über ihre Ansprüche zu informieren. Das ist ein Vorteil für die Passagiere und dagegen haben sich die Airlines lange gewehrt.
2: Die Reform, um die es heute geht, fällt deutlich kleiner aus als eigentlich geplant. Gibt es ein Zeichen von Geschlossenheit oder kommt es zum Eklat? Das ist vor dem NATO-Gipfel heute und morgen in der Türkei völlig unklar. Letztes Jahr einigten sich die Mitgliedsländer, die Verteidigungsausgaben deutlich zu erhöhen. Trotzdem beschwert sich US-Präsident Trump darüber, dass sie zu niedrig sind. Es ist einer der größten Rüstungsaufträge für Deutschland überhaupt. Kanada will bei der Kieler Werft TKMS bis zu 12 U-Boote kaufen. Das hat Kanadas Premier Carney bekannt gegeben. Damit steigt Kanada in ein gemeinsames U-Boot-Projekt der NATO-Partner Deutschland und Norwegen ein.
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0: Und da hat's mehr die Aussicht.

0: Da schickt uns Christian bewölkte Grüße aus Jena. Ja, ich würde sagen, schicken wir mal bewölkte Grüße aus Weimar zurück. Es sind einfach viele Wolken unterwegs heute früh. Aber ich kann ihm versichern, später, da schaut dann auch mal die Sonne mit raus. Es kann aber auch sein, dass es zwischendurch mal so ein bisschen regnet bei 25 bis 29 Grad heute.
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2: Und das ist wieder das Gute, wenn Sie gerade keinen Urlaub haben und mit uns auf Arbeit sitzen. Wenn die Sonne draußen nicht so brezelt, dann haben wir wenigstens das Gefühl, dass wir irgendwas verpassen.
0: Ja, so. Ist ja auch relativ angenehm so.
2: Absolut. Fenster auf und dann geht's los mit coolen Zahlen aus den 80ern gleich. Chris Rea, The Road to Hell nach einem 90er von Dr. Alban. Ich bin Alex König.
0: Ich bin Svea Mauersberger.
2: Sie hören Landeswelle Thüringen, 9.34 Uhr und wir singen zusammen.

0: Straße zur Hölle, The Road to Hell aus den 80ern, Chris Rea. Und damit für Sie nicht die Straße zur Hölle wird, Vorsicht bitte auf der A4 Richtung Frankfurt zwischen Nora und Erfurt-Fieselbach. Hier liegen Gegenstände auf der linken und mittleren Spur, da bitte aufpassen. Kommen Sie gut rein in den Dienstag und schönen guten Morgen, 9.41 Uhr haben wir es gleich, 11 Minuten nach halb 10.
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0: Ja, da steht irgendwo eine weiße, jungfräuliche Wand und dann wird die ganz schnell mit Graffiti, naja, sagen wir mal, verschönert. In Anführungsstrichen, an der Uni Jena gibt es jetzt auch wieder so neue Schmierereien. Leo in Eisenach startet deswegen jetzt eine neue Aktion, um illegales Sprayen einzudämmen.
2: Ja, und im Prinzip ist das Ganze einfach legales Sprayen. Das wurde sich nämlich auch ganz oft von Jugendlichen gewünscht. Es darf allerdings nicht jeder einfach so ran, sondern das Ganze ist als Wettbewerb gestaltet. Es geht darum, wie künftig ein Müllcontainer für öffentliche Veranstaltungen aussehen soll. Genau dafür sucht die Stadt jetzt kreative Entwürfe. Die können Jugendliche einreichen und der Gewinner darf seinen dann umsetzen und bekommt 250 Euro Preisgeld. Wer den Sieg holt, das entscheiden übrigens auch junge Eisenacher, nämlich der Jugendbeirat der Stadt.
0: Und was ich richtig gut finde, das Ganze ist keine einmalige Sache.
2: Nee, aus dem Eisenacher Rathaus heißt, dass das Ganze nur der Auftakt zu weiteren Graffiti- und Street-Art-Projekten sein soll. Geplant sind demnach unter anderem auch noch Workshops.
0: Wir haben vorhin schon mal festgestellt, das ist so toll, was die Jugendlichen da manchmal auf die Beine stellen. Ich gucke mir das unfassbar gerne an. Ist ja auch nicht immer nur Graffiti. Manchmal hast du auch, wie heißt das, wenn du mit so einer Sprühe, mit so einer...
2: Irgendwas Brush.
0: Ja, Airbrush, genau, so. Richtig. Also das ist so kreativ. Also wenn die sich da austoben können, sie merken auf jeden Fall, wenn man denen richtig zuhört, dann werden die Wünsche erhört und dann gibt es keine Schmierereien, sondern am Ende richtig schöne Kunstwerke, wie jetzt beim Graffiti-Wettbewerb in Eisenach. Dankeschön, Leo, und Ihnen einen guten Start in den Dienstag mit Landeswelle Thüringen. 9.42 Uhr ist es jetzt.

0: 9:49 Uhr, 11 Minuten noch bis 10. Schön, dass Sie bei uns sind. Es ist Dienstag, Sie hören König und Crew hier bei Landeswelle Thüringen. Ich musste gerade eben erstmal kurz hier die Mikrofoneinstellungen noch ändern. Nicht, dass Christian Buri wie eine Mickey Maus klingt.
1: Oh, das wäre aber auch mal spannend.
0: Nee, Test hat funktioniert. Sehr schön. Gut. Schön, dass du da bist. Und wir fragen dich jetzt mal so richtig schön auf Thüringerisch. Wien?
1: Ja, läuft. Ich war heute Morgen ein bisschen, wie soll ich sagen... Nee, genervt ist übertrieben, aber ich habe festgestellt, Ihnen zu Hause wird es ja vielleicht auch gehen, dass Sie in irgendwelchen Tipprunden bei der WM sind. Und Nachspielzeit kann Fluch und Segen zugleich sein. Also bei Spanien hatte ich tatsächlich 1-0 für Spanien, da ist das Tor erst in der Nachspielzeit gefallen. Bei USA gegen Belgien habe ich 3-1 Belgien getippt, da machen die aber in der 90. plus 4 noch das 4-1. Jetzt habe ich mir überlegt, ob wir dem Trump Bescheid sagen, dass der nochmal bei Infantino anruft und fragt, ob die das Tor zurücknehmen können.
0: Würdest du das übernehmen?
1: Ja, weil damit es nicht ganz so unfair ist.
2: Ich wäre dagegen, weil ich habe 3-1 Belgien getippt.
1: Also ja, eben. Wenn sie das Tor zurücknehmen, dann hätten wir ein 3-1.
2: Ach ja, Denkfehler. Ja. Hast recht, wir rufen an.
0: Naja, für uns ist es schon die 6. Stunde, ne? Die 80er spielen wir gleich noch Mr. Mister und Broken Rings. Und gleich ab 10 wünsche ich mal viel Spaß mit Christian Buri. Ich bin Alex König.
2: Ich bin Svea Mauersberger.
0: Und weiterhin schönen Dienstag mit Landeswelle Thüringen.
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0: Eisenstimme Anastasia mit Paid My Dues. Zu den Landeswelle Thüringen. Staus und Blitzer bei uns immer zuerst. Vor allem auf der A4 Richtung Frankfurt ist einiges los. Wir starten mal zwischen Bucher und Magdala. Hier ein kaputtes Fahrzeug auf dem Standstreifen. Dann im weiteren Verlauf zwischen Weimar und Nora ein kaputter LKW auf dem Standstreifen. Direkt dahinter auf der A4 Richtung Frankfurt zwischen Nora und Erfurt-Fieselbach. Vorsicht, hier Gegenstände auf der linken und der mittleren Spur. Und außerdem steht ein kaputter LKW auf der Straße. Kommen wir zu den Blitzern. Die stehen auf der B4 am Ortsausgang Nordhausen Richtung Sondershausen, dann auf der B7 in der Ortsdurchfahrt Gammstedt in beiden Richtungen, kurz vor der Kreuzung. Hier sind 50 erlaubt. Bad Tennstedt stehen sie auch in beiden Richtungen, und zwar am Rathaus. Dann dreimal Erfurt, Greifswalder Straße in beiden Richtungen, am Kühlhaus mit dem weißen Caddy. Hannoversche Straße noch, stadteinwärts, kurz vor der Baustelle. Und nochmal Blitzer in Erfurt, Martin-Andersen-Nexö-Straße stadteinwärts. 30 sind hier erlaubt. Jena kennen wir auch noch ein. Bachstraße stadteinwärts. Hier hat ein grauer Caddy geparkt und kontrolliert die erlaubten 20. Sie haben mehr für uns? Dann gerne kostenlos per Telefon oder WhatsApp Bescheid geben. Nummer dafür ist die 0800 4x4110. Vielen Dank vorab und gute Fahrt. Um 10 haben wir's.
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2: Ich bin Colin Mock. Schönen guten Tag. Was bringen mögliche Sonntagsöffnungen den Innenstädten wirklich? Darüber ist eine breite Diskussion entbrannt, nachdem die Bundesregierung angekündigt hat, dass Bäckereien sonntags länger öffnen dürfen sollen. Mehr von Cornelius Dreger.
3: Der DGB kritisiert, dass vielen Beschäftigten der einzige planbar freie Tag genommen würde, wenn Läden sonntags generell öffnen dürfen. In den Innenstädten würden außerdem kleine Geschäfte durch große Handelsketten weiter verdrängt. Die Folge: trostlose Innenstädte mit den immer gleichen Ketten. Tourismuskoordinator Ploss hält in den Funke-Zeitungen dagegen. Er sagt, so könnten Einzelhändler mit dem Onlinehandel mithalten, und das würde den deutschen Innenstädten einen Schub verleihen.
2: Das Elterngeld soll offenbar leicht erhöht werden. Das steht laut dem Magazin Politico in einem Gesetzentwurf von Bundesfamilienministerin Prien. Gleichzeitig soll das Elterngeld aber nur noch für maximal 12 Monate gezahlt werden, und zwar nur, wenn beide Elternteile jeweils mindestens 3 Monate Elternzeit nehmen. Es ist ein echter Milliardencoup für die deutsche Rüstungsindustrie. Der Marineschiffbauer TKMS soll an Kanada bis zu 12 neue U-Boote liefern. Kanadische Medien sprechen von bis zu 62 Milliarden Euro in den kommenden Jahrzehnten. Für den Chef der Münchner Sicherheitskonferenz, Wolfgang Ischinger, ein wichtiges Signal der Europäer und Kanadier an den NATO-Partner USA.
4: Es kann nicht sein, dass, wenn die Europäer so viel mehr Geld für Verteidigung ausgeben, das Geld alles in Alabama oder in Tennessee landet, sondern das Geld muss halt in Kiel oder bei Firmen in Bayern oder in Frankreich oder in Spanien landen und nicht mehr nur in den USA. Das ist das, was hinter diesem Deal eigentlich steht.
2: Die französische Rechtspopulistin Le Pen erfährt heute, ob sie bei der Präsidentschaftswahl im nächsten Jahr antreten kann. Das Pariser Berufungsgericht verkündet sein Urteil um die Veruntreuung von EU-Geldern. Laut einer Gerichtsentscheidung aus dem letzten Jahr darf Le Pen 5 Jahre nicht für ein öffentliches Amt kandidieren. Trotz Einmischung von US-Präsident Trump. Die USA haben bei der WM gegen Belgien mit 1-4 verloren und sind damit im Achtelfinale ausgeschieden. Und das, obwohl der begnadigte Rotzünder Balogun in der Startelf stand. Auch Europameister Spanien ist eine Runde weiter, nach einem 1-0 gegen Portugal.
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0: Etwas Regen bleibt die Ausnahme, ist aber nicht ganz ausgeschlossen. Aktuell zum Beispiel zwischen Eisenach und Ruhla ein paar Tropfen. Zwischendurch schafft es im Tagesverlauf aber auch mal die Sonne raus. 25 bis 29 Grad sind drin. Morgen sieht es ähnlich aus. Auch da kann es zwischendurch mal

0: kurz nass werden, dann bei bis zu 24 Grad in der Spitze.
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0: Bekannt geworden ist er als Frontman von R.E.M. Noch in diesem Jahr versucht Michael Stipe sich aber auch solo durchzusetzen. In einer Talkshow hat der Sänger vor knapp 3 Monaten angekündigt, dass Ende des Jahres noch ein Album rauskommt. Das weiß noch niemand, also kündige ich es hiermit an, mein allererstes Solo-Album, hat er gesagt. Bis es soweit ist, gönnen wir uns Altbekanntes zusammen mit seiner Band aus den 90ern, jetzt R.E.M. und Shiny Happy People bei Landeswelle Thüringen.

0: Wenn eine Karriere so beginnt, ist extrem viel gut gelaufen. 1984, eine Band aus Deutschland bringt ihr erstes Album auf den Markt, schafft damit sofort den Sprung in die Top 3 der Charts und belegt mit den ersten drei Single-Auskopplungen die Plätze 1, 3 und 4. Na, um wen geht's?
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0: Richtig, um Alphaville, die drei Songs.

0: Songs damals übrigens Big in Japan, Sounds Like a Melody und Forever Young. Diese und noch mehr hören Sie am 1. August im Weimar Hallenpark live. Und die Tickets gibt's jeden Tag hier bei mir in der Mittagskarte. Susanne aus Erfurt hat sich ihre zwei schon abgeholt. Und sie und Alpha Will sind ein wirklich gutes Match.
1: Ich bin ja so ein 70er, 80er Jahre Kind und Disco-Gänger in den 80er Jahren. Und da haben wir natürlich viel Alpha Will gehört.
0: Die haben ja auch Musik für sämtliche Lebenslagen gemacht. Ne? Man konnte feiern wie zu Big in Japan. Man konnte aber auch den ersten Freund so ein bisschen knutschen wie bei Forever Young, oder?
1: Ja, das ist richtig.
0: Machen Sie sich einen schönen Abend bei Alpha Will.
1: Ach super, ich freue mich. Vielen, vielen, vielen Dank.
0: Und auch Sie machen zusammen mit Marian Gold eine wirklich schöne musikalische Zeitreise am 1. August im Weimar Hallenpark bei Alpha Will. Die nächste Runde in der Mittagskarte spielen wir gegen 10 vor 2. Bis dahin ist Anmelden angesagt, geht jederzeit und zwar auf landeswelle.de. Kommen Sie gut durch den Dienstag mit uns. Gleich gute Laune 80er von Rick Astley, Never Gonna Give You Up, und wir legen unser Pokerface auf. Zumindest das musikalische. Lady Gaga auch noch vor 10:30 hier bei Landeswelle Thüringen.
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Lady Gaga für ihren Dienstag. 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Staus und Blitzer bei uns immer zuerst. Die A4 Richtung Frankfurt ist voll. Wir starten zwischen Bucher und Magdala. Kaputtes Fahrzeug auf dem Standstreifen. Dann zwischen Weimar und Nora. Kaputter LKW auf dem Standstreifen. Direkt dahinter auf der

A4 Richtung Frankfurt zwischen Nora und Erfurt-Fieselbach. Noch ein kaputter LKW auf der Straße. Und im weiteren Verlauf zwischen Erfurt-Ost und Erfurt-West. Vorsicht, hier mehrere Plastik- und Reifenteile auf der Fahrbahn. Gucken wir uns die Blitzer an. Die stehen auf der A71 Richtung Sangerhausen zwischen Rentwertshausen und Meiningen Süd, kurz vorm Eichelbergtunnel. Auf der B4 am Ortsausgang Nordhausen Richtung Sondershausen. Dann in Bad Tennstedt in beiden Richtungen am Rathaus.

0: Angesagt, da hat ein grauer Caddy geparkt. Wenn Sie mehr für uns gesehen haben, dann sagen Sie gerne Bescheid. Wir geben es weiter. 0800 4x4 110 ist der kostenlose Draht zu uns. Geht per Telefon oder WhatsApp. Kommen Sie gut und sicher ans Ziel. 10:30 ist es.
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2: Ich bin Colin Mock. Schönen guten Tag. Was bringen mögliche Sonntagsöffnungen den Innenstädten wirklich? Darüber ist eine breite Diskussion entbrannt, nachdem die Bundesregierung angekündigt hat, dass Bäckereien sonntags länger öffnen dürfen sollen. Mehr von Cornelius Dreger.
3: Der DGB kritisiert, dass vielen Beschäftigten der einzige planbar freie Tag genommen würde, wenn Läden sonntags generell öffnen dürfen. In den Innenstädten würden außerdem kleine Geschäfte durch große Handelsketten weiter verdrängt. Die Folge: trostlose Innenstädte mit den immer gleichen Ketten. Tourismuskoordinator Ploss hält in den Funke-Zeitungen dagegen. Er sagt, so könnten Einzelhändler mit dem Onlinehandel mithalten und das würde den deutschen Innenstädten einen Schub verleihen.
2: Das Elterngeld soll offenbar leicht erhöht werden. Das steht laut dem Magazin Politico in einem Gesetzentwurf von Bundesfamilienministerin Prien. Gleichzeitig soll das Elterngeld aber nur noch für maximal 12 Monate gezahlt werden. Und zwar nur, wenn beide Elternteile jeweils mindestens 3 Monate Elternzeit nehmen. Es ist ein echter Milliardencoup für die deutsche Rüstungsindustrie. Der Marineschiffbauer TKMS soll an Kanada bis zu 12 neue U-Boote liefern. Kanadische Medien sprechen von bis zu 62 Milliarden Euro in den kommenden Jahrzehnten. Für den Chef der Münchner Sicherheitskonferenz, Wolfgang Ischinger, ein wichtiges Signal der Europäer und Kanadier an den NATO-Partner USA.
4: Es kann nicht sein, dass, wenn die Europäer so viel mehr Geld für Verteidigung ausgeben, das Geld alles in Alabama oder in Tennessee landet, sondern das Geld muss halt in Kiel oder bei Firmen in Bayern oder in Frankreich oder in Spanien landen und nicht mehr nur in den USA. Das ist das, was hinter diesem Deal eigentlich steht.
2: Die französische Rechtspopulistin Le Pen erfährt heute, ob sie bei der Präsidentschaftswahl im nächsten Jahr antreten kann. Das Pariser Berufungsgericht verkündet sein Urteil um die Veruntreuung von EU-Geldern. Laut einer Gerichtsentscheidung aus dem letzten Jahr darf Le Pen 5 Jahre nicht für ein öffentliches Amt kandidieren. Trotz Einmischung von US-Präsident Trump. Die USA haben bei der WM gegen Belgien mit 1:4 verloren und sind damit im Achtelfinale ausgeschieden. Und das, obwohl der begnadigte Rotzünder Balogun in der Startelf stand. Auch Europameister Spanien ist eine Runde weiter, nach einem 1:0 gegen Portugal.
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0: Ist und bleibt größtenteils trocken. Aktuell ist nur eine wirkliche kleine Wolkenwand unterwegs. Die zieht gen Osten und ist gerade zwischen Arnstadt und Ilmenau angekommen. Zwischendurch schafft es aber auch mal die Sonne raus, heute bei 25 bis 29 Grad. Morgen kann es auch zwischendurch mal nass werden, aber auch da lockert es dann auch mal auf. Aber es wird wieder ein bisschen frischer, nur noch 24 Grad in der Spitze.
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0: Sommerurlaub mit meiner Familie, jedes Jahr bei unseren Nachbarn in Bayern, war immer so eine Mischung aus Erlebnis und Sport. Das sind Erinnerungen, die wir sofort parat haben, wenn wir ans Thema denken, oder? Beim Kollegen Lukas Fuchs sind es die Jahre auf Rügen. Dass der damals offenbar schon ganz gut schäkern konnte, zeigt das Beispiel Bäckerei-Fachverkäuferin. Warum er die stets bezirzen konnte und welche Vorteile das für ihn hatte, sagt er uns in einer Viertelstunde. Bis dahin erinnern wir uns an große Songs aus den 80ern und 90ern. Gala zum Beispiel mit Freed from Desire. Und das hier ist das Spandau Ballet mit Gold bei Landeswelle Thüringen. Schönen Dienstag Ihnen.

0: grandiosen Ballade Because of You hier bei Landeswelle Thüringen. Also auch wenn ich das gar nicht verstehen kann, aber es gibt sie natürlich, die Menschen, die lieber im Winter Urlaub machen. Ich bin, was das angeht, eher ein Sommerkind und viele von Ihnen sicherlich auch. Dienstagvormittag, wir sind heute bei den Momenten, die sofort wieder bei Ihnen präsent sind, wenn Sie an den Sommerurlaub denken. 0800 4x4 110, wenn Sie Lust haben, uns davon zu erzählen. Der Kollege Lukas Fuchs bereitet gerade seine Show vor, ist dann ab 14 Uhr für Sie da. Aber auch er denkt beim Thema Sommerurlaub sofort zurück an eine richtig schöne Zeit auf Rügen, ne?
1: Och ja, also das war wirklich toll. Tradition im Hause Fuchs. Im Sommer geht's auf die Insel und da hatten die Dinge, die wir auch hier machen können, gleich ein ganz anderes Flair, ne? Also Fahrradfahren zum Beispiel. Ich bin da immer jeden Morgen zum Bäcker gedüst und hab Brötchen geholt und da war sie. Diese schöne und sehr nette Verkäuferin, die mir immer Hörnchen extra eingepackt hat, weil ich so nett gelächelt habe. Und mittwochs war immer Fischtag, all you can eat bei Peters Fisch und das damals gerade noch für einen Zehner.
0: Er ist geschenkt. Gut, da wäre ich jetzt raus. Ich hätte dann vermutlich eher besonders nett gelächelt, damit ich von der Frau im Bäcker auch ein Schokohörnchen mehr kriege als bestellt. Der Sommer und seine Urlaubserinnerungen. Heute den ganzen Tag hier bei Landeswelle Thüringen.
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0: Landeswelle Thüringen hier, Staus und Blitzer bei uns immer zuerst. A4 Richtung Frankfurt zwischen Bucher und Magdala, kaputtes Fahrzeug auf dem Standstreifen. Nochmal die 4 Richtung Frankfurt zwischen Weimar und Nora, ein kaputter LKW auf dem Standstreifen und ein kaputter LKW auch direkt dahinter im Abschnitt zwischen Nora und Erfurt-Fieselbach. Dann ein größerer Polizeieinsatz in Gera, deswegen der Abschnitt zwischen der Pfortener Straße und der Tränitzer Straße im Moment gesperrt. Blitzer eine ganze Menge, A71 Richtung Sangerhausen zwischen Rentwertshausen und Meiningen Süd, kurz vor dem Eichelbergtunnel. In Bad Tennstedt stehen sie in beiden Richtungen am Rathaus. Erfurt, einmal Hannoversche Straße stadteinwärts, kurz vor der Baustelle und dann nochmal auf der Martin-Andersen-Nexel-Straße stadteinwärts, da wo 30 erlaubt sind. 20 sind in Jena auf der Bachstraße stadteinwärts angesagt. Hier steht ein grauer Caddy. In Meiningen wird gelasert. Herrenbergstraße, 30 sind hier erlaubt. Und Christian hat per WhatsApp noch einen Blitzer durchgegeben in der Ortsdurchfahrt Weimar-Taubach und zwar in beiden Richtungen. Vielen Dank fürs Bescheid sagen. Haben Sie mehr für uns, dann machen Sie es genauso wie mein Namensvetter. Einfach kostenlos per Telefon oder WhatsApp Bescheid geben. 0800 4x4 110 ist die Nummer. Ihnen eine gute Fahrt. Um 11 haben wir's.
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2: Ich bin Colin Mock. Schönen guten Tag. Bundesfamilienministerin Prien plant Veränderungen beim Elterngeld. Es soll monatlich leicht erhöht, aber dafür nicht mehr so lang gezahlt werden, schreibt das Magazin Politico. Jana Klonikowski mit den Einzelheiten.
3: Laut dem Bericht soll der Mindestbetrag von 300 auf 330 Euro im Monat steigen und der Maximalbetrag von 1.800 auf 1.900. Dafür soll an der Bezugsdauer gedreht werden. Statt wie bisher 14 soll das Elterngeld nur noch maximal 12 Monate lang ausgezahlt werden. Als Voraussetzung dafür ist geplant, dass jedes Elternteil mindestens 3 Monate in Elternzeit geht. Bisher sind das 2. Eine Reform des Elterngelds ist schon länger geplant, auch weil die Regierung sparen muss.
2: Die Diskussion um generelle Sonntagsöffnungen von Läden nimmt Fahrt auf. Wirtschafts- und Tourismuspolitiker der CDU begrüßen den Vorstoß des Handelsverbands. Gewerkschaften und Sozialverbände warnen dagegen vor einem weiteren Aufweichen des Sonntagsschutzes. Es ist ein echter Millionen-Coup für die deutsche Rüstungsindustrie. Der Marineschiffbauer TKMS soll Kanada mit bis zu 12 neuen U-Booten ausstatten. Mehr von Cornelius Dreger.
4: Es ist der bislang größte Einzelauftrag für TKMS. Das genaue Volumen wurde nicht genannt. Kanadische Medien sprechen aber von bis zu 62 Milliarden Euro in den kommenden Jahrzehnten. Das deutsche Rüstungsunternehmen hat sich gegen einen Konkurrenten aus Südkorea durchgesetzt. Bis Ende kommenden Jahres sollen die Verträge fertig sein. Das erste U-Boot soll dann 2033 schwimmen. Kanzler Merz begrüßt die Entscheidung. Er spricht von einem starken Zeichen der transatlantischen und europäischen Zusammenarbeit in der Verteidigungsindustrie.
2: Fluggäste in der EU sollen mehr Rechte bekommen. Das EU-Parlament stimmt heute über kostenlose Familiensitzplätze und Fristen für Entschädigungen ab. Die Beträge selbst bleiben unverändert. Ab 3 Stunden Verspätung können Passagiere weiter Geld verlangen, wenn die Airline schuld ist. Belgien trotz dem großen WM-Skandal und wirft die USA aus dem Turnier. Die Belgier haben das Achtelfinale nach dem Wirbel um die aufgehobene Sperre von US-Stürmer Balogun mit 4:1 gewonnen. Und treffen jetzt in der nächsten Runde auf Spanien. Der Europameister hat sich gegen Portugal mit 1:0 durchgesetzt.
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0: Vereinzelt immer wieder etwas Regen möglich, aber nicht sonderlich viel. Zwischendurch schafft es im Nachmittagstagesverlauf auch nochmal die Sonne raus bei 25 bis 29 Grad heute.
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0: Eltern werden wird oft heftig diskutiert, wenn es ums Alter geht. Werden Frauen spät schwanger, ist es für viele kaum nachvollziehbar. Bei Männern wird es oft weggelächelt. Also die werden nicht schwanger, aber Vater am Ende. Roland Orzabal zum Beispiel, der Sänger von Tears for Fears, ist im November nochmal Papa geworden, im stolzen Alter von 64 Jahren. Bin gespannt, wer da auf Dauer fitter ist, er oder die kleine Eula. Bei uns gibt's Tears for Fears gleich mit Shout. Vorher unter anderem noch Mike and the Mechanics aus den 90ern mit Over My Shoulder. Und das hier sind Ultravox aus den 80ern mit Dancing with Tears in My Eyes bei Landeswelle Thüringen.

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0: aus den 80ern, Robert Palmer, Johnny und Mary. Hier ist Landeswelle Thüringen. Ihnen einen schönen Dienstagvormittag mit uns.
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1: 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Da starten wir mit der dreifachen A4 Richtung Frankfurt. Los geht's zwischen Bucher und Magdala. Hier ein kaputtes Fahrzeug auf dem Standstreifen. Dann im weiteren Verlauf zwischen Weimar und Nora ein kaputter LKW auf dem Standstreifen. Und im Abschnitt dahinter, also nochmal die 4 Richtung Frankfurt, zwischen Nora und Erfurt-Fieselbach ein kaputter LKW auf der Straße. Dann die A71 Richtung Sangerhausen. Vorsicht hier.

0: Sangerhausen zwischen Suhlzeller Mehlis und Oberhof ist die rechte Spur gesperrt. Hier muss ein kaputter LKW abgeschleppt werden und größerer Polizeieinsatz in Gera. Deswegen der Abschnitt zwischen der Pfortener Straße und der Tränitzer Straße im Moment dicht. Die Blitzer, das sind einige. A71 Richtung Sangerhausen zwischen Rentwertshausen und Meiningen Süd, kurz vor dem Eichelbergtunnel. In Bad Tennstedt stehen sie in beiden Richtungen, und zwar auf Höhe des Rathauses. Dann Erfurt, Martin Andersen, nächste Straße statt einwärts. 30 sind hier erlaubt. Ebenfalls 30 angesagt in Meiningen. Herrenbergstraße, hier wird gelasert. Weimar-Taubach noch ein Blitzer in beiden Richtungen. Und der Gerhard ist auch noch am Telefon. Hallo.
1: Hallo, wollte gerne noch einen Blitzer melden. Mhm. In Saalfeld in der Florian-Geier-Straße Richtung Remscheid.
0: Gerhard, danke fürs Bescheid sagen und fürs Aufpassen. Saalfeld also Florian-Geier-Straße Richtung Remscheid wird auch noch geblitzt. Sie haben mehr für uns, dann machen Sie es wieder Gerhard. Einfach kostenlos per Telefon oder WhatsApp Bescheid geben. Und das geht an den 0800 4x die 4110. So, jetzt wären wir durch. Gute Fahrt Ihnen. Wir haben es 11:30.
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3: Ich bin Colin Mock. Schönen guten Tag. Bundesfamilienministerin Prien plant Veränderungen beim Elterngeld. Es soll monatlich leicht erhöht, aber dafür nicht mehr so lang gezahlt werden, schreibt das Magazin Politico. Jana Klonikowski mit den Einzelheiten.
4: Laut dem Bericht soll der Mindestbetrag von 300 auf 330 Euro im Monat steigen und der Maximalbetrag von 1.800 auf 1.900. Dafür soll an der Bezugsdauer gedreht werden. Statt wie bisher 14 soll das Elterngeld nur noch maximal 12 Monate lang ausgezahlt werden. Als Voraussetzung dafür ist geplant, dass jedes Elternteil mindestens 3 Monate in Elternzeit geht. Bisher sind das 2. Eine Reform des Elterngelds ist schon länger geplant, auch weil die Regierung sparen muss.
3: Die Diskussion um generelle Sonntagsöffnungen von Läden nimmt Fahrt auf. Wirtschafts- und Tourismuspolitiker der CDU begrüßen den Vorstoß des Handelsverbands. Gewerkschaften und Sozialverbände warnen dagegen vor einem weiteren Aufweichen des Sonntagsschutzes. Es ist ein echter Millionen-Coup für die deutsche Rüstungsindustrie. Der Marineschiffbauer TKMS soll Kanada mit bis zu 12 neuen U-Booten ausstatten. Mehr von Cornelius Dreger.
5: Es ist der bislang größte Einzelauftrag für TKMS. Das genaue Volumen wurde nicht genannt. Kanadische Medien sprechen aber von bis zu 62 Milliarden Euro in den kommenden Jahrzehnten. Das deutsche Rüstungsunternehmen hat sich gegen einen Konkurrenten aus Südkorea durchgesetzt. Bis Ende kommenden Jahres sollen die Verträge fertig sein. Das erste U-Boot soll dann 2033 schwimmen. Kanzler Merz begrüßt die Entscheidung. Er spricht von einem starken Zeichen der transatlantischen und europäischen Zusammenarbeit in der Verteidigungsindustrie.
3: Fluggäste in der EU sollen mehr Rechte bekommen. Das EU-Parlament stimmt heute über kostenlose Familiensitzplätze und Fristen für Entschädigungen ab. Die Beträge selbst bleiben unverändert. Ab 3 Stunden Verspätung können Passagiere weiter Geld verlangen, wenn die Airline schuld ist. Belgien trotz dem großen WM-Skandal und wirft die USA aus dem Turnier. Die Belgier haben das Achtelfinale nach dem Wirbel um die aufgehobene Sperre von US-Stürmer Balogun mit 4:1 gewonnen. Und treffen jetzt in der nächsten Runde auf Spanien. Der Europameister hat sich gegen Portugal mit 1:0 durchgesetzt.
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0: So eine kleine Regenfront kann immer wieder über uns hinwegziehen. Das sind aber nur ein paar wenige Tropfen, also nicht der Rede wert. Größere Stellen ziehen gerade gen Osten raus. Rund um Zollenroder Triebes wird es nass. Aber genau da wird es dann auch bald ein bisschen besser, weil von Westen her gerade so eine Auflockerungswelle über uns hinwegzieht. Das heißt, ein paar Sonnenstrahlen kriegen wir noch ab heute. 25 bis 29 Grad. Morgen sieht es ähnlich aus. Auch irgendwie von allem, was dabei ist, kann kurz nass werden. Die Sonne kämpft sich aber auch durch. Das Ganze dann bei 24 Grad in der Spitze. Oh ja, ein bisschen wechselhafter Sommer. Da bleibt es wenigstens nicht langweilig. Hier ist Landeswelle Thüringen am Dienstag. Schönen Vormittag Ihnen. Ich bin Christian Buri. Hallo.
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0: Für viele ist es ja gang und gäbe, im Sommer in den Urlaub fliegen. Für mich ist das noch relatives Neuland. Ich habe das erst mal vor 3 Jahren in so einem Ding gesessen, aber kann mich daran erinnern, als wäre es gestern gewesen. Hier ist Landeswelle Thüringen am Dienstag und genau darum geht's heute. Erinnerungen, die sofort wieder da sind, wenn wir ein bestimmtes Stichwort hören. In dem Fall ist es der Sommerurlaub. Bei mir war es ziemlich unspektakulär. Ich habe noch gepennt, bevor wir in der Luft waren. Christine aus Erfurt hat sich bei uns gemeldet und erinnert sich auch noch an ihren ersten Flug.
1: Der war in Spanien. Mein erster Flugurlaub mit meiner Oma, mit meinem Uropa noch und noch ein paar Freunden. Costa Brava hieß das. Also wirklich typisch Anfang 90er. Habe ich sogar letztens erst ein Foto in der Hand gehabt und dachte, wow. Reiner Hotelurlaub, war ja alles das erste Mal für uns. Einfach diesen Ort da erkundet. Abends fing das dann da so an, dass man da tanzen konnte. Und da habe ich auch noch ein Foto von, wo ich dann mit so einem Jungen dort getanzt habe. Da habe ich auch noch ganz lange Kontakt gehabt, wo wir wieder zurück in Erfurt waren zu der damaligen Zeit. War wirklich ganz toll.
0: Die Urlaubsbekanntschaften, aus denen manchmal sogar mehr wird. Ich habe einen Bekannten, der hat da die Liebe seines Lebens getroffen. Urlaubserinnerungen, unser Thema heute. Ihre Geschichten nehmen wir jederzeit an der 0800 4x die 4110 entgegen.
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0: Sie waren für Deutschland mit diesem Song mal beim Grand Prix 2006, nämlich Texas Lightning, No No Never hier bei Landeswelle Thüringen. Schönen Dienstag.
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0: Staus und Blitzer gibt's bei Landeswelle Thüringen immer zuerst. Wir legen auf der A4 Richtung Frankfurt los. Da sind wir einmal zwischen Bucher und Magdala unterwegs. Kaputtes Fahrzeug auf dem Standstreifen. Und zwischen Weimar und Nora ein kaputter LKW auf dem Standstreifen. Nochmal die A4 Richtung Frankfurt im Abschnitt dahinter. Zwischen Nora und Erfurt-Fieselbach ein kaputter LKW auf der Straße. Kaputten LKW haben wir auch auf der A71 Richtung Sangerhausen. Zwischen Suhlzeller Mehles und Oberhof. Deshalb die rechte Spur gesperrt. Bergungsarbeiten laufen. A73 Richtung Nürnberg zwischen Rödental und Ebersdorf bei Coburg. Vorsicht, da liegt ein Schutzhelm auf der Straße. Und in Gera ist der Abschnitt zwischen der Pfortener Straße und der Tränitzer Straße im Moment gesperrt. Hier ist die Polizei im Einsatz. Blitzer kennen wir auf der A71 Richtung Sangerhausen zwischen Rentwertshausen und Meiningen Süd, kurz vor dem Eichelbergtunnel. In Bad Tennstedt stehen sie in beiden Richtungen am Rathaus. Dann hat Jana gerade einen Blitzer per WhatsApp durchgegeben. In Erfurt auf der Regierungsstraße stadtauswärts. Hier sind 20 erlaubt. Dankeschön fürs Melden. Meiningen wird gelasert, Herrenbergstraße, da wo sie 30 fahren dürfen, dann Saalfeld, Florian-Geier-Straße im Blitzer Richtung Remschütz. In Fieselbach stehen sie auf der Brückenstraße in beiden Richtungen, hier sind 30 erlaubt und in Weimar-Taubach blitzt es ebenfalls in beiden Richtungen. Ergänzungen von Ihnen nehmen wir

0: gerne entgegen. Wenn Sie welche haben, machen Sie es wie Jana einfach kostenlos per Telefon oder WhatsApp bei uns durchsagen. 0800 4x4 110 ist die Nummer. Ein unterwegs, eine gute Fahrt. Wir haben es um 12.
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2: Ich bin Colin Mock. Schönen guten Tag. Was bringen mögliche Sonntagsöffnungen den Innenstädten wirklich? Darüber ist eine breite Diskussion entbrannt, nachdem die Bundesregierung angekündigt hat, dass Bäckereien sonntags länger öffnen dürfen sollen. Mehr von Cornelius Dreger.
3: Der DGB kritisiert, dass vielen Beschäftigten der einzige planbar freie Tag genommen würde, wenn Läden sonntags generell öffnen dürfen. In den Innenstädten würden außerdem kleine Geschäfte durch große Handelsketten weiter verdrängt. Die Folge: trostlose Innenstädte mit den immer gleichen Ketten. Tourismuskoordinator Ploss hält in den Funke-Zeitungen dagegen. Er sagt, so könnten Einzelhändler mit dem Onlinehandel mithalten und das würde den deutschen Innenstädten einen Schub verleihen.
2: Bundesfamilienministerin Prien plant neue Regeln beim Elterngeld. Es soll monatlich leicht erhöht, aber dafür nicht mehr so lange gezahlt werden, schreibt das Magazin Politico. Der Mindestbetrag soll auf 330 Euro im Monat steigen. Statt bisher 14 Monate soll das Geld aber nur noch maximal 12 Monate gezahlt werden. Fluggäste in Europa sollen mehr Rechte bekommen. Das EU-Parlament stimmt heute über neue Regeln ab. Geplant sind kostenlose Familiensitze und klare Fristen für Entschädigungen. Die Beträge bleiben gleich. Ab 3 Stunden Verspätung können Passagiere weiter Geld verlangen, wenn die Airline schuld ist. Dazu sagt der Europaabgeordnete Jens Giesecke im ZDF.
4: Fluggesellschaften haben die Verpflichtung, die Passagiere über ihre Ansprüche zu informieren. Das ist ein Vorteil für die Passagiere und dagegen haben sich die Airlines lange gewehrt.
2: Die Reform, um die es heute geht, fällt deutlich kleiner aus als eigentlich geplant. Die französische Rechtspopulistin Le Pen erfährt heute, ob sie bei der Präsidentschaftswahl im nächsten Jahr antreten kann. Das Pariser Berufungsgericht verkündet sein Urteil um die Veruntreuung von EU-Geldern. Laut einer Gerichtsentscheidung aus dem letzten Jahr darf Le Pen 5 Jahre nicht für ein öffentliches Amt kandidieren. Bei der Fußball-WM ist heute erneut der Titelverteidiger gefordert. Die Argentinier treffen in ihrem Achtelfinale auf Ägypten. Eigentlich eine klare Angelegenheit für Messi und Co. Trotzdem ist man gewarnt. Gegen Kap Verde schrammte Argentinien an einer Blamage vorbei. Außerdem spielt noch die Schweiz gegen Kolumbien.
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5: Im Freistaat hat die Getreideernte begonnen. Etwas früher als sonst holen die ersten Bauern im Altenburger Land die Ernte ein. Die Freude darüber ist im Kreisbauernverband zufolge aber eher verhalten. Denn die große Hitze im Juni hat vor allem dem Weizen stark geschadet. Er ist demnach auf manchen Feldern innerhalb von wenigen Tagen komplett vertrocknet, mit negativen Folgen für Qualität und Ertrag. Etwas Zuversicht bringt dagegen der Regen der letzten Tage. Er hilft Mais und Rüben bei ihrer aktuellen Entwicklung. Weitere Wirtschaftsnachrichten gibt's auf landeswelle.de.
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0: Größtenteils trocken. Hier und da gibt es auch ein paar Auflockerungen. Aktuell eher im Norden und im Südosten des Landes. Überall schafft zwischendurch mal die Sonne raus heute bei 25 bis 29 Grad.
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0: Normalerweise gibt es um diese Zeit immer 4 Songs aus einem Jahrzehnt am Stück. Für einen runden Geburtstag brechen wir diesen Modus heute mal so ein bisschen auf, denn Manfred Alois Segit wird 80. Den kennen wir natürlich viel besser unter seinem Künstlernamen Fancy. In diesem Jahr verabschiedet sich der Münchner von der großen Bühne. Im September heißt es One Last Time auf einer Clubtour mit insgesamt 16 Stops. Ein Termin gibt's auch hier bei uns in Thüringen, den Auftakt nämlich am 5. September in Erfurt. Wir sagen Happy Birthday Fancy zum 80. mit einem Potpourri seiner größten Erfolge. Der Turbo Dancer Remix jetzt hier bei Landeswelle Thüringen. Der Knaller. Ich bin Christian Buri und wünsche Ihnen viel Spaß beim 1-2-Tipp Richtung Mittagspause.

0: in der langen Landeswelle-Mittagspause. Heute mal 80er und 90er gemischt, weil Fancy 80 wird und wir mit seinem Turbo-Dancer-Remix Richtung Kantine getanzt sind. Martina hat gleich eine WhatsApp geschickt. Mega, ich liebe seine Musik. Und mein Kumpel Ronsen hat mir auch geschrieben. Einfach nur geil. Das allerdings, der Ordnung halber, waren OMD mit Pandora's Box und versprochen, morgen um diese Zeit dann wieder alles normal. Da gibt's kurz nach 12 vier 80er hintereinander. Kommen Sie gut durch den Dienstag. Heute ist übrigens Tag des Freibads. Eventuell kommt Ihnen eine Abkühlung zum Feierabend recht. Auch wenn die Sonne nicht den ganzen Tag scheint, sind viele Bäder geöffnet. Auch die Wisenta-Perle in Schleiz. Christian Walter hat uns gesagt, dass kleine Sommerpausen für die Betreiber gar nicht mal verkehrt sind, weil da dann anderweitig angepackt werden kann.
1: Also bei uns ist es so, wir kümmern uns auch mit um die Wasseraufbereitung. Da ist es so, dass viele Sachen liegen bleiben einfach, wenn richtig Betrieb ist. Und das wird dann halt abgearbeitet, wenn gerade mal so richtiges Mistwetter ist. Da sind wir auch dankbar für, weil dann kommt uns keiner in die Quere und sagt, ich will jetzt unbedingt mal schwimmen gehen. Ne? Und dann können wir in aller Ruhe an der Technik was machen, mal ein paar Sachen kalibrieren, mal ein bisschen was einmessen und so.
0: Temperaturtechnisch warten in Schleiz etwa 23 Grad auf Sie, heute noch

0: bis 20 Uhr zum Tag des Freibads. Was abseits davon bei Ihnen in der Region sonst noch los ist, hören Sie auch gleich wieder in den Landeswelle Nachrichten in 10 Minuten.
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schmecken lassen mit Gracie Abrams. That's so true. Sie an Landeswelle Thüringen am Dienstagmittag. Staus und Blitzer gibt's bei uns immer zuerst. Da ist ein bisschen was los, vor allem auf der A4 Richtung Frankfurt. Zwischen Bucher und Magdala kaputtes Fahrzeug auf dem Standstreifen. Zwischen Weimar und Nora ein kaputter LKW auf dem Standstreifen. Und im weiteren Verlauf dahinter zwischen Nora und Erfurt-Fieselbach ebenfalls ein kaputter LKW auf der Straße. Wir bleiben bei den kaputten Brummis. A38 Richtung Göttingen zwischen Sangerhausen West und Roßla, einer auf dem Standstreifen liegen geblieben. Dann die A71 Richtung Sangerhausen zwischen Suhlzeller Mehles und Oberhof. Bergungsarbeiten, weil ein kaputter LKW hier abgeschleppt werden muss. Rechte Spur deshalb gesperrt und in Gera gesperrt zwischen Pfortnerstraße und Tränitzer Straße, weil hier die Polizei

Polizei im Einsatz ist. Blitzer kennen wir auf der A71 Richtung Sangerhausen zwischen Rentwertshausen und Meiningen Süd, kurz vor dem Eichelbergtunnel. In Erfurt stehen sie auf der Regierungsstraße stadtauswärts. Hier sind 20 erlaubt. Laser in Meiningen, Herrenbergstraße, da wo sie 30 fahren dürfen. Es blitzt außerdem in Saalfeld auf der Florian-Geier-Straße Richtung Remschütz. Und in Weimar-Taubach stehen sie in beiden Richtungen. Ergänzungen nehmen wir gerne kostenlos per Telefon oder WhatsApp entgegen. Nummer dafür ist

0: bin Leonard Adam. Schönen guten Tag. Eine geplante Kletterhalle in der Ilmenauer Fischerhütte bekommt jetzt weiteren Rückenwind. Nach Angaben der Initiatoren haben sich fast 700 Menschen an einer Online-Umfrage zu dem Projekt beteiligt. Die bisherigen Rückmeldungen sprechen demnach für ein deutliches Interesse an mehr Bewegungs- und Freizeitangeboten in der Region. Auch Vertreter der Stadt hatten sich schon letztes Jahr bei einem Termin mit den Initiatoren offen für die Idee gezeigt. Die Fischerhütte ist ein denkmalgeschütztes Gebäude aus der Zeit der Ilmenauer Glasherstellung und wird momentan nur selten für Veranstaltungen genutzt. In Geisa im Wartburgkreis ist jetzt der Startschuss für ein neues Naturschutz-Großprojekt gefallen. Es geht um die sogenannte Thüringer Kuppenrhön. Konkret um eine Fläche von mehr als 3200 Hektar entlang der ehemaligen innerdeutschen Grenze zu Hessen und Bayern. Dort sollen nach Angaben aus dem Umweltministerium unter anderem Biotope verbunden und seltene Tier- und Pflanzenarten gefördert werden. Rund 10 Millionen Euro sollen demnach in den kommenden 9 Jahren in das Naturschutzprojekt investiert werden. Und mehr Nachrichten gibt's auf landeswelle.de.
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2: Auch wenn es zwischenzeitlich relativ grau ist, kurze Regenschauer bleiben eher die Ausnahme, genauso übrigens wie morgen. Jetzt Richtung Nachmittag lockert zwischendurch auch mal auf und die Sonne schafft's raus, 25 bis 29 Grad, morgen dann 24 Grad in der Spitze.
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2: Ein gewonnener Wettbewerb muss nicht zum Sprungbrett für die große Karriere werden. Fragen Sie mal die aktuellen Superstars, die Dieter Bohlen da einmal im Jahr immer noch präsentiert. Aber so ein Wettbewerb kann Türen öffnen. Das wissen die Jungs von Camouflage. Die haben genau so einen gewonnen. Dadurch ist eine lokale Plattenfirma auf die Band aufmerksam geworden und die waren von The Great Commandment sofort begeistert. Jahre später hat ein Online-Musikportal den Song sogar als ewigen Klassiker gewürdigt. Bei uns gibt's das Erfolgswerk aus den 80ern jetzt. Hier sind Camouflage und The Great Commandment bei Landeswelle Thüringen. Einen schönen Dienstag Ihnen, hallo!

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1: Mit Michael Schimmert. Das Tennisturnier von Wimbledon schreibt auch abseits des Rasens seine Geschichten. Der Italiener Flavio Cobolli, der bei den French Open im Finale gegen Alexander Zverev den kürzeren zog, steht im Viertelfinale. Hatte dadurch aber ein kleines Problem. Wie er nach dem Spiel verriet, hätte seine Familie nicht gedacht, so lange Teil des Turniers zu sein. Die Unterkunft des Trosses war nicht mehr gebucht, eine Verlängerung ausgeschlossen, weil schon die Nachmieter warteten. Das Problem ließ sich aber schnell lösen. Eine italienische Familie stellt dem Weltranglisten-10. ihr Haus für den Rest der Woche zur Verfügung. Abschließend schauen wir noch auf das Sportliche. Da muss unsere deutsche Nummer 1 nachsitzen. Sperrstunde in England, 23 Uhr Ortszeit, gehen die Lichter da aus. Deshalb wird das Spiel von Zverev gegen den Tschechen Lehečka heute fortgesetzt. Der Hamburger führt 2:0 nach Sätzen, steht kurz vor dem ersten Wimbledon-Viertelfinale seiner Karriere. Jan-Lennard Struff ist da schon angekommen. Er trifft heute auf die Nummer 1 der Welt, Jannik Sinner. Und was abseits des Sports sonst noch wichtig ist, das hören Sie auch gleich wieder in den Landeswelle-Nachrichten um 1.
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0: Riesennummer von Genesis aus den 90ern, No Son of Mine. Hier ist Landeswelle Thüringen, kommen Sie gut durch den Dienstag mit uns. Staus und Blitzer immer zuerst mit einer Info von der A4 Richtung Frankfurt zwischen Bucher und Magdala, kaputtes Fahrzeug auf dem Standstreifen. Dann nochmal die 4 Richtung Frankfurt zwischen Weimar und Nora, ein kaputter LKW auf dem Standstreifen. Und im Abschnitt dahinter zwischen Nora und Erfurt-Fieselbach ebenfalls ein kaputter LKW auf der Straße. Bergungsarbeiten, die rechte Spur gesperrt auf der A71 Richtung Sangerhausen zwischen Sulzeller Medes und Oberhof. Auch hier blockiert ein kaputter LKW die Fahrbahn. Und in Gera größerer Polizeieinsatz zwischen der Pfortner Straße und der Tränitzer Straße im Moment alles dicht. Blitzer haben wir auf der A71 Richtung Sangerhausen zwischen Rentwertshausen und Meiningen Süd, kurz vor dem Eichelberg-Tunnel. In Erfurt stehen sie auf der Regierungsstraße stadtauswärts, da wo sie 20 fahren dürfen. Meiningen wird gelasert, 30 sind hier erlaubt, auf der Herrenbergstraße. Außerdem Saalfeld, Florian-Geier-Straße Richtung Remschütz und es blitzt in Weimar-Taubach und zwar in beiden Richtungen. Haben Sie auch was für uns? Dann gerne kostenlos per Telefon oder WhatsApp Bescheid sagen. Nummer dafür ist dieselbe 0800 4x4 110. Ihnen eine gute Fahrt. Es ist 13 Uhr.
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2: Ich bin Colin Mock. Schönen guten Tag. Bringen mögliche Sonntagsöffnungen den Innenstädten wirklich etwas? Darüber wird aktuell gestritten. Der DGB warnt, profitieren würden vor allem große Handelsketten. Kleine Läden gerieten weiter unter Druck. Die Gewerkschafter befürchten trostlose Innenstädte mit den immer gleichen Geschäften. Der Tourismuskoordinator Ploss hält in den Funke-Zeitungen dagegen, Händler könnten so besser mit dem Onlinehandel mithalten. Das würde den deutschen Innenstädten einen Schub verleihen. Familienministerin Prien will ran ans Elterngeld. Pro Monat soll es etwas mehr geben, dafür wird es nicht mehr so lange gezahlt, berichtet das Portal Politico. Heißt, der Mindestbetrag wird auf 330.

0: Euro im Monat steigen. Statt wie bisher 14 soll das Elterngeld aber nur noch maximal 12 Monate lang ausgezahlt werden. Es ist ein echter Milliardencoup für die deutsche Rüstungsindustrie. Der Marineschiffbauer TKMS soll an Kanada bis zu 12 neue U-Boote liefern. Kanadische Medien sprechen von bis zu 62 Milliarden Euro in den kommenden Jahrzehnten. Für den Chef der Münchner Sicherheitskonferenz, Wolfgang Ischinger, ein wichtiges Signal der Europäer und Kanadier an den NATO-Partner USA.
1: Es kann nicht sein, dass wenn die Europäer so viel mehr Geld für Verteidigung ausgeben, das Geld alles in Alabama oder in Tennessee landet, sondern das Geld muss halt in Kiel oder bei Firmen in Bayern oder in Frankreich oder in Spanien landen und nicht mehr nur in den USA. Das ist das, was hinter diesem Deal eigentlich steht.
0: Raucher müssen ab nächstem Jahr tiefer in die Tasche greifen. Die Bundesregierung hat eine höhere Tabaksteuer auf den Weg gebracht. Bis 2030 könnte eine Schachtel Zigaretten bis zu 11 Euro kosten. Das soll mehr Geld in die Staatskasse spülen und dafür sorgen, dass weniger geraucht wird. Bei der Fußball-WM ist heute erneut der Titelverteidiger gefordert. Die Argentinier treffen in ihrem Achtelfinale auf Ägypten. Eigentlich eine klare Angelegenheit für Messi und Co. Trotzdem ist man gewarnt. Gegen Kap Verde schrammte Argentinien an einer Blamage vorbei. Außerdem spielt noch die Schweiz gegen Kolumbien.
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3: Per se gar nicht so verkehrt. Die Sonne gönnt sich heute eine kleine Pause. Hier und da lunzt sie mal durch. Was die Regenschauer angeht, die halten sich in Grenzen. Nur vereinzelt ein paar Tropfen möglich bei 25 bis 29 Grad. Morgen sieht's ähnlich aus. Auch da gibt's zwischendurch immer mal wieder ein paar kurze Auflockerungen. Aber auch da heißt es Regen eher selten. Es wird maximal ein bisschen frischer bei nur noch 24 Grad in der Spitze.
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3: In einem Song von den Ärzten geht es um das Mädchen an Kasse 4, was besonders hübsch gewesen ist. Beim Kollegen Lukas Fuchs war es die Bäckerei-Fachverkäuferin auf Rügen. Wir sprechen heute über Urlaubserinnerungen, die wir sofort wieder auf dem Schirm haben, wenn der eigene ins Haus steht und auch die Kids frei haben, weil die Ferien laufen. Was Lukas laut der Frau hinter der Theke besonders gut konnte und welche Vorteile das für ihn hatte, hören Sie in gut 10 Minuten. Ihre Vorteile, wenn Sie dranbleiben bis dahin. Als Fans der 80er und 90er kommen Sie bei uns voll auf Ihre Kosten. Missing von Everything But The Girl zum Beispiel gleich. Und das hier ist Irene Cara mit Flashdance bei Landeswelle Thüringen. Einen schönen Dienstagmittag Ihnen. Hallöchen.

0: gibt Dinge, die sind im richtigen Kontext schon gar nicht mehr so schlimm. Koffer packen zum Beispiel. Für eine Dienstreise, wie sie mein Kumpel Jan heute machen darf, eher nervig, weil es um Arbeit geht. Für den bevorstehenden Sommerurlaub völlig okay. Schönen Dienstag mit Landeswelle Thüringen und zum Start in die Urlaubs- und Ferienzeit sind wir heute bei Urlaubserinnerungen. Bei uns sind da immer so Familienvideos entstanden und ich weiß wirklich nicht, wie oft ich mir die danach noch angeguckt habe, weil die einfach schräg und lustig zugleich waren. Also wirklich besser als jede Komödie im Kino. Der Kollege Lukas Fuchs, der hier in einer knappen Dreiviertelstunde übernimmt, ist, was das angeht, jedes Mal sofort mit seiner Familie auf Rügen, ne?
1: Och ja, also das war wirklich toll. Tradition im Hause Fuchs. Im Sommer geht's auf die Insel und da hatten die Dinge, die wir auch hier machen können, gleich ein ganz anderes Flair. Ne? Also Fahrradfahren zum Beispiel. Ich bin da immer jeden Morgen zum Bäcker gedüst und hab Brötchen geholt und da war sie. Diese schöne und sehr nette Verkäuferin, die mir immer Hörnchen extra eingepackt hat, weil ich so nett gelächelt habe. Und mittwochs war immer Fischtag, all you can eat bei Peters Fisch und das damals gerade noch für einen Zehner.
0: Na gut, den Zehner hätte ich dann irgendwo anders in Essen investiert, aber Geschmäcker sind ja bekanntlich verschieden. Der Sommerurlaub und die Erinnerungen dazu, heute hier bei Landeswelle Thüringen.
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Der Film über ihn sorgt gerade dafür, dass in den Kinos sämtliche Rekorde purzeln. Der King of Pop, Michael Jackson, ist gemeint. Aus den 80ern gerade eben Billie Jean. Hier ist Landeswelle Thüringen. Einen schönen Dienstag Ihnen. Staus und Blitzer gibt's bei uns immer zuerst und da sind wir auf der A4 Richtung Frankfurt zwischen Bucher und Magdalan. Kaputtes Fahrzeug im Moment auf dem Standstreifen. Nochmal die 4 Richtung Frankfurt zwischen Weimar und Nora, hier ein kaputter LKW auf dem Standstreifen. Dann größeres Problem auf der A9 Richtung Berlin, da staut sich's schon. Zwischen Bad Klosterlausitz und Eisenberg ist die Autobahn im Moment wegen eines Feuerwehreinsatzes gesperrt. Hier brennt ein Fahrzeug. Dann die A71 Richtung Sangerhausen zwischen Surzeller Meles und Oberhof. Bergungsarbeiten, hier muss ein kaputter LKW abgeschleppt werden, deswegen im Moment die rechte Spur dicht. Dann gibt es ein Problem auf der B19, die ist am Abzweig nach Wolfsburg-Unkeroda halbseitig gesperrt. Hier hat es einen Unfall gegeben. Im Eichsfeld zwischen Wachstedt und Dingelstedt, Vorsicht in beiden Richtungen, da ist ein Pferd auf der Straße unterwegs und gesperrt ist in Gera der Abschnitt zwischen Pfortner Straße und Trenitzer Straße, weil hier die Polizei im Einsatz ist. Wir haben mal nachgefragt und da sieht es so aus, dass in einem Wohnhaus eine Anwohnerin ja sowas ähnliches wie Sprengstoff gefunden haben soll. Aktuell gehen die Einsatzkräfte von keiner Gefahr aus, aber jetzt wird natürlich alles durchsucht. Hunde sind im Einsatz, ein Hubschrauber kurft auch von A nach B. Die evakuierten Menschen sind nebendran an der Schule untergekommen. Im Moment ist noch nicht so sicher, wie lange sich das zieht. Blitzer haben wir in der Ortsdurchfahrt Pfiffelbach und zwar in beiden Richtungen. Dankeschön an Katrin fürs Bescheid sagen. Erfurt stehen sie, Regierungsstraße stadtauswärts. 20 sind hier erlaubt. Saalfeldenblitzer, Florian-Geyer-Straße, wenn Sie Richtung Remschütz fahren, und in Weimar

0: Aubach blitzt es in beiden Richtungen. Haben Sie auch was für uns? Dann gerne kostenlos per Telefon oder WhatsApp Bescheid geben. Genauso wie die Katrin. 0800 4x4 110 ist die Nummer. Vielen Dank vorab und gute Fahrt Ihnen. 13:30 haben wir es jetzt.
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2: Ich bin Colin Mock. Schön.

0: Profitieren würden vor allem große Handelsketten. Kleine Läden gerieten weiter unter Druck. Die Gewerkschafter befürchten trostlose Innenstädte mit den immer gleichen Geschäften. Der Tourismuskoordinator Ploss hält in den Funke-Zeitungen dagegen, Händler könnten so besser mit dem Onlinehandel mithalten. Das würde den deutschen Innenstädten einen Schub verleihen. Familienministerin Prien will ran ans Elterngeld. Pro Monat soll es etwas mehr geben, dafür wird's nicht mehr so lange gezahlt, berichtet das Portal Politico. Heißt, der Mindestbetrag wird auf 330 Euro im Monat steigen. Statt wie bisher 14 soll das Elterngeld aber nur noch maximal 12 Monate lang ausgezahlt werden. Es ist ein echter Milliardencoup für die deutsche Rüstungsindustrie. Der Marineschiffbauer TKMS soll an Kanada bis zu 12 neue U-Boote liefern. Kanadische Medien sprechen von bis zu 62 Milliarden Euro in den kommenden Jahrzehnten. Für den Chef der Münchner Sicherheitskonferenz, Wolfgang Ischinger, ein wichtiges Signal der Europäer und Kanadier an den NATO-Partner USA.
1: Es kann nicht sein, dass wenn die Europäer so viel mehr Geld für Verteidigung ausgeben, das Geld alles in Alabama oder in Tennessee landet, sondern das Geld muss halt in Kiel oder bei Firmen in Bayern oder in Frankreich oder in Spanien landen und nicht mehr nur in den USA. Das ist das, was hinter diesem Deal eigentlich steht.
0: Raucher müssen ab nächstem Jahr tiefer in die Tasche greifen. Die Bundesregierung hat eine höhere Tabaksteuer auf den Weg gebracht. Bis 2030 könnte eine Schachtel Zigaretten bis zu 11 Euro kosten. Das soll mehr Geld in die Staatskasse spülen und dafür sorgen, dass weniger geraucht wird. Bei der Fußball-WM ist heute erneut der Titelverteidiger gefordert. Die Argentinier treffen in ihrem Achtelfinale auf Ägypten. Eigentlich eine klare Angelegenheit für Messi und Co. Trotzdem ist man gewarnt. Gegen Kap Verde schrammte Argentinien an einer Blamage vorbei. Außerdem spielt noch die Schweiz gegen Kolumbien.
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3: Bessert sich jetzt im Laufe des Nachmittags. Aus dem Südwesten kommt gerade so eine richtige Auflockerungswelle auf uns zu. Dort schon fast überall jetzt blauer Himmel. Und in den restlichen Landesteilen ändert sich das dann Richtung Feierabend. Also auch da noch ein paar Sonnenstrahlen möglich. Bei 25 bis 29 Grad etwas Regen, die absolute Ausnahme jetzt. Morgen sieht's ähnlich aus, dann bei 24 Grad in der Spitze. Kommen Sie gut in den Dienstagfeierabend mit Landeswelle Thüringen. Ich bin Christian Buri und sag ein paar schöne Grüße in die Runde. Hallo.
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0: Den Schwung nehmen wir mit und dann ist der Dienstagfeierabend doch schon in greifbarer Nähe. Katrina and the Waves aus den 80ern mit Walking on Sunshine. Muss man als erfolgreicher Musiker wirklich zwangsläufig viele Instrumente spielen können? Nein, und dem Beweis, dass trotzdem was aus einem werden kann, sehen und hören Sie am 1. August in Weimar.
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0: 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Die konnten keine Instrumente spielen? 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Das möchte sich Aline aus Saalfeld anhören. Warum er eigentlich?
2: Ich finde es einfach schön und wir haben es viel in unserer Jugend gehört.
0: Oh, wobei? 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Ja.
2: Ich denke schon, in der Diskothek.
0: Also schön abzippeln zu Songs wie Forever Young und Big in Japan.
2: Genau.
0: Dann holen Sie sich dieses Feeling live zurück und zwar im Weimar Hallenpark. Folgende 10 Begriffe hätte ich für Sie. Wenn Sie mir 5 wieder nennen können, gibt es 2 Tickets.
2: Oh, ja.
0: Festival, Refrain, Bühnenlicht, Freunde, Tanzfläche, Live-Musik, Sommergetränk, Eintrittskarte, Zugabe, Stimme. Die Zeit läuft.
2: Zugabe, Stimme, Festival, Getränk, Musik, Eintrittskarten.
0: Da haben wir auf alle Fälle 5 gehabt. Herzlichen Glückwunsch.
2: Oh, super. Da freue ich mich.
0: Wer darf mitkommen?
2: Mein Mann kommt mit.
0: Dann wünsche ich Ihnen einen schönen Pärchenabend am 1. August im Weimar Hallenpark. Viel Spaß.
2: Oh, vielen Dank. Dankeschön. Da freue ich mich sehr.
0: 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Richtung Dienstagfeierabend geht's jetzt mit dem Kollegen Lukas Fuchs. Der übernimmt hier ab 14 Uhr. Ich wünsche Ihnen viel Spaß und wenn Sie mögen, hören wir uns morgen wieder. Bis dann.
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0: Da wird sich die Seele aus dem Leib gesungen. Lara Fabian, I Will Love Again, hier bei Landeswelle Thüringen um kurz vor zwei. Und bei Landeswelle gibt es natürlich Staus und Blitzer immer zuerst. Vorsicht da bitte auf der A4 Richtung Frankfurt. Zwischen Bucha und Magdala steht ein kaputtes Fahrzeug. Und zwischen Weimar und Nora dann ein kaputter Laster. A9 Richtung Berlin, zwischen Bad Klosterlausitz und Eisenberg, sind die mittlere und rechte Spur gesperrt. Hier brennt ein Fahrzeug, die Feuerwehr ist im Einsatz. B19 in beiden Richtungen, am Abzweig nach Wolfsburg und Koroda. Achtung, nach einem Unfall auch hier aktuell alles gesperrt. Und im Kreis Eichsfeld, zwischen Wachstedt und Dingelstedt in beiden Richtungen, Vorsicht, hier ist ein Pferd auf der Straße unterwegs. Blitzer gibt es aktuell in Gotha auf der gleichen Straße stadtauswärts. Dann in der Ortsdurchfahrt Pfiffelbach beidseitig. Danke Katrin fürs Bescheid geben. Gerhard hat einen gesehen in Saalfeld auf der Florian-Geier-Straße Richtung Remschütz und in Weimar-Taubach stehen sie. Und zwar blitzt auch hier der Blitzer beidseitig. Wenn Sie noch was haben, immer gerne her damit. Staus, Blitzer, Behinderungen melden Sie jederzeit kostenfrei an der 0800 4x4 110. Dankeschön, gute Fahrt. Und damit ist es jetzt 14 Uhr um 2.
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2: Ich bin Holger Dilk. Schönen guten Tag. Aus der Opposition und von Gewerkschaften hagelt es Kritik an den Plänen von Familienministerin Prien zum Elterngeld. Es soll monatlich leicht erhöht, dafür aber nicht mehr so lange gezahlt werden. Jana Klonikowski.
3: Die Linken finden, Bezugsdauer senken geht gar nicht. Sie sprechen von einer Bankrotterklärung einer Regierung, die Kinder offensichtlich nur noch als Luxusgut begreift. Die Grünen warnen vor einem falschen Signal an Eltern. Wenn es nach Prien geht, soll es Elterngeld nur noch für maximal 12 Monate geben, statt wie bisher 14. Der Mindestbetrag soll auf 330 Euro im Monat steigen. Das ist viel zu wenig, heißt es vom Deutschen Gewerkschaftsbund.
2: Die Diskussionen um generelle Sonntagsöffnungen von Läden nimmt Fahrt auf. Wirtschaft- und Tourismuspolitiker der CDU begrüßen den Vorstoß des Handelsverbands. Gewerkschaften und Sozialverbände warnen dagegen vor einem weiteren Aufweichen des Sonntags.

0: Auftragsschutzes. Europa stärken und Trump nicht verärgern. Das sind im Prinzip die europäischen Ziele für einen erfolgreichen NATO-Gipfel. Der startet heute in der Türkei. Europa will zeigen, dass es mehr Verantwortung übernimmt, auch weil US-Präsident Trump das Bündnis immer wieder in Frage stellt. Bundeskanzler Friedrich Merz.
1: Nationale Alleingänge in der NATO wollen wir nicht. Wir wollen mehr Zusammenarbeit, transatlantisch und europäisch. Unsere Nachbarn sollen sich sicherer fühlen, wenn Deutschland stark ist, wenn Deutschland seine Streitkräfte und seine Allianzverpflichtungen fest einbindet in die Allianz und in die NATO, dann wird das auch gelingen.
0: Raucher müssen ab dem kommenden Jahr tiefer in die Tasche greifen. Die Bundesregierung hat eine höhere Tabaksteuer auf den Weg gebracht. Bis 2030 könnte eine Schachtel Zigaretten bis zu 11 Euro kosten. Das soll mehr Geld in die Staatskasse spülen und dafür sorgen, dass weniger geraucht wird. Bei der Fußball-WM ist heute erneut der Titelverteidiger gefordert. Die Argentinier treffen in ihrem Achtelfinale auf Ägypten. Eigentlich eine klare Angelegenheit für Messi und Co. Trotzdem ist man gewarnt, gegen Kap Verde schrammte Argentinien an einer Blamage vorbei. Außerdem spielt die Schweiz noch gegen Kolumbien.
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3: Das lockert jetzt mehr und mehr mal auf. Da traut sich auch mal die Sonne mehr raus. Später dann wieder bewölkt, aber trocken. Temperaturtechnisch pendeln wir uns so bei 25 bis 28 Grad ein. In der Nacht und morgen früh gibt es dann wieder einige Schauer. Sonst bleibt es recht wechselhaft. Bei morgen 25 Grad maximal.
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3: Schönen Dienstag mit uns, 14.02 Uhr und wir starten rein in den Nachmittag. Und ich gebe natürlich mein Bestes, dass Sie gut in Richtung Feierabend kommen. Wetterchen, ja, könnte besser sein, ne? Aber ich würde sagen, da machen wir uns trotzdem ein bisschen Sommer. Wham! Ja, Wham kann nicht nur Last Christmas. Nee, nee, die können auch Mucke, bei der du gleich gedanklich im nächsten Urlaub bist. Wir öffnen gleich mal den Club Tropicana bei Landeswelle Thüringen. Nach einem 80er von Instrumentalgott Robert Miles. Hier ist Fable.

0: 14.16 Uhr haben wir's. Es ist Dienstag. Sie hören Landeswelle Thüringen am 7. Juli 2026. Und heute ist ein besonderer Tag. Es ist nämlich Tag des Freibads. Ja, und da bin ich jetzt bei Christian Walter vom Freibad in Schleiz. Ich wollte euch eigentlich nur mal gratulieren.
1: Oh, Potzeblitz und einer Baus.
0: Herzlichen Glückwunsch an der Stelle, an das Freibad.
1: Ja, wir freuen uns.
0: Sehr schön. Herr Walter, wie ist denn das jetzt? Ich meine, jetzt sieht das heute nicht so nach Freibadwetter aus. Wie ist denn da, ist die Stimmung trotzdem gut? Ihr seid trotzdem am Start, oder?
1: Ja, wir sind am Start, klar, weil wir haben eine Wassertemperatur von 23 Grad. Ne? Das ist für andere schon ein Träumchen. Die Gäste, die jetzt so Stammgäste sind, die besuchen uns nach wie vor ohne Probleme. Also da ist alles schick.
0: Ach, sehr schön. Und es ist ja auch schön, weil dann, ich sag mal, hast du überall Schattenplätze und bist ja der Sonne nicht ausgeliefert bei so einem Wetterchen.
1: Na, Hitzschlacht ist definitiv heute kein Thema.
0: Ja, sehr schön. Hat man dann irgendwie noch andere Sachen, andere Beschäftigungen, die man an solchen Tagen in einem Freibad macht?
1: Also bei uns ist es so, wir kümmern uns auch mit um die Wasseraufbereitung und da ist es so, dass viele Sachen liegen bleiben einfach, wenn richtig Betrieb ist. Da sind wir auch dankbar für, weil dann kommt uns keiner in die Quere und sagt, ich will jetzt unbedingt mal schwimmen gehen und dann können wir in aller Ruhe an der Technik was machen, mal ein paar Sachen kalibrieren, mal ein bisschen was einmessen und so, das, was sonst liegen bleibt halt.
0: Ah, na gut, aber gebadet darf natürlich trotzdem werden. Christian empfiehlt übrigens, nach Feierabend vorbeizukommen. Da ist nicht mehr ganz so viel Wind und manchmal kommt dann auch noch die Sonne raus, sodass es schön romantisch wird. Bis 20 Uhr hat's Freibad Schleiz zum Beispiel heute noch auf, am Tag des Freibads, und mehr Auswahl zum Planschen, die finden Sie jederzeit auf unserer Freibad- und Badeseenkarte auf landeswelle.de.
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0: Das ist mindestens genauso kultig wie unsere 80er, 90er. Die No Angels, Daylight in Your Eyes zum Dienstagnachmittag hier bei Landeswelle Thüringen. Und bei Landeswelle gibt es natürlich Staus und Blitzer immer zuerst. Es ist gleich 2:30 und wir schauen auf die Straßen. A4 Richtung Frankfurt. Zwischen Bucher und Magdala steht ein kaputtes Fahrzeug und zwischen Weimar und Nora ein kaputter LKW. Dann mit dabei die A9 Richtung Berlin zwischen Bad Klosterlausnitz und Eisenberg. Mittlere und rechte Spur sind hier gesperrt. Hier hat ein Fahrzeug gebrannt und die Feuerwehr ist im Einsatz. Dann die B19 in beiden Richtungen am Abzweig nach Wolfsburg und Koroda. Achtung, hier ist die Straße nach einem Unfall gesperrt. Und im Kreis Eichsfeld zwischen Wachstedt und Dingelstedt. In beiden Richtungen Vorsicht, hier ist immer noch ein Pferd auf der Straße unterwegs. Blitzer gibt es in Gotha auf der gleichen Straße stadtauswärts und in der Ortsdurchfahrt Pfiffelbach. Und da stehen sie beidseitig. Wenn sie noch was haben, immer gerne her damit. Staus, Blitzer, Behinderungen melden sie jederzeit kostenfrei an der 0800 4x4 110. Dankeschön, gute Fahrt. Und damit ist es jetzt 14.30 Uhr, 2:30.
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2: Ich bin Holger Dilk. Schönen guten Tag. Aus der Opposition und von Gewerkschaften hagelt es Kritik an den Plänen von Familienministerin Prien zum Elterngeld. Es soll monatlich leicht erhöht, dafür aber nicht mehr so lange gezahlt werden. Jana Klonikowski.
3: Die Linken finden, Bezugsdauer senken geht gar nicht. Sie sprechen von einer Bankrotterklärung einer Regierung, die Kinder offensichtlich nur noch als Luxusgut begreift. Die Grünen warnen vor einem falschen Signal an Eltern. Wenn es nach Prien geht, soll es Elterngeld nur noch für maximal 12 Monate geben, statt wie bisher 14. Der Mindestbetrag soll auf 330 Euro im Monat steigen. Das ist viel zu wenig, heißt es vom Deutschen Gewerkschaftsbund.
2: Die Diskussionen um generelle Sonntagsöffnungen von Läden nimmt Fahrt auf. Wirtschaft und Tourismuspolitiker der CDU begrüßen den Vorstoß des Handelsverbands. Gewerkschaften und Sozialverbände warnen dagegen vor einem weiteren Aufweichen des Sonntagsschutzes. Europa stärken und Trump nicht verärgern. Das sind im Prinzip die europäischen Ziele für einen erfolgreichen NATO-Gipfel. Der startet heute in der Türkei. Europa will zeigen, dass es mehr Verantwortung übernimmt, auch weil US-Präsident Trump das Bündnis immer wieder in Frage stellt. Bundeskanzler Friedrich Merz.
4: Nationale Alleingänge in der NATO wollen wir nicht. Wir wollen mehr Zusammenarbeit, transatlantisch und europäisch. Unsere Nachbarn sollen sich sicherer fühlen, wenn Deutschland stark ist, wenn Deutschland seine Streitkräfte und seine Allianzverpflichtungen fest einbindet in die Allianz und in die NATO, dann wird das auch gelingen.
2: Raucher müssen ab dem

kommenden Jahr tiefer in die Tasche greifen. Die Bundesregierung hat eine höhere Tabaksteuer auf den Weg gebracht. Bis 2030 könnte eine Schachtel Zigaretten bis zu 11 Euro kosten. Das soll mehr Geld in die Staatskasse spülen und dafür sorgen, dass weniger geraucht wird. Bei der Fußball-WM ist heute erneut der Titelverteidiger gefordert. Die Argentinier treffen in ihrem Achtelfinale auf Ägypten. Eigentlich eine klare Angelegenheit für Messi und Co. Trotzdem ist man gewarnt, gegen Kap Verde schrammte Argentinien an einer Blamage vorbei. Außerdem spielt die Schweiz noch

0: Temperaturen um die 28 Grad und dazu traut sich auch mehr und mehr die Sonne raus. Heute Abend und in der Nacht aber auch wieder dicke Wolken, die Regen mitbringen und morgen geht's dann genauso weiter. Sonne, Wolken, Regen, 25 Grad maximal dann.
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0: Die Mitte-Deutschland-Verbindung soll kommen. Na, das sind doch mal gute Nachrichten, oder? Was das jetzt für uns bedeutet, ist eigentlich ganz einfach. Thüringen wird weiter ans überregionale Schienennetz besser angebunden. Zwischen Gößnitz im Altenburger Land und Weimar soll also weiter gebaut werden, damit wir besser von A nach B kommen. Na? Hoffentlich dann auch mal ohne Schienenersatzverkehr. Die Jungs, die würde das hier übrigens auch freuen. Die Pet Shop Boys. Das sind nämlich große Deutschland-Fans und die fahren tatsächlich fast alles mit dem Zug. Nur auf Tour darf es dann auch mal das Auto sein. Ich meine, gut, verstehe ich. So ein Schlagzeug im Ruheabteil, das macht sich jetzt auch ein bisschen schlecht. Hier sind sie jetzt mit dem absoluten Kult-80er. Die Pet Shop Boys. It's a Sin. Um 14:32 Uhr hier bei Landeswelle.

0: Safrido hier. Schönen Dienstag mit Landeswelle Thüringen. Wir sammeln Ihre schönsten Urlaubserinnerungen zum Start in die Sommerferien und Urlaubszeit. Christian Buri, der Kollege am Vormittag, der hat zum Glück nicht Urlaub, aber auch du erinnerst dich gerne dran zurück, wenn du früher frei gemacht hast,
1: oder? Auf alle Fälle. Mit meinem Bruder zusammen und meinen Eltern logischerweise waren wir jedes Jahr im Sommerurlaub in Bayern und wir hatten das Gefühl, dass wir über 10, 12 Jahre eigentlich schon alles gesehen haben müssen und trotzdem haben wir immer wieder irgendwelche Ecken gefunden, ja, die wir eben noch nicht kannten. Und für uns Kids war das super Urlaub, weil das immer so eine Mischung aus Erlebnis und Sport war. Also wir waren meistens in irgendeinem Hotel, wo du dann so Tennis spielen konntest, Kegelbahn drin war und so. Und als wir dann ein bisschen älter wurden, mein Bruder und ich, haben meine Eltern auch irgendwann gesagt, komm, wenn ihr noch mal toben wollt, macht euer Ding. Wir gehen mal hier ein bisschen entspannt wandern und dann treffen wir uns abends einfach wieder. Also das war wirklich toll.
0: Also Sie merken, Urlaub, das löst sofort Bilder im Kopf aus und die wollen wir auch gerne von Ihnen erfahren. Ihre persönlichen Geschichten, Ihre persönlichen Urlaubserinnerungen, schicken Sie die uns gern an die 0800 4x4 110. WhatsApp oder Telefon geht beides. Ich freue mich auf Sie.
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0: Adamski bei Landeswelle Thüringen. Und damit ist es jetzt gleich 15 Uhr. Und bei Landeswelle Thüringen gibt es natürlich Staus und Blitzer immer zuerst. Es ist ein bisschen was los auf den Straßen. Vorsichtig unter anderem bitte auf der A4 Richtung Frankfurt. Zwischen Bucha und Magdala steht ein kaputtes Fahrzeug und zwischen Weimar und Nora ein kaputter LKW. Außerdem A4 Richtung Frankfurt zwischen Wilder-Könebach und Friedewald ein kaputter Laster auf der rechten Spur und dem Standstreifen steht ein bisschen ungünstig. Das ist nämlich direkt hier hinter einer Kurve. A9 Richtung Berlin zwischen Bad Lobenstein und Schleiz. Hier brennt es aktuell. Es gibt Sichtbehinderung, die Feuerwehr ist im Einsatz. Außerdem A9 Richtung Berlin zwischen Bad Klosterlausitz und Eisenberg ist die rechte Spur gesperrt. Auch hier ist die Feuerwehr im Einsatz und bekämpft dort ein brennendes Fahrzeug. A38 Richtung Leipzig zwischen Ahrenshausen und Halbert Heiligenstadt ist die Autobahn nach einem Unfall gesperrt. Hier sind Rettungsfahrzeuge im Einsatz, machen Sie am besten einen großen Bogen drum. A71 Richtung Sangerhausen zwischen Erfurt Nord und Sömmerda Süd. Achtung, hier gab es einen Unfall, die Unfallstelle ist noch nicht abgesichert. Fahren Sie bitte langsam ran und denken Sie an die Rettungsgasse. B19 in beiden Richtungen am Abzweig nach Wolfsburg-Unkeroda ist die Straße nach einem Unfall gesperrt. Und dann haben wir natürlich auch noch Blitzer und zwar in Gotha auf der gleichen Straße stadtauswärts. Und Katrin hat eingesehen in der Ortsdurchfahrt Pfiffelbach und dort blitzen sie beidseitig. Wenn ich jetzt noch irgendwas vergessen habe, wenn es noch was geben sollte, wenn Sie was gesehen haben, dann geben Sie es uns gerne durch und zwar an der kostenlosen Landeswelle Verkehrsleitstelle. Geht per WhatsApp oder Telefon. Nummer ist die 0800 4x4110. Dankeschön, gute Fahrt und damit ist es jetzt um 3.
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2: Ich bin Holger Dilk. Schönen guten Tag. Bundesfamilienministerin Prien bekommt Gegenwind für ihre Pläne zum Elterngeld. Künftig soll es pro Monat etwas mehr geben, dafür wird es nicht mehr so lange gezahlt. Die Grünen sprechen von einem falschen Signal an Eltern, die Linken von einer Bankrotterklärung. Wenn es nach Prien geht, soll das Elterngeld nur noch maximal 12 Monate ausgezahlt werden, statt wie bisher 14. Der Mindestbetrag soll auf 330 Euro im Monat steigen. Das ist aber zu wenig, heißt es vom Deutschen Gewerkschaftsbund. Bringen mögliche Sonntagsöffnungen den Innenstädten wirklich etwas? Darüber wird gestritten. Der Deutsche Gewerkschaftsbund warnt, profitieren würden vor allem große Handelsketten. Kleinere Läden gerieten weiter unter Druck. Der Tourismuskoordinator der Bundesregierung Ploss hält dagegen. Er erwartet neue Impulse für die Innenstädte. Die Ukraine, der Iran und die Verteidigungsausgaben. Das sind die großen Themen beim NATO-Gipfel, der heute in der Türkei startet. Eine der wichtigsten Fragen, wie positioniert sich Donald Trump? Lisa Schwarzkopf, der US-Präsident, ist bei solchen Treffen ja immer eine Wundertüte.
3: Ja, da weiß man nie so richtig, was einen erwartet. Dass er von der NATO nicht viel hält, ist mittlerweile bekannt. Immer wieder wirft er den Mitgliedsländern vor, dass sie nicht genügend Geld in die Verteidigung stecken. Und das, obwohl die Staaten höhere Ausgaben zugesagt haben. Für Europa geht es bei dem Gipfel auch darum, Trump nicht zu verärgern und sich gleichzeitig unabhängiger von den USA zu machen.
2: Fluggäste in Europa bekommen mehr Rechte. Das EU-Parlament hat beschlossen, dass Eltern kostenlos einen Sitzplatz neben ihren Kindern buchen können. Ab 3 Stunden Verspätung gibt es weiterhin eine Entschädigung, wenn die Airline schuld ist. Betroffene sollen schneller erfahren, wo sie den Antrag stellen können. Bei der Fußball-WM hat die Schweiz heute einen schweren Gegner vor der Brust. Im Achtelfinale geht's gegen Geheimfavorit Kolumbien. Die Schweizer müssen dabei auf Shootingstar Johan Mansami verzichten. Er hat sich am Knie verletzt. Außerdem spielt

0: Titelverteidiger Argentinien gegen Ägypten.
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2: Mit Lara Fitovec. Ein Überholmanöver ist in Benshausen gestern schiefgegangen. Eine Autofahrerin war auf der Otto-Kainer-Straße unterwegs und setzte zum Überholen an. Dabei krachte sie frontal mit einem entgegenkommenden Wagen zusammen. Zwei Menschen wurden dabei schwer verletzt. Ein Trinkbrunnen in Ohrdruf ist seit gestern erstmal Geschichte. In der Löberstraße haben sich Unbekannte an der Brunnensäule und einer verzierten Stele mit Wasserhahn zu schaffen gemacht. Das Ganze ist dann später umgefallen und zerbrochen. Der Schaden liegt bei rund 10.000 Euro und jetzt werden Zeugen gesucht.
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3: Ja, das lockert jetzt mehr und mehr auf, auch wenn wir um Gera rum gerade eine kleine Regenwolke haben. Ansonsten um die 25 bis 29 Grad aktuell. Und so bleibt es auch. Später, vor allem im Laufe des Abends und in der Nacht, dann wieder neue Wolken. Und die bringen auch in der zweiten Nachthälfte ein bisschen Regen mit sich, sodass wir morgen zum Mittwoch erstmal nass reinstarten, dann wieder wechselhaft mit Sonne, Wolken und Regen bei bis zu 25 Grad.
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3: 15.02 Uhr, bei den einen bedeutet das Zeit für Kaffee und Kuchen, bei den anderen bedeutet das auf in Richtung Spätschicht. Landeswelle begleitet Sie. Na, Sie können ja gerne mal Bescheid geben. Haben Sie schon frei oder müssen Sie ran? 0800 4x4110 ist die kostenlose Nummer zu uns ins Studio. Team Urlaub oder Team Arbeit? Wo gehören Sie denn da diese Woche hin? Verraten Sie es mir gern. Ich verrate Ihnen übrigens auch was. Und zwar, dass es jetzt Musik für eine richtig gute Zeit gibt. Deep Blue Something aus den 90ern ist dabei. Lady Gaga bringt ein bisschen Schwung rein in die letzten Termine für den Tag. Und das hier, das sind die Hooters aus den 80ern. Johnny B. Schönen Dienstag mit Landeswelle Thüringen.

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0: Also mehr Gefühl geht nicht. Bonnie Tyler. Total Eclipse of the Heart. Und kurz vor 3:30 hier bei Landeswelle Thüringen. Und bei Landeswelle gibt's natürlich Staus und Blitzer immer zuerst. Vorsicht bitte auf der A4 Richtung Frankfurt. Zwischen Bucher und Magdala steht ein kaputtes Fahrzeug. Außerdem zwischen Weimar und Nora ein kaputter LKW. A9 Richtung Berlin zwischen Bad Lobenstein und Schleiz. Hier ist die Autobahn gesperrt und zwar brennt es hier. Es gibt Sichtbehinderungen durch Rauch. Die Feuerwehr ist im Einsatz. Und A9 Richtung Berlin zwischen Bad Klosterlausnitz und Eisenberg ist dann die rechte Spur gesperrt. Auch hier ein brennendes Fahrzeug. A38 Richtung Leipzig zwischen Ahrenshausen und Heilbad Heiligenstadt. Achtung, hier ist die Autobahn nach einem Unfall gesperrt. Und nochmal A38 Richtung Leipzig zwischen Eisleben und Querfurt. Ein kaputter Laster. Dann mit dabei die A71 Richtung Sangerhausen. Zwischen Erfurt Nord und Sömmerda Süd gab es einen Unfall. Und A73 Richtung Nürnberg zwischen Hirscheid und Buttenheim ein kaputter LKW. Blitzer haben wir, und zwar in Ilmenau. Der Blitz Richtung Stützerbach, Höhe Tennisplatz bei Tempo 50. Micha hat eingesehen in Kunitz Richtung Jena, kurz vor der Brücke. In Gotha stehen sie auf der gleichen Straße stadtauswärts und in der Ortsdurchfahrt Pfiffelbach beidseitig. Wenn Sie noch was haben, immer gerne her damit. Staus, Blitzer, Behinderungen melden Sie jederzeit kostenfrei an der 0800 4x4 110. Dankeschön, gute Fahrt und damit ist es 15.30 Uhr, 3:30.
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2: Ich bin Holger Dilk. Schönen guten Tag. Bundesfamilienministerin Prien bekommt Gegenwind für ihre Pläne zum Elterngeld. Künftig soll es pro Monat etwas mehr geben. Dafür wird es nicht mehr so lange gezahlt. Die Grünen sprechen von einem falschen Signal an Eltern. Die Linken von einer Bankrotterklärung. Wenn es nach Prien geht, soll das Elterngeld nur noch maximal 12 Monate ausgezahlt werden, statt wie bisher 14. Der Mindestbetrag soll auf 330 Euro im Monat steigen. Das ist aber zu wenig, heißt es vom Deutschen Gewerkschaftsbund. Bringen mögliche Sonntagsöffnungen den Innenstädten wirklich etwas? Darüber wird gestritten. Der Deutsche Gewerkschaftsbund warnt, profitieren würden vor allem große Handelsketten. Kleinere Läden gerieten weiter unter Druck. Der Tourismuskoordinator der Bundesregierung PLOS hält dagegen. Er erwartet neue Impulse für die Innenstädte. Die Ukraine, der Iran und die Verteidigungsausgaben. Das sind die großen Themen beim NATO-Gipfel, der heute in der Türkei startet. Eine der wichtigsten Fragen, wie positioniert sich Donald Trump? Lisa Schwarzkopf, der US-Präsident, ist bei solchen Treffen ja immer eine Wundertüte.
3: Ja, da weiß man nie so richtig, was einen erwartet. Dass er von der NATO nicht viel hält, ist mittlerweile bekannt. Immer wieder wirft er den Mitgliedsländern vor, dass sie nicht genügend Geld in die Verteidigung stecken. Und das, obwohl die Staaten höhere Ausgaben zugesagt haben. Für Europa geht es bei dem Gipfel auch darum, Trump nicht zu verärgern und sich gleichzeitig unabhängiger von den USA zu machen.
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4: Ich bin Lara Fitovec, schönen guten Tag. Die Stadt Erfurt hat auf Facebook die Kommentarfunktion deaktiviert. Grund seien laut Stadt Beleidigungen und Beschimpfungen. Betroffen sind vor allem Beiträge zum 1. Juli-Wochenende mit AfD-Bundesparteitag und Konzerten. Bürgermeister Andreas Horn sagte dazu in den sozialen Medien:
5: Diese, unsere Stadt, steht für Friedlichkeit, Respekt und ein zivilisiertes Miteinander. Meinungen zu äußern ist legitim und Inhalt einer lebendigen Demokratie. Gewalt und Sachbeschädigung sind es nicht.
4: Auch

0: Gera und Saalfeld haben die Kommentare aus ähnlichen Gründen deaktiviert.
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2: Bisschen was an Wolken, bisschen was an Sonne. So sieht unser Dienstagnachmittag aus. Das Ganze bei zwischen 27 und 29 Grad. Heute Abend und in der Nacht dann auch noch der ein oder andere Schauer mit dabei, vor allem in der zweiten Nachthälfte. Und so geht's auch mit Mittwoch dann los. Wir bekommen Wolken, Regen, aber im Tagesverlauf dann auch mehr Sonne bei 5.

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0: Schönen Dienstagnachmittag mit Landeswelle. Gleich ist es um 4 und bei uns gibt es natürlich Staus und Blitzer immer zuerst. Vorsicht da bitte auf der A9 Richtung Berlin. Zwischen Bad Lobenstein und Schleiz ist die Autobahn durch einen Waldbrand gesperrt. A38 Richtung Leipzig. Zwischen Ahrenshausen und Halbert-Heiligenstadt ist die Autobahn ebenfalls nach einem Unfall dicht. Dann haben wir die A71 Richtung Sangerhausen zwischen Erfurt-Nord und Sömmerda-Süd. Achtung, auch hier ist die Autobahn nach einem Unfall gerade gesperrt. A71 in beiden Richtungen zwischen Ilmenau-West und Grevenroda. Achtung, hier gibt es gerade starken Wind. Und das bedeutet vor allem für Fahrzeuge mit hohen Aufbauten Vorsicht und bitte auf die Verkehrsschilder und Geschwindigkeitsbegrenzungen achten. Im Kreis Greiz gibt es noch eine Meldung und zwar zwischen Hohenleuben und Hohenösen. Achtung, ist die Straße nach einem Unfall voll gesperrt. Blitzer. In Ilmenau Richtung Stützerbach, Höhe Tennisplatz, stehen sie bei Tempo 50. In Kunitz Richtung Jena wird geblitzt, kurz vor der Brücke. In der Ortsdurchfahrt Pfiffelbach beidseitig. Und in Scheuben-Grobsdorf Richtung Gera-Frankenthal, da stehen sie aus einem dunklen Caddy und kontrollieren auch hier die 50. Wenn noch was ist, wenn sie noch was haben, geben sie gern Bescheid an der 0800 4x4 110. Dankeschön, gute Fahrt und damit ist es 16 Uhr.
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2: Ich bin Holger Dilk. Schönen guten Tag. Aus der Opposition und von Gewerkschaften hagelt es Kritik an den Plänen von Familienministerin Prien zum Elterngeld. Es soll monatlich leicht erhöht, dafür aber nicht mehr so lange gezahlt werden. Jana Klonikowski.
3: Die Linken finden, Bezugsdauer senken geht gar nicht. Sie sprechen von einer Bankrotterklärung einer Regierung, die Kinder offensichtlich nur noch als Luxusgut begreift. Die Grünen warnen vor einem falschen Signal an Eltern. Wenn es nach Prien geht, soll es Elterngeld nur noch für maximal 12 Monate geben, statt wie bisher 14. Der Mindestbetrag soll auf 330 Euro im Monat steigen. Das ist viel zu wenig, heißt es vom Deutschen Gewerkschaftsbund.
2: Die Diskussionen um generelle Sonntagsöffnungen von Läden nimmt Fahrt auf. Wirtschaft- und Tourismuspolitiker der CDU begrüßen den Vorstoß des Handelsverbands. Gewerkschaften und Sozialverbände warnen dagegen vor einem weiteren Aufweichen des Sonntagsschutzes. Die Ukraine, der Iran und die Verteidigungsausgaben. Das sind die großen Themen beim NATO-Gipfel, der heute in der Türkei startet. Viele Staats- und Regierungschefs sind dabei, auch Donald Trump. Der US-Präsident wirft den Mitgliedsländern immer wieder vor, dass sie nicht genügend Geld in die Verteidigung stecken. Und das, obwohl sich die Staaten im vergangenen Jahr auf höhere Ausgaben verständigt haben. Europa will zwei Dinge, Trump nicht verärgern und sich gleichzeitig unabhängiger von den USA machen. Es gibt einen richtigen Boom bei Startups in Deutschland. Im ersten Halbjahr wurden mehr als 3000 gegründet. Das ist ein neuer Rekord, heißt es vom Startup-Verband. Ein Grund ist die Entwicklung von künstlicher Intelligenz. Jedes dritte neue Unternehmen hat einen KI-Bezug.
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0: Thüringen auf der Autobahn unterwegs ist, kann beim Tanken mit einem kurzen Umweg ordentlich Geld sparen. Nach einer Auswertung des ADAC lag der Preisunterschied zwischen Autobahn- und Straßentankstellen für Super E10 bei rund 24 Cent und 23 Cent für Diesel. Bei einer Tankfüllung von 50 Litern macht das einen Unterschied von 12 Euro. In anderen Bundesländern ist die Differenz und damit die Ersparnis noch größer, so der ADAC. Trotzdem sagen knapp ein Viertel der Autofahrer in einer Umfrage des Autoclubs, dass sie zum Tanken nicht von der Autobahn abfahren. Weitere Wirtschaftsnachrichten gibt's auf landeswelle.de.
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2: Das ist weiter wechselhaft bei um die 28 Grad und morgen geht's genauso weiter.
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2: Sommersonne, Urlaubszeit. Katrin aus Bad Langsalza hat uns bei WhatsApp geschrieben, dass sie leider noch keinen Urlaub hat. Aber der Vorteil ist, dass die Kollegen frei haben und es im Büro recht ruhig ist. So nämlich. Na, da können Sie dann nämlich auch mal das Radio ein bisschen lauter drehen, dass da was dudelt. Und ein bisschen Urlaubsgefühl gibt's von uns einfach auf die Ohren dazu. Wir denken uns mal an den Strand. Oder wir laufen ein bisschen an der Promenade lang. Vielleicht mit einem kühlen Getränk in der Hand. Und dazu jetzt einer unserer besten 90er. Joe Cocker. Summer in the City. 16:03 Uhr ist es. Schönen Dienstagfeierabend mit Landeswelle Thüringen.

0: Schönen Dienstagnachmittag mit Landeswelle Thüringen. Wir sprechen über Ihre schönsten Urlaubserinnerungen. Da hat irgendwie jeder so seine ganz eigene Geschichte. Bei mir war es wirklich diese, also vielleicht 15, 16 Jahre lang Sommerurlaub auf der Insel Rügen. Das war immer ein absolutes Highlight. Und ich habe die Kollegin aus den Nachrichten, Lara Fitovec, bei mir. Lara, hast du auch so diese eine Geschichte, wo du immer gern zurückdenkst, wenn es ums Thema Urlaub geht?
1: Also ich war mit meiner Familie immer ganz oft wandern und irgendwie findet man das als Kind immer nicht ganz so cool.
0: Ja, fair.
1: Und da waren wir mal viel in den Alpen. Ich habe auf jeden Fall immer so die Berge vor Augen. Die habe ich mir ja sogar tätowieren lassen, diese Bergfront, genau. Ja, die habe ich hier auf meinem linken Unterarm. Und da muss ich eigentlich fast jeden Tag dran denken, wenn ich es sehe.
0: Und das heißt, aber an sich, der Urlaub war dann trotzdem schön, auch wenn man jetzt als Kind nicht so Lust auf Wandern hat.
1: Doch, die Bergseen, wenn die so super klar und blau sind, das war dann schon immer schön, aber sie mussten mich so ein bisschen berghoch schieben und dann ging es auch.
0: Und jetzt, wo du erwachsen bist, trotzdem weiterhin Urlaub in den Bergen oder dann doch Urlaub am Strand?
1: Nee, ich mache jetzt wirklich eigentlich nur noch Urlaub am Strand. Ja. Die Berge, die lasse ich mal in der Kindheit.
0: Ja, auch schön. Ach, herrlich. Also, Sie merken, Urlaub, das löst sofort Bilder im Kopf aus und die wollen wir auch gerne von Ihnen erfahren. Ihre persönlichen Geschichten, Ihre persönlichen Urlaubserinnerungen, schicken Sie die uns gern an die 0800 4x4 110. WhatsApp oder Telefon geht beides. Ich freue mich auf Sie.
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0: Sie hören Landeswelle Thüringen am Dienstagnachmittag gleich 16:30. Und bei Landeswelle gibt es natürlich Staus und Blitzer immer zuerst. Vorsicht da bitte auf der A4 Richtung Dresden. Zwischen Erfurt Ost und Erfurt Fieselbach stockt es gerade nach einem Unfall. A9 Richtung Berlin zwischen Bad Lobenstein und Schleiz ist die Autobahn durch einen Waldbrand gesperrt. A38 Richtung Leipzig zwischen Ahrenshausen und Halbert Heiligenstadt. Achtung, hier ist die rechte Spur nach einem Unfall dicht. Dann haben wir die A72 Richtung Hof zwischen Plauen Ost und Plauen Süd. Liegen gebliebenes Fahrzeug auf der rechten Spur. Im Kreis Kreiz zwischen Hohenleuben und Hohenösen, da stockt es auch gerade, da ist die Straße nach einem Unfall voll gesperrt. Im Ilmkreis zwischen Wümbach und Gräfenau-Angstädt, Achtung, hier sind Pferde auf der Straße unterwegs. Und in Ilmenau ist die Büchelower Straße nach einem Unfall auch aktuell komplett gesperrt. Blitzer in Erfurt auf der Salinenstraße bei Tempo 30. In Ilmenau Richtung Stützerbach, Höhe Tennisplatz stehen sie. Und in Kunitz Richtung Jena kurz vor der Brücke. Wenn Sie noch was haben, geben Sie gern Bescheid. Staus, Blitzer, Behinderungen melden Sie jederzeit kostenfrei an der 0800 4x4 110. Dankeschön, gute Fahrt und damit ist es 16:30.
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2: Ich bin Holger Dilk. Schönen guten Tag. Aus der Opposition und von Gewerkschaften hagelt es Kritik an den Plänen von Familienministerin Prien zum Elterngeld. Es soll monatlich leicht erhöht, dafür aber nicht mehr so lange gezahlt werden. Jana Klonikowski.
3: Die Linken finden, Bezugsdauer senken geht gar nicht. Sie sprechen von einer Bankrotterklärung einer Regierung, die Kinder offensichtlich nur noch als Luxusgut begreift. Die Grünen warnen vor einem falschen Signal an Eltern. Wenn es nach Prien geht, soll es Elterngeld nur noch für maximal 12 Monate geben, statt wie bisher 14. Der Mindestbetrag soll auf 330 Euro im Monat steigen. Das ist viel zu wenig, heißt es vom Deutschen Gewerkschaftsbund.
2: Die Diskussionen um generelle Sonntagsöffnungen von Läden nimmt Fahrt auf. Wirtschaft- und Tourismuspolitiker der CDU begrüßen den Vorstoß des Handelsverbands. Gewerkschaften und Sozialverbände warnen dagegen vor einem weiteren Aufweichen des Sonntagsschutzes. Die Ukraine, der Iran und die Verteidigungsausgaben. Das sind die großen Themen beim NATO-Gipfel, der heute in der Türkei startet. Viele Staats- und Regierungschefs sind dabei, auch Donald Trump. Der US-Präsident wirft den Mitgliedsländern immer wieder vor, dass sie nicht genügend Geld in die Verteidigung stecken. Und das, obwohl sich die Staaten im vergangenen Jahr auf höhere Ausgaben verständigt haben. Europa will zwei Dinge, Trump nicht verärgern und sich gleichzeitig unabhängiger von den USA machen. Es gibt einen richtigen Boom bei Startups in Deutschland. Im ersten Halbjahr wurden mehr als 3000 gegründet. Das ist

0: ein neuer Rekord, heißt es vom Startup-Verband. Ein Grund ist die Entwicklung von künstlicher Intelligenz. Jedes dritte neue Unternehmen hat einen KI-Bezug.
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2: Ich bin Jasmin Kleinichen, schönen guten Tag. Ilmenau hat Lust zu klettern. Das zeigt eine aktuelle Umfrage von einer Familie, die in Ilmenau eine Kletterhalle bauen will. Fast 700 Leute haben da mitgemacht und wie die Initiatoren auf Instagram

0: Währenddessen liegt der Bauantrag für die Kletterhalle schon auf dem Amt. Gebaut werden soll sie in die leerstehende Fischerhütte, einem ehemaligen Fabrikgebäude der Glasherstellung. Der Ausbau könnte noch in diesem Jahr losgehen. Das hoffen zumindest die potenziellen Betreiber der künftigen Kletterhalle.
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2: Ja, das ist sehr wechselhaft heute. Wir haben um Nordhausen rum gerade eine kleine Regenwolke. Ansonsten so Meiningen, Bad Salzungen, auch ein bisschen Sonnenschein. Das Ganze bei 27 bis 29 Grad heute Nachmittag. Am Abend und in der Nacht dann ja teilweise klare Stellen auch mit dabei, aber auch teilweise zugezogen und neue Schauer. So starten wir auch in den Mittwoch und an sich morgen ja auch weiter eigentlich wechselhaft. Genauso wie heute bei bis zu 25 Grad.
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2: Schönen Dienstag zusammen auch an alle Freibäder bei uns im Freistaat. Klar, heute ist nicht ganz so viel los bei dem Wetterchen, aber trotzdem wird auch heute in Thüringen der Tag des Freibades gefeiert. Jena und Rudolstadt zum Beispiel, die haben ja für alle Schulferienkinder freien Eintritt. Aber auch im Freibad Schleiz ist die Stimmung gut. Ich habe mal angerufen und gratuliert zum Ehrentag. Machen wir gleich in einer guten Viertelstunde. Vorher gibt's erstmal ein bisschen Musik, die auch nach Abkühlung klingt. Eine richtig coole Nummer aus den 80ern. ABC, The Look of Love. 16.34 Uhr ist es. Sie und Landeswelle am Dienstag. Moin zusammen.

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0: Es ist Dienstag. Sie hören Landeswelle Thüringen am 7. Juli 2026 und heute ist ein besonderer Tag. Es ist nämlich Tag des Freibads. Ja, und da bin ich jetzt bei Christian Walter vom Freibad in Schleiz. Ich wollte euch eigentlich nur mal gratulieren.
1: Oh, Potzeblitz und einer Baus.
0: Herzlichen Glückwunsch an der Stelle an das Freibad.
1: Ja, wir freuen uns.
0: Sehr schön. Herr Walter, wie

0: ist denn das jetzt? Ich meine, jetzt sieht das heute nicht so nach Freibadwetter aus. Wie ist denn da, ist die Stimmung trotzdem gut? Ihr seid trotzdem am Start, oder?
1: Ja, wir sind am Start, klar, weil wir haben eine Wassertemperatur von 23 Grad. Ne? Das ist für andere schon ein Träumchen. Die Gäste, die jetzt so Stammgäste sind, die besuchen uns nach wie vor ohne Probleme. Also da ist alles schick.
0: Ach, sehr schön. Und es ist ja auch schön, weil dann, ich sag mal, hast du überall Schattenplätze und bist ja der Sonne nicht ausgeliefert bei so einem Wetterchen.
1: Na, Hitzschlacht ist definitiv heute kein Thema.
0: Ja, sehr schön. Hat man dann irgendwie noch andere Sachen, andere Beschäftigungen, die man an solchen Tagen in einem Freibad macht?
1: Also bei uns ist es so, wir kümmern uns auch mit um die Wasseraufbereitung und da ist es so, dass viele Sachen liegen bleiben einfach, wenn richtig Betrieb ist. Da sind wir auch dankbar für, weil dann kommt uns keiner in die Quere und sagt, ich will jetzt unbedingt mal schwimmen gehen und dann können wir in aller Ruhe an der Technik was machen, mal ein paar Sachen kalibrieren, mal ein bisschen was einmessen und so, das, was sonst liegen bleibt halt.
0: Ah, na gut, aber gebadet darf natürlich trotzdem werden. Christian empfiehlt übrigens, nach Feierabend vorbeizukommen. Da ist nicht mehr ganz so viel Wind. Und manchmal kommt dann auch noch die Sonne raus, sodass es schön romantisch wird. Bis 20 Uhr hat es Freibad Schleiz zum Beispiel heute noch auf. Am Tag des Freibads und mehr Auswahl zum Planschen. Die finden Sie jederzeit auf unserer Freibad- und Badeseenkarte auf landeswelle.de.
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0: Simply Red sorgt für einen entspannten Dienstagfeierabend hier um 16.58 Uhr, gleich um 5. Landeswelle meldet Staus und Blitzer immer zuerst. Vorsicht da bitte auf der A4 Richtung Frankfurt. Zwischen Gotha und Gotha-Boxberg liegen Fahrzeugteile. Dann die A4 Richtung Dresden. Zwischen Erfurt-Ost und Erfurt-Fieselbach ist die rechte Spur gesperrt. Hier steht ein kaputtes Auto. A9 Richtung Berlin. Zwischen Bad Lobenstein und Schleiz ist die Autobahn gesperrt. Hier gab es einen Böschungsbrand und das ist jetzt wie so ein kleiner Waldbrand. Da ist auch die Feuerwehr im Einsatz. Also das kann noch ein bisschen dauern. A38 Richtung Leipzig. Zwischen Ahrenshausen und Halbert-Heiligenstadt ist die rechte Spur nach einem Unfall gesperrt. Und zwischen Friedland und dem Heidkopftunnel liegen Reifenteile. Außerdem eine Meldung aus dem Kreis Greiz. Zwischen Hohenleuben und Hohenösen Vollsperrung nach einem Unfall. Und Ilmenau, Büchelower Straße, auch die ist nach einem Unfall aktuell komplett zu. Blitzer gibt's in Erfurt auf der Salinenstraße bei Tempo 30. In Ilmenau stehen sie Richtung Tennisplatz, Richtung Stützerbach Höhe Tennisplatz. Und in Kunitz wird geblitzt Richtung Jena, da stehen sie kurz vor der Brücke. Wenn Sie noch was haben, immer gerne her damit. Staus, Blitzer, Behinderungen, die melden Sie jederzeit kostenfrei an der 0800 4x4 110. Dankeschön, gute Fahrt und damit ist es jetzt 17 Uhr.
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2: Ich bin Holger Dilk. Schönen guten Tag. Auch beim Elterngeld will Familienministerin Prien den Rotstift ansetzen und das kommt bei vielen nicht gut an. Die Opposition ist empört, die Linken etwa sprechen von einem schlechten Scherz, die Grünen von einem fatalen Signal an Familien. Das Elterngeld soll in Zukunft leicht erhöht, aber auch kürzer ausgezahlt werden, so der Plan von Prien. Auch Unions-Bundestagsfraktionschef Spahn hält das für notwendig.
3: Wir können nicht auf Dauer bei den laufenden Ausgaben deutlich über den Einnahmen liegen. Deswegen sind diese Entscheidungen in all diesen Bereichen schwierig, in Teilen bitter, aber notwendig.
2: Bringen mögliche Sonntagsöffnungen den Innenstädten wirklich etwas? Darüber wird gestritten. Der Deutsche Gewerkschaftsbund warnt, profitieren würden vor allem große Handelsketten. Kleinere Läden gerieten weiter unter Druck. Der Tourismuskoordinator der Bundesregierung Ploss hält dagegen. Er erwartet neue Impulse für die Innenstädte. Die Ukraine, der Iran und die Verteidigungsausgaben. Das sind die großen Themen beim NATO-Gipfel, der heute in der Türkei startet. Eine der wichtigsten Fragen, wie positioniert sich Donald Trump? Lisa Schwarzkopf, der US-Präsident, ist bei solchen Treffen ja immer eine Wundertüte.
4: Ja, da weiß man nie so richtig, was einen erwartet. Dass er von der NATO nicht viel hält, ist mittlerweile bekannt. Immer wieder wirft er den Mitgliedsländern vor, dass sie nicht genügend Geld in die Verteidigung stecken. Und das, obwohl die Staaten höhere Ausgaben zugesagt haben. Für Europa geht es bei dem Gipfel auch darum, Trump nicht zu verärgern und sich gleichzeitig unabhängiger von den USA zu machen.
2: Prinz Harry und Elton John sind mit ihrer Klage gegen Teile der englischen Boulevardmedien gescheitert. Sie hatten unter anderem der Daily Mail illegale Recherchemethoden und Bespitzelung vorgeworfen, das aber nicht ausreichend beweisen können, sagte jetzt das zuständige Gericht. Bei der Fußball-WM hat die Schweiz heute einen schweren Gegner vor der Brust. Im Achtelfinale geht's gegen Geheimfavorit Kolumbien. Die Schweizer müssen dabei auf Shootingstar Johan Mansami verzichten. Er hat sich am Knie verletzt. Außerdem spielt Titelverteidiger Argentinien gegen Ägypten.
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0: Ja, da haben wir wieder einiges an Wolken. Außer in Meiningen, da scheint gerade noch ein bisschen die Sonne bei 28 Grad. Ansonsten, ja, Erfurt 27 Grad mit dabei, Altenburg 25 Grad. Das bleibt doch erstmal so. Und heute Abend und in der Nacht, da zieht sich's weiter zu. Es kann vor allem auch in der zweiten Nachthälfte dann immer wieder Regen geben bei uns in Thüringen. Morgen zum Mittwoch, da lockert das dann nach und nach wieder auf. Es bleibt aber trotzdem weiter wechselhaft mit Sonne und Wolken und Temperaturen um die 25 Grad maximal.
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0: Also wenn ich als DJ am Wochenende unterwegs bin, dann gibt's immer so bestimmte Lieder, die sich wirklich alle wünschen. Das ist immer irgendwie so eine ABBA-Runde. Das ist auch immer so ein Roland Kaiser oder so ein bisschen 90er mit dabei. Ne? Aber immer, wirklich immer,

0: Don't Stop Believin' von Journey. Und was soll ich sagen? Mit Recht. Und umso mehr freue ich mich natürlich, dass ich Ihnen damit auch jetzt eine gute Zeit machen kann. Landeswelle steht für die guten Zeiten und das mit einem unserer besten 80er, wenn nicht sogar, meiner Meinung nach, der beste 80er. Hier ist Journey mit Don't Stop Believin' in voller Länge.
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1: Mit Michael Schemat. Neuer Name, neues Logo, große Ziele. In Flohseligenthal, da geht mit dem FC Rennsteig ein neuer Fußballverein an den Start. Entstanden ist er aus dem Zusammenschluss des FSV Flohseligenthal und des SV 08 Thüringer Struth-Helmershof. Der Trainingsauftakt, der ist für kommenden Donnerstag geplant. Die erste Mannschaft, die spielt künftig in der Kreisoberliga. Das Ziel ist aber klar, so schnell wie möglich der Aufstieg in die Landesklasse. Der Zusammenschluss war jahrelang Thema. Den entscheidenden Anstoß gaben schließlich die Nachwuchsspieler, die sich auch im Männerbereich einen gemeinsamen Verein gewünscht hatten. Außerdem reagieren die Verantwortlichen damit auf die sinkenden Spielerzahlen und den demografischen Wandel. Das erste Testspiel, das steigt dann am 17. Juli gegen den FC Union Mühlhausen. Und beim Tennis in Wimbledon, da ist für Jan-Lennard Struff leider das Turnier vorbei. Im Viertelfinale musste er sich dem Italiener und der Nummer 1 der Welt, Jannik Sinner, leider geschlagen geben. Unsere Nummer 1 aus Deutschland will noch ins Viertelfinale. Das Match von Alex Zverev gegen den Tschechen Lehečka, das musste gestern Abend unterbrochen werden wegen der Sperrstunde und wird heute nachgeholt. Zverev führt mit 2:0 nach Sätzen. Was abseits des Sports sonst noch wichtig ist, das hören Sie auch gleich wieder in den Landeswelle-Nachrichten um 5:30.
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0: Schönste Schnauzbart der 80er singt uns die Ständchen. Freddie Mercury, The Great Pretender, hier bei Landeswelle Thüringen. Gleich 5:30 und bei Landeswelle gibt es natürlich Staus und Blitze immer zuerst. Vorsicht da bitte auf der A4 Richtung Dresden. Zwischen Erfurt-Ost und Erfurt-Fieselbach ist die rechte Spur gesperrt. A9 Richtung Berlin. Zwischen Bad Lobenstein und Schleiz ist die Autobahn wegen eines Waldbrandes weiterhin dicht. Hier ist die Feuerwehr im Einsatz. A38 Richtung Leipzig. Einmal zwischen Ahrenshausen und Heilbad Heiligenstadt. Hier ist die rechte Spur nach einem Unfall dicht. Und dann haben wir auch noch die A38 Richtung Leipzig zwischen Friedland und dem Heidkopftunnel. Hier liegen Reifenteile auf der Straße und das defekte Auto steht daneben. Außerdem eine Meldung aus Ilmenau, hier die Bücheloher Straße, die ist nach einem Unfall aktuell voll gesperrt. Und Blitzer gibt es in Erfurt auf der Salinenstraße und da kontrollieren sie die 30. Wenn Sie noch was haben, immer gerne her damit. Staus, Blitzer, Behinderungen, die melden Sie jederzeit kostenfrei an der 0800 4x4 110. Dankeschön, gute Fahrt und damit ist es 17.30 Uhr, 5:30.
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2: Ich bin Holger Dilk. Schönen guten Tag. Auch beim Elterngeld will Familienministerin Prien den Rotstift ansetzen und das kommt bei vielen nicht gut an. Die Opposition ist empört, die Linken etwa sprechen von einem schlechten Scherz, die Grünen von einem fatalen Signal an Familien. Das Elterngeld soll in Zukunft leicht erhöht, aber auch kürzer ausgezahlt werden, so der Plan von Prien. Auch Unions-Bundestagsfraktionschef Spahn hält das für notwendig.
3: Wir können nicht auf Dauer bei den laufenden Ausgaben deutlich über den Einnahmen liegen. Deswegen sind diese Entscheidungen in all diesen Bereichen schwierig, in Teilen bitter, aber notwendig.
2: Bringen mögliche Sonntagsöffnungen den Innenstädten wirklich etwas? Darüber wird gestritten. Der Deutsche Gewerkschaftsbund warnt, profitieren würden vor allem große Handelsketten. Kleinere Läden gerieten weiter unter Druck. Der Tourismuskoordinator der Bundesregierung Ploss hält dagegen. Er erwartet neue Impulse für die Innenstädte. Die Ukraine, der Iran und die Verteidigungsausgaben. Das sind die großen Themen beim NATO-Gipfel, der heute in der Türkei startet. Eine der wichtigsten Fragen, wie positioniert sich Donald Trump? Lisa Schwarzkopf, der US-Präsident, ist bei solchen Treffen ja immer eine Wundertüte.
4: Ja, da weiß man nie so richtig, was einen erwartet. Dass er von der NATO nicht viel hält, ist mittlerweile bekannt. Immer wieder wirft er den Mitgliedsländern vor, dass sie nicht genügend Geld in die Verteidigung stecken. Und das, obwohl die Staaten höhere Ausgaben zugesagt haben. Für Europa geht es bei dem Gipfel auch darum, Trump nicht zu verärgern und sich gleichzeitig unabhängiger von den USA zu machen.
2: Prinz Harry und Elton John sind mit ihrer Klage gegen Teile der englischen Boulevardmedien gescheitert. Sie hatten unter anderem der Daily Mail illegale Recherchemethoden und Bespitzelung vorgeworfen, das aber nicht ausreichend beweisen können, sagte jetzt das zuständige Gericht. Bei der Fußball-WM hat die Schweiz heute einen schweren Gegner vor der Brust. Im Achtelfinale geht's gegen Geheimfavorit Kolumbien. Die Schweizer müssen dabei auf Shootingstar Johan Mansami verzichten. Er hat sich am Knie verletzt. Außerdem spielt Titelverteidiger Argentinien gegen Ägypten.
1: Und jetzt Nachrichten aus Ihrer Region.
5: Ich bin Lara Fitovec, schönen guten Tag. Die Stadt Erfurt hat auf Facebook die Kommentarfunktion deaktiviert. Grund seien laut Stadt Beleidigungen und Beschimpfungen. Betroffen sind vor allem Beiträge zum 1. Juli-Wochenende mit AfD-Bundesparteitag und Konzerten. Bürgermeister Andreas Horn sagte dazu in den sozialen Medien:
6: Diese, unsere Stadt, steht für Friedlichkeit, Respekt und ein zivilisiertes Miteinander. Meinungen zu äußern ist legitim und Inhalt einer lebendigen Demokratie. Gewalt und Sachbeschädigung sind es nicht.
5: Auch Gera und Saalfeld haben die Kommentare aus ähnlichen Gründen deaktiviert.
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0: Naja, man könnte denken, es geht so ein bisschen in Herbst über, ne? Aber nicht täuschen lassen, wenn Sie nach draußen gucken. Es ist nämlich ganz schön warm. 26 Grad in Gotha, 25 Grad.

0: Das war in Schleiz, 25 auch in Mühlhausen und dazu viele Wolken. Das wird jetzt so am Abend und vor allem in der Nacht auch bleiben. Es kommen auch immer mal wieder Regenschauer runter. Morgen, der Mittwoch, dann auch erstmal eher grau. Später dann wechselhaft, eigentlich ähnlich zu heute bei 25 Grad maximal. Die Zeit 17.33 Uhr.
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0: Es geht in Richtung 18 Uhr. Gleich gibt's bei uns wieder alles, was heute in Thüringen passiert ist. Der Tag in Thüringen bei Landeswelle versorgt Sie natürlich mit allen Infos aus der Region. Vorher sprechen wir aber über Urlaubserinnerungen. Christine aus Erfurt erinnert sich zum Beispiel super gern an ihren ersten Urlaub mit Flugzeug.
1: Ja, der war in Spanien. Mein erster Flugurlaub mit meiner Oma, mit meinem Uropa noch und noch ein paar Freunden. Costa Brava hieß das. Ach. Also wirklich typisch Anfang 90er. Habe ich sogar letztens erst ein Foto in der Hand gehabt und dachte, wow.
0: Ja, ja, was damals in den 90ern dann alles möglich war, ne? Aber ich sag mal so, Ostsee oder Balaton war ja auch schön. Oder wie bei Heinz aus Eisenach, der hat uns nämlich bei WhatsApp geschrieben, dass er mit seiner jetzigen Frau damals als Jugendlicher auf dem Campingplatz war. Die haben sich dort kennengelernt. Damals waren sie noch Freunde. Mittlerweile sind sie seit 30 Jahren verheiratet. Wow. Also den Urlaub vergisst du natürlich auch nie, ne? Und bei Ihnen? Welche Erinnerungen haben Sie sofort im Kopf, wenn Sie das Wort Urlaub hören? Ich freue mich auf Ihre Geschichten an der 0800 4x4 110.

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Sie hören Landeswelle gleich um 6. Wir schauen auf die Straßen, denn bei uns gibt es Staus und Blitzer immer zuerst. Vorsicht da bitte auf der A4 Richtung Dresden. Zwischen Erfurt Ost und Erfurt Fieselbach ist die rechte Spur gesperrt. Hier steht ein kaputtes Fahrzeug. A9 Richtung Berlin. Zwischen Bad Lobenstein und Schleiz ist die Autobahn weiterhin gesperrt. Hier gab es einen Böschungsbrand. Der ist jetzt zu einem Waldbrand ausgeufert. Hier ist die Feuerwehr im Einsatz. A38 Richtung Leipzig. Zwischen Achenshausen und Heilbad Heiligenstadt. Hier ist die rechte Spur nach einem Unfall weiterhin gesperrt. Außerdem mit dabei die A38 Richtung Leipzig zwischen Friedland und dem Heidkopftunnel. Hier liegen Reifenteile. Und in Immenau die Büchelower Straße. Achtung, auch die ist nach einem Unfall aktuell voll gesperrt. Blitzer gibt's in Erfurt auf der Salinstraße bei Tempo 30 und in Immenau Richtung Stützerbach. Höhe Tennisplatz stehen so und kontrollieren die 50. Es ist

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1: Ich bin Jasmin Kleinichen. Schönen guten Abend. Neue Leute bringen auch neue Ideen in die Stadt. Das lässt sich gerade ganz gut in Ilmenau beobachten. Da ist vor einiger Zeit eine Familie aus der USA zugezogen und die will jetzt eine Kletterhalle in Ilmenau bauen. Meine Kollegin Lara Fiedelbeck hat sich die Geschichte mal angeschaut, denn die stößt auch über die Stadtgrenzen hinweg auf Interesse.
2: Genau, dahinter steckt die Familie Rohrbach, die lange im US-Staat Washington gewohnt hat. Dort haben sie das Klettern lieben gelernt und als sie jetzt wegen der Arbeit nach Ilmenau gezogen sind, ist ihnen gleich aufgefallen, das fehlt uns hier. Deswegen haben sie jetzt erstmal eine Umfrage gestartet, ob die Leute im Ilm-Kreis auch Lust auf eine Kletterhalle hätten. Fast 700 Menschen haben da mitgemacht und das Ergebnis zeigt, dass viele eine Kletterhalle unterstützen würden. Das schreibt die Familie auf ihrem Instagram-Account mit dem Namen Kletterhütte.
1: Das klingt jetzt trotzdem noch ziemlich abstrakt und ganz schön weit weg.
2: Ja, ist es aber tatsächlich gar nicht. Die Familie tüftelt schon seit Monaten an dem Plan. Schon im letzten Jahr haben die potenziellen Betreiber ihr Konzept dem Bauausschuss der Stadt vorgestellt. Gebaut werden soll die Kletterhalle in der sogenannten Fischerhütte, eins der wenigen erhaltenen Gebäude aus der Ilmenauer Glasherstellungszeit. Das steht aber schon seit vielen Jahren leer und vielleicht auch deswegen hat sich der Ausschuss begeistert gezeigt.
1: Und wie ist jetzt der konkrete Plan für die Kletterhalle?
2: Also der Bauantrag, der liegt jetzt bei der Stadt. Im Prinzip muss die nur noch grünes Licht geben. Familie Rohrbach hofft natürlich noch in diesem Jahr mit dem Bau anfangen zu können.
1: Und dann gibt's vielleicht ganz bald eine Kletterhalle in der Ilmenauer Fischerhütte. Danke Lara für die Infos. Und ich gebe dir jetzt gleich das Wort wieder für die Kurznachrichten aus der Region.
2: Die Stadt Erfurt hat auf Facebook unter zahlreichen Beiträgen die Kommentarfunktion abgeschaltet. Laut Stadt ging auf der Seite nichts mehr ohne Beleidigungen und Beschimpfungen. Besonders betroffen sind Beiträge mit Bezug zum 1. Juli-Wochenende mit AfD-Bundesparteitag und Großkonzerten. Mit diesem Schritt steht Erfurt aber nicht allein da. Auch Gera und Saalfeld haben die Kommentare unter ihren Posts bereits eingeschränkt. Nachdem sich Unbekannte in Ortruf an einem Trinkbrunnen zu schaffen gemacht haben, sucht die Polizei jetzt nach Zeugen. Die Brunnensäule ist dort umgestoßen worden und zerbrochen. Deswegen hat's der Schaden hier auch mit gut 10.000 Euro in sich. Wer etwas beobachtet hat, wird gebeten, sich zu melden.
1: Dankeschön, Lara. Schauen wir noch aufs Thermometer. Das zeigt in der ganzen Region sommerliche Temperaturen mit 26 Grad in Flohseligenthal und Waltershausen. Nachts sinken die ein bisschen ab auf 14 Grad. Dazu kann es hier und dort auch mal regnen. Morgen geht's dann mit vielen Wolken und vereinzelten Schauern weiter. Auch Wind wird morgen Teil der Partie sein. Das Ganze bei maximal 25 Grad.
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4: Wir wechseln vom Nachmittag in den Abend kurz nach 6 und wir sind einmal rundum informiert. Unser Tag in Thüringen, immer Montag bis Freitag um 18 Uhr bei Landeswelle. So, und jetzt gibt's gute Musik dazu. Die 80er sind dabei mit Belinda Carlisle und das hier ist ein ganz entspannter 90er. Beloved, Sweet Harmony.

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1: Unterstützt von KI. Auf der A4 Erfurt Richtung Chemnitz. Achtung, zwischen Jena Zentrum und Stadtroda liegen Gegenstände auf der rechten Spur im Baustellenbereich. Auf der A4 Erfurt Richtung Chemnitz ist zwischen Erfurt Ost und Erfurt Fieselbach nach einem Unfall die rechte Spur gesperrt. Die A9 Nürnberg Richtung Halle-Leipzig ist zwischen Bad Lobenstein und Schleiz wegen eines Brandes gesperrt. Es liegen Reifenteile auf der Straße. Auf der A71 Erfurt-Suhl gibt es zwischen Ilmenau-West und Gräfenroda in beiden Richtungen starken Wind. Und in Ilmenau ist die Bücheloer Straße zwischen dem Ziegelhüttenweg und auf dem Mittelfeld in beiden Richtungen gesperrt.
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2: Ich bin Holger Dilk. Schönen guten Abend. Aus der Opposition und von Gewerkschaften hagelt es Kritik an den Plänen von Familienministerin Prien zum Elterngeld. Es soll monatlich leicht erhöht, dafür aber nicht mehr so lange gezahlt werden. Jana Klonikowski.
3: Die Linken finden, Bezugsdauer senken geht gar nicht. Sie sprechen von einer Bankrotterklärung einer Regierung, die Kinder offensichtlich nur noch als Luxusgut begreift. Die Grünen warnen vor einem falschen Signal an Eltern. Wenn es nach Prien geht, soll es Elterngeld nur noch für maximal 12 Monate geben, statt wie bisher 14. Der Mindestbetrag soll auf 330 Euro im Monat steigen. Das ist viel zu wenig, heißt es vom Deutschen Gewerkschaftsbund.
2: Bei Unfällen auf den Straßen in Deutschland sind vergangenes Jahr im Schnitt jeden Tag 8 Menschen gestorben. Insgesamt waren es damit mehr Verkehrstote als noch im Jahr 2024. Rasen war dabei die häufigste Ursache für tödliche Unfälle. Europa stärken und Trump nicht verärgern. Das sind im Prinzip die europäischen Ziele für einen erfolgreichen NATO-Gipfel. Der startet heute in der Türkei. Europa will zeigen, dass es mehr Verantwortung übernimmt, auch weil US-Präsident Trump das Bündnis immer wieder in Frage stellt. Bundeskanzler Friedrich Merz.
4: Nationale Alleingänge in der NATO wollen wir nicht. Wir wollen mehr Zusammenarbeit, transatlantisch und europäisch. Unsere Nachbarn sollen sich sicherer fühlen, wenn Deutschland stark ist, wenn Deutschland seine Streitkräfte und seine Allianzverpflichtungen fest einbindet in die Allianz und in die NATO, dann wird das auch gelingen.
2: Raucher müssen ab dem kommenden Jahr tiefer in die Tasche greifen. Die Bundesregierung hat eine höhere Tabaksteuer auf den Weg gebracht. Bis 2030 könnte eine Schachtel Zigaretten bis zu 11 Euro kosten. Das soll mehr Geld in die Staatskasse spülen und dafür sorgen, dass weniger geraucht wird. Anders als Julian Nagelsmann behält DFB-Sportdirektor Rudi Völler seinen Job. Das hat Völler jetzt selbst in einem Statement bekannt gegeben. Die Entscheidung sei nach Gesprächen mit der DFB-Spitze und auch mit Bundestrainer-Wunschkandidat Jürgen Klopp gefallen, so Völler.
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5: Heute Abend und in der Nacht bleibt es größtenteils bewölkt. Die Temperaturen fallen auf bis zu 15 Grad. In der zweiten Nachthälfte einige Schauer in Thüringen. Der Mittwoch an sich dann weiter wechselhaft mit Sonne, Wolken und Regen. 25 Grad bekommen wir maximal.
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5: Dienstagabend. Guten Appetit schon mal an den Abendbrotstisch. Was gibt's denn heute bei Ihnen? Bisschen Schnitte mit Brot oder doch Bratwurst? Also ich bin tatsächlich noch ein bisschen planlos für heute. Ich weiß noch nicht so richtig, was ich nach der Sendung dann essen soll. Ich freue mich sehr auf Ihre Tipps per WhatsApp 0800 4x4110. Ich bin mal gespannt, was Sie mir heute servieren. Ich serviere Ihnen auf jeden Fall jetzt den nächsten 80er. Mike Rutherford, der Genesis-Gitarrist und seine Mechaniker. Hier sind Mike and the Mechanics. Silent Running.

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1: Mit Lara Fitovec. Ein Überholmanöver ist in Benshausen gestern schiefgegangen. Eine Autofahrerin war auf der Otto-Kainer-Straße unterwegs und setzte zum Überholen an. Dabei krachte sie frontal mit einem entgegenkommenden Wagen zusammen. Zwei Menschen wurden dabei schwer verletzt. Ein Trinkbrunnen in Ohrdruf ist seit gestern erstmal Geschichte. In der Löberstraße haben sich Unbekannte an der Brunnensäule und einer verzierten Stele mit Wasserhahn zu schaffen gemacht. Das Ganze ist dann später umgefallen und zerbrochen. Der Schaden liegt bei rund 10.000 Euro und jetzt werden Zeugen gesucht.

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1: Einen schönen guten Abend. Hier ist Leandra Maretzky aus der katholischen Redaktion. Ein kleines wuseliges Tierchen, das so richtig sozial ist. Wahrscheinlich mehr als Sie und ich. Natürlich, eine Maus. So ein Mäuschen arbeitet den ganzen Tag an Tunneln und Gängen unter der Erde. Ein emsiges Tier. Doch genau diese Emsigkeit wird ihr in der Bibel immer wieder zum Verhängnis. Sie baut so viele Gänge, dass Gras verdorrt und zu viele Mauselöcher im Acker sind. Bei Samuel in der Bibel sind die Philister von einer Plage betroffen, wahrscheinlich einer Mäuseplage. Sie haben die Bundeslade gestohlen, ein heiliges Symbol für den Bund Gottes mit seinem

0: Erfolg. 5 goldene Beulen und 5 goldene Mäuse nach der Zahl der 5 Fürsten der Philister, denn es ist ein und dieselbe Plage gewesen über euch alle und über eure Fürsten. Die Philister wollen die Bundeslade wieder zurückbringen. 5 goldene Mäuse sollen als Sühnegeschenk für Vergebung sorgen. Sollte der Herr nun also besänftigt sein, hat unsere kleine Maus auch wieder dazu beigetragen. Eine Maus, die viel zu unserem Wissen beiträgt, ist nicht golden, sondern leuchtend orange. Gemeinsam mit ihrem Freund, dem blauen Elefanten, hat sie sogar eine Fernsehsendung. Für mich ist sie die schlauste Maus, die ich kenne.
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1: Unterstützt von KI. Auf der A4 Erfurt Richtung Chemnitz ist zwischen Erfurt Ost und Erfurt Fieselbach nach einem Unfall die rechte Spur gesperrt. Die A9 Nürnberg Richtung Halle-Leipzig ist zwischen Bad Lobenstein und Schleiz wegen eines Brandes gesperrt. Außerdem liegen Reifenteile auf der Straße. Auf der A71 Erfurt-Suhl gibt es zwischen Ilmenau-West und Gräfenroda in beiden Richtungen starken Wind. Und in Ilmenau ist die Bücheloher Straße zwischen dem Ziegelhüttenweg und auf dem Mittelfeld in beiden Richtungen gesperrt.
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2: Ich bin Holger Dilk. Schönen guten Abend. Auch beim Elterngeld will Familienministerin Prien den Rotstift ansetzen und das kommt bei vielen nicht gut an. Die Opposition ist empört, die Linken etwa sprechen von einem schlechten Scherz, die Grünen von einem fatalen Signal an Familien. Das Elterngeld soll in Zukunft leicht erhöht, aber auch kürzer ausgezahlt werden, so der Plan von Prien. Auch Unions-Bundestagsfraktionschef Spahn hält das für notwendig.
3: Wir können nicht auf Dauer bei den laufenden Ausgaben deutlich über den Einnahmen liegen. Deswegen sind diese Entscheidungen in all diesen Bereichen schwierig, in Teilen bitter, aber notwendig.
2: Fluggäste in Europa bekommen mehr Rechte. Das EU-Parlament hat beschlossen, dass Eltern kostenlos einen Sitzplatz neben ihren Kindern buchen können. Ab 3 Stunden Verspätung gibt es weiterhin eine Entschädigung, wenn die Airline schuld ist. Betroffene sollen schneller erfahren, wo sie den Antrag stellen können. Die Ukraine, der Iran und die Verteidigungsausgaben. Das sind die großen Themen beim NATO-Gipfel, der heute in der Türkei startet. Eine der wichtigsten Fragen, wie positioniert sich Donald Trump? Lisa Schwarzkopf, der US-Präsident, ist bei solchen Treffen ja immer eine Wundertüte.
4: Ja, da weiß man nie so richtig, was einen erwartet. Dass er von der NATO nicht viel hält, ist mittlerweile bekannt. Immer wieder wirft er den Mitgliedsländern vor, dass sie nicht genügend Geld in die Verteidigung stecken. Und das, obwohl die Staaten höhere Ausgaben zugesagt haben. Für Europa geht es bei dem Gipfel auch darum, Trump nicht zu verärgern und sich gleichzeitig unabhängiger von den USA zu machen.
2: Anders als Julian Nagelsmann behält DFB-Sportdirektor Rudi Völler seinen Job. Nach dem enttäuschend frühen WM-Aus hat es auch Spekulationen über Völlers Zukunft gegeben. Jetzt sagt er aber klar.
5: Nach vielen Gesprächen, auch hier im Verband, angefangen mit bei Neuendorf, Aki Watzke, viele aus der Liga, die gesagt haben, du musst auf jeden Fall weitermachen. Nicht, dass ich unbedingt immer schwach werden muss, aber ich kann auch schlecht Nein sagen. Und natürlich, was wichtig war, dass es natürlich auch ein Gespräch gab schon zwischen Jürgen Klopp und mir. Und da hat sich schnell rauskristallisiert, dass das am Ende dann auch funktionieren kann und wird.
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6: Heute Abend und in der Nacht bleibt es größtenteils bewölkt. Die Temperaturen fallen auf bis zu 15 Grad. In der zweiten Nachthälfte einige Schauer in Thüringen. Der Mittwoch an sich dann weiter wechselhaft mit Sonne, Wolken und Regen. 25 Grad bekommen wir maximal.
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6: Und jetzt wird's kultig zum Dienstagabend. Juanes sorgt für Sommermusik mit La Camisa Negra. Sisi, gracias. Und vorher gibt's Kult aus den 80ern von der Königin des Pops. Also, ich weiß noch ganz genau, da habe ich als DJ mal auf einer 80er-Party aufgelegt und Madonna gespielt. Was denken Sie denn, wie da die Frauen auf einmal alle rhythmische Bewegung ausgepackt haben? Und zwar so wie damals in der Tanzstunde früher. Also, da war eine Energie auf der Tanzfläche. Das war schon wirklich sehr, sehr krass und sehr, sehr schön anzusehen. Ich glaube, da hatten einige einfach wirklich eine gute Zeit. Und die möchte ich Ihnen jetzt auch bescheren. Hier ist Madonna mit Like a Prayer.
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0: Wir sammeln Ihre schönsten Urlaubserinnerungen zum Start in die Sommerferien und Urlaubszeit. Christian Buri, der Kollege am Vormittag, der hat zum Glück nicht Urlaub, aber auch du erinnerst dich gerne dran zurück, wenn du früher frei gemacht hast,
1: oder? Auf alle Fälle, mit meinem Bruder zusammen und meinen Eltern logischerweise waren wir jedes Jahr im Sommerurlaub in Bayern und wir hatten das Gefühl, dass wir über 10, 12 Jahre eigentlich schon alles gesehen haben müssen und trotzdem haben wir immer wieder irgendwelche Ecken gefunden, ja, die wir eben noch nicht kannten. Und für uns Kids war das super Urlaub, weil das immer so eine Mischung aus Erlebnis und Sport war. Also wir waren meistens in irgendeinem Hotel, wo du dann so Tennis spielen konntest, Kegelbahn drin war und so. Und als wir dann ein bisschen älter wurden, mein Bruder und ich, haben meine Eltern auch irgendwann gesagt, komm, wenn ihr nochmal toben wollt, macht euer Ding. Wir gehen mal hier ein bisschen entspannt wandern und dann treffen wir uns abends einfach wieder. Also das war wirklich toll.
0: Christian Buri, der kleine Entdecker. Sehr schön.
2: 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Am besten also Autofenster auf dem Weg zur Arbeit lieber geschlossen halten. 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
1: Unterstützt von KI. Auf der A4 Erfurt Richtung Chemnitz ist zwischen Erfurt Ost und Erfurt Fieselbach nach einem Unfall die rechte Spur gesperrt. Die A9 Nürnberg Richtung Halle Leipzig ist zwischen Bad Lobenstein und Schleiz wegen eines Brandes gesperrt. Außerdem liegen Reifenteile auf der Straße. Auf der A71 Erfurt Suhl gibt es zwischen Ilmenau West und Gräfenroda in beiden Richtungen starken Wind. Und in Ilmenau ist die Bücheloher Straße zwischen dem Ziegelhüttenweg und auf dem Mittelfeld in beiden Richtungen gesperrt.
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2: Heute Abend und in der Nacht bleibt es größtenteils bewölkt. Die Temperaturen fallen auf bis zu 15 Grad. In der zweiten Nachthälfte einige Schauer in Thüringen. Der Mittwoch an sich dann weiter wechselhaft mit Sonne, Wolken und Regen. 25 Grad bekommen wir maximal.
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1: Unterstützt von KI. Auf der A4 Chemnitz Richtung Erfurt steht zwischen Ronneburg und Gera Leumnitz ein kaputtes Auto auf dem Verzögerungsstreifen. Die A9 Nürnberg Richtung Halle Leipzig ist zwischen Bad Lobenstein und Schleiz wegen eines Brandes gesperrt. Außerdem liegen da Reifenteile auf der Straße. Auf der A71 Erfurt-Suhl gibt es zwischen Ilmenau West und Gräfenroda in beiden Richtungen starken Wind. Und in Ilmenau ist die Bücheloher Straße zwischen dem Ziegelhüttenweg und auf dem Mittelfeld in beiden Richtungen gesperrt.
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2: Ich bin Holger Dilk. Schönen guten Abend. Aus der Opposition und von Gewerkschaften hagelt es Kritik an den Plänen von Familienministerin Prien zum Elterngeld. Es soll monatlich leicht erhöht, dafür aber nicht mehr so lange gezahlt werden. Jana Klonikowski.
3: Die Linken finden, Bezugsdauer senken geht gar nicht. Sie sprechen von einer Bankrotterklärung einer Regierung, die Kinder offensichtlich nur noch als Luxusgut begreift. Die Grünen warnen vor einem falschen Signal an Eltern. Wenn es nach Prien geht, soll es Elterngeld nur noch für maximal 12 Monate geben, statt wie bisher 14. Der Mindestbetrag soll auf 330 Euro im Monat steigen. Das ist viel zu wenig, heißt es vom Deutschen Gewerkschaftsbund.
2: Fluggäste in Europa bekommen mehr Rechte. Das EU-Parlament hat beschlossen, dass Eltern kostenlos einen Sitzplatz neben ihren Kindern buchen können. Ab 3 Stunden Verspätung gibt es weiterhin eine Entschädigung, wenn die Airline schuld ist. Betroffene sollen schneller erfahren, wo sie den Antrag stellen können. Nur 5 der 32 NATO-Länder schaffen wohl schon in diesem Jahr das neue Verteidigungsziel. Davon geht das Bündnis selbst aus und nennt Estland, Griechenland, Lettland, Litauen und Polen. Sie kommen auf 5% ihrer Wirtschaftsleistung für Verteidigung

0: und ähnliche Ausgaben. Deutschland liegt bei knapp 3%. Beim Gipfel in Ankara geht es auch darum, dass Europa mehr Verantwortung übernimmt. US-Präsident Donald Trump fordert genau das immer wieder von den Partnern. Bei Unfällen auf den Straßen in Deutschland sind vergangenes Jahr im Schnitt jeden Tag 8 Menschen gestorben. Insgesamt waren es damit mehr Verkehrstote als noch im Jahr 2024. Rasen war dabei die häufigste Ursache für tödliche Unfälle. Anders als Julian Nagelsmann behält DFB-Sportdirektor Rudi Völler seinen Job. Das hat Völler jetzt selbst in einem Statement bekannt gegeben. Die Entscheidung sei nach Gesprächen mit der DFB-Spitze und auch mit Bundestrainer-Wunschkandidat Jürgen Klopp gefallen, so Völler.
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2: Heute Abend und in der Nacht bleibt es größtenteils bewölkt. Die Temperaturen fallen auf bis zu 15 Grad. In der zweiten Nachthälfte einige Schauer in Thüringen. Der Mittwoch an sich dann weiter wechselhaft mit Sonne, Wolken und Regen. 25 Grad bekommen wir maximal.
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2: Mit Lukas Fuchs und wir sind mittendrin im 80er-Doppelpack. Heute mit dem Geburtstag eines ganz Großen. Wir feiern den guten Alois. Besser bekannt als Fancy. 80 Jahre wird er heute und er ist immer noch ein Garant für gute Laune und vor allem für gute Disco-Fox-Mucke. Gleich Bolero mit dabei. Und das hier ist ein absoluter Klassiker von ihm und auch bei uns in der Redaktion immer ein Ohrwurm. Machen wir ein, zwei Tipp jetzt mit Slice Me.

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1: Unterstützt von KI. Auf der A4 Chemnitz Richtung Erfurt steht zwischen Ronneburg und Gera-Leumnitz ein kaputtes Auto auf dem Verzögerungsstreifen. Die A9 Nürnberg Richtung Halle-Leipzig ist zwischen Bad Lobenstein und Schleiz wegen eines Brandes gesperrt. Außerdem liegen Reifenteile auf der Straße. Auf der A71 Erfurt-Suhl gibt es zwischen Ilmenau-West und Gräfenroda in beiden Richtungen starken Wind. Und in Ilmenau ist die Bücheloher Straße zwischen dem Ziegelhüttenweg und auf dem Mittelfeld in beiden Richtungen gesperrt.
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2: Heute Abend und in der Nacht bleibt es größtenteils bewölkt. Die Temperaturen fallen auf bis zu 15 Grad. In der zweiten Nachthälfte einige Schauer in Thüringen. Der Mittwoch an sich dann weiter wechselhaft mit Sonne, Wolken und Regen. 25 Grad bekommen wir maximal.

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1: Unterstützt von KI. Auf der A4 Chemnitz Richtung Erfurt steht zwischen Ronneburg und Gera Leumnitz ein kaputtes Auto auf dem Verzögerungsstreifen. Die A9 Nürnberg Richtung Halle-Leipzig ist zwischen Bad Lobenstein und Schleiz wegen eines Brandes gesperrt. Außerdem liegen Reifenteile auf der Straße. Auf der A71 Erfurt-Suhl gibt es zwischen Ilmenau-West und Gräfenroda in beiden Richtungen starken Wind. Und in Ilmenau ist die Bücheloher Straße zwischen dem Ziegelhüttenweg und auf dem Mittelfeld in beiden Richtungen gesperrt.
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2: Ich bin Holger Dilk. Schönen guten Abend. Auch beim Elterngeld will Familienministerin Prien den Rotstift ansetzen und das kommt bei vielen nicht gut an. Die Opposition ist empört, die Linken etwa sprechen von einem schlechten Scherz, die Grünen von einem fatalen Signal an Familien. Das Elterngeld soll in Zukunft leicht erhöht, aber auch kürzer ausgezahlt werden, so der Plan von Prien. Auch Unions-Bundestagsfraktionschef Spahn hält das für notwendig.
3: Wir können nicht auf Dauer bei den laufenden Ausgaben deutlich über den Einnahmen liegen. Deswegen sind diese Entscheidungen in all diesen Bereichen schwierig, in Teilen bitter, aber notwendig.
2: Fluggäste in Europa bekommen mehr Rechte. Das EU-Parlament hat beschlossen, dass Eltern kostenlos einen Sitzplatz neben ihren Kindern buchen können. Ab 3 Stunden Verspätung gibt es weiterhin eine Entschädigung, wenn die Airline schuld ist. Betroffene sollen schneller erfahren, wo sie den Antrag stellen können. Nur 5 der 32 NATO-Länder schaffen wohl schon in diesem Jahr das neue Verteidigungsziel. Davon geht das Bündnis selbst aus und nennt Island, Griechenland, Lettland, Litauen und Polen. Sie kommen auf 5% ihrer Wirtschaftsleistung für Verteidigung und ähnliche Ausgaben. Deutschland

0: liegt bei knapp 3%. Beim Gipfel in Ankara geht es auch darum, dass Europa mehr Verantwortung übernimmt. US-Präsident Donald Trump fordert genau das immer wieder von den Partnern. Es gibt einen richtigen Boom bei Startups in Deutschland. Im ersten Halbjahr wurden mehr als 3000 gegründet. Das ist ein neuer Rekord, heißt es vom Startup-Verband. Ein Grund ist die Entwicklung von künstlicher Intelligenz. Jedes dritte neue Unternehmen hat einen KI-Bezug. Titelverteidiger Argentinien hat bei der Fußball-WM das Aus im Achtelfinale gerade noch so abwenden können. Ägypten führte bis weit in der zweiten Halbzeit mit 2:0. Innerhalb einer Viertelstunde erzielte Argentinien dann 3 Tore, darunter auch ein Treffer von Messi. Der Titelverteidiger spielt damit im Viertelfinale gegen den Sieger der Partie Schweiz gegen Kolumbien, das um 22 Uhr unserer Zeit angepfiffen wird.
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2: Heute Abend und in der Nacht bleibt es größtenteils bewölkt. Die Temperaturen fallen auf bis zu 15 Grad. In der zweiten Nachthälfte einige Schauer in Thüringen. Der Mittwoch an sich dann weiter wechselhaft mit Sonne, Wolken und Regen. 25 Grad bekommen wir maximal.
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2: So, egal ob auf dem Bock in der Nachtschicht oder im verdienten Feierabend, Landeswelle ist bei Ihnen. Ich bin Lukas Fuchs und wie immer um diese Zeit gibt es jetzt 2 90er am Stück. Das ist unser 90er Doppelpack, gleich mit den Jungs aus der Zoo-Handlung, ne? The Pet Shop Boys, und vorher ein absoluter Kracher von Scatman John. Ja, Sie wissen schon, hier der mit dem Skatbadabadabadibidubidubidubidubidubidubidubidubidubidubidub, arme Scatman. Ja, der hatte noch einen zweiten Hit in den 90ern. Scatman's World. Und den gibt's jetzt.
3: Scatman's World.

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1: Unterstützt von KI. Auf der A4 Chemnitz Richtung Erfurt steht zwischen Ronneburg und Gera-Leumnitz ein kaputtes Auto auf dem Verzögerungsstreifen. Die A9 Nürnberg Richtung Halle-Leipzig ist zwischen Bad Lobenstein und Schleiz wegen eines Brandes gesperrt. Außerdem liegen Reifenteile auf der Straße. Auf der A71 Erfurt-Suhl gibt es zwischen Ilmenau-West und Gräfenroda in beiden Richtungen starken Wind. Und in Ilmenau ist die Bücheloher Straße zwischen dem Ziegelhüttenweg und auf dem Mittelfeld in beiden Richtungen gesperrt.
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2: Heute Abend und in der Nacht bleibt es größtenteils bewölkt. Die Temperaturen fallen auf bis zu 15 Grad. In der zweiten Nachthälfte einige Schauer in Thüringen. Der Mittwoch an sich dann weiter wechselhaft mit Sonne, Wolken und Regen. 25 Grad bekommen wir maximal.
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1: Ich bin Cornelius Dreger. Schönen guten Abend. Aus der Opposition und von Gewerkschaften hagelt es Kritik an den Plänen von Familienministerin Prien zum Elterngeld. Es soll monatlich leicht erhöht, dafür aber nicht mehr so lang gezahlt werden. Jana Klonikowski.
2: Die Linken finden, Bezugsdauer senken geht gar nicht. Sie sprechen von einer Bankrotterklärung einer Regierung, die Kinder offensichtlich nur noch als Luxusgut begreift. Die Grünen warnen vor einem falschen Signal an Eltern. Wenn es nach Prien geht, soll es Elterngeld nur noch für maximal 12 Monate geben, statt wie bisher 14. Der Mindestbetrag soll auf 330 Euro im Monat steigen. Das ist viel zu wenig, heißt es vom Deutschen Gewerkschaftsbund.
1: Raucher müssen ab kommendem Jahr tiefer

0: in die Tasche greifen. Die Bundesregierung hat eine höhere Tabaksteuer auf den Weg gebracht. Bis 2030 könnte eine normale Schachtel Zigaretten bis zu 11 Euro kosten. Das soll mehr Geld in die Staatskasse spülen und dafür sorgen, dass weniger geraucht wird. Eine gute Nachricht für die gemeinsame Sicherheit und für die deutsche Wirtschaft. So hat Kanzler Merz auf den milliardenschweren U-Boot-Deal mit Kanada reagiert. Kanada will seine neue U-Boot-Flotte vom deutschen Unternehmen TKMS bauen lassen. Auch weil die USA unter Trump nicht mehr so verlässlich sind, wollen Kanada und Europa enger zusammenarbeiten. Und dieser Deal ist eben ein Teil davon, so Merz.
1: Es ist Ausdruck einer auf Dauer angelegten Partnerschaft. Diese Partnerschaft fußt auf gemeinsamen Interessen und auf gemeinsamen Werten. Und sie reicht weit über die Sicherheits- und Verteidigungspolitik hinaus.
0: In New York haben Polizei und Rettungsdienste mehrere Gebäude rund um einen Wolkenkratzer geräumt. Der 37-stöckige Turm ist womöglich einsturzgefährdet. In das Hochhaus werden gerade Luxuswohnungen eingebaut. Dabei haben sich zwei tragende Säulen verformt. Titelverteidiger Argentinien hat bei der Fußball-WM das Aus im Achtelfinale gerade so verhindern können. Die Argentinier holten gegen Ägypten in der letzten Viertelstunde einen 2-Tore-Rückstand auf und setzten sich am Ende mit 3:2 durch.
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3: Heute Abend und in der Nacht bleibt es größtenteils bewölkt. Die Temperaturen fallen auf bis zu 15 Grad. In der zweiten Nachthälfte einige Schauer in Thüringen. Der Mittwoch an sich dann weiter wechselhaft mit Sonne, Wolken und Regen. 25 Grad bekommen wir maximal.
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1: Heute Abend und in der Nacht bleibt es größtenteils bewölkt. Die Temperaturen fallen auf bis zu 15 Grad. In der zweiten Nachthälfte einige Schauer in Thüringen. Der Mittwoch an sich dann weiter wechselhaft mit Sonne, Wolken und Regen. 25 Grad bekommen wir maximal.

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1: Ich bin Cornelius Dreger. Schönen guten Abend. Auch beim Elterngeld will Familienministerin Prien den Rotstift ansetzen. Und das kommt bei vielen nicht gut an. Die Opposition ist empört. Die Linken etwa sprechen von einem schlechten Scherz, die Grünen von einem fatalen Signal an Familien. Das Elterngeld soll in Zukunft leicht erhöht, aber auch kürzer ausgezahlt werden, so der Plan von Prien. Auch Unionsfraktionschef Spahn hält das für notwendig.
2: Wir können nicht auf Dauer bei den laufenden Ausgaben deutlich über den Einnahmen liegen. Deswegen sind diese Entscheidungen in all diesen Bereichen schwierig, in Teilen bitter, aber notwendig.
1: Rauchen soll spürbar teurer werden. Die Bundesregierung hat jetzt eine höhere Tabaksteuer auf den Weg gebracht. Tom Husse, die soll schon ab dem kommenden Jahr steigen.
3: Ja, und dann jährlich weiter erhöht werden. Bis 2030 könnte eine normale Schachtel Zigaretten bis zu 11 Euro kosten. Auch Feinschnitt, Pfeifentabak, Zigarren und Liquids für E-Zigaretten sollen teurer werden. Das soll mehr Geld in den Bundeshaushalt bringen. Allein im kommenden Jahr könnten die höheren Steuern bis zu 750 Millionen Euro zusätzlich in die Staatskasse spülen, so die Schätzung. Außerdem soll die Maßnahme dabei helfen, dass weniger Jugendliche und Erwachsene rauchen.
1: Marine Le Pen will weiter bei der französischen Präsidentschaftswahl im kommenden Jahr antreten. Trotz ihrer Verurteilung hält die Rechtspopulistin an der Kandidatur fest. Es geht um veruntreute EU-Gelder. Le Pen wurde zu einem Jahr Hausarrest mit elektronischer Fußfessel verurteilt. Dagegen will die 57-Jährige vorgehen. Großalarm in New York. Ein Wolkenkratzer droht dort möglicherweise einzustürzen. Der ehemalige Pfizer-Hauptsitz wird zu einem Wohngebäude umgebaut und soll höher werden. Nun haben sich aber zwei tragende Säulen verbogen. Rund um das Hochhaus wurden mehrere Gebäude geräumt, darunter eine Schule. Titelverteidiger Argentinien hat bei der Fußball-WM das Aus im Achtelfinale gerade noch so abwenden können. Ägypten führte bis weit in die zweite Halbzeit mit 2:0. Innerhalb einer Viertelstunde erzielte Argentinien dann drei Tore, darunter auch ein Treffer von Messi. Die nordische Kombination fliegt bei den Olympischen Spielen raus. Das hat das Internationale Olympische Komitee beschlossen. Bei den Winterspielen in Frankreich in 4 Jahren wird es die Sportart nicht mehr geben, weil sie so unbeliebt ist, heißt es vom IOC.
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4: Heute Abend und in der Nacht bleibt es größtenteils bewölkt. Die Temperaturen fallen auf bis zu 15 Grad. In der zweiten Nachthälfte einige Schauer in Thüringen. Der Mittwoch an sich dann weiter wechselhaft mit Sonne, Wolken und Regen. 25 Grad bekommen wir maximal.
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1: Heute Abend und in der Nacht bleibt es größtenteils bewölkt. Die Temperaturen fallen auf bis zu 15 Grad. In der zweiten Nachthälfte einige Schauer in Thüringen. Der Mittwoch an sich dann weiter wechselhaft mit Sonne, Wolken und Regen. 25 Grad bekommen wir maximal.
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1: Ich bin Cornelius Dreger. Schönen guten Abend. Das US-Militär meldet neue Angriffe auf den Iran. Begründet werden die mit Angriffen auf drei Tanker in der Straße von Hormuz. Washington macht die Führung in Teheran dafür verantwortlich. Eigentlich gilt zwischen den USA und dem Iran eine Waffenruhe. Sie ist Teil des Rahmenabkommens, das beide Länder vergangenen Monat unterzeichnet hatten. Wegen der Tankerangriffe hat die US-Regierung bereits Ölsanktionen gegen den Iran wieder in Kraft gesetzt. Aus der Opposition und von Gewerkschaften hagelt es Kritik an den Plänen von Familienministerin Prien zum Elterngeld. Es soll monatlich leicht erhöht, dafür aber nicht mehr so lange gezahlt werden. Jana Klonikowski.
2: Die Linken finden, Bezugsdauer senken geht gar nicht. Sie sprechen von einer Bankrotterklärung einer Regierung, die Kinder offensichtlich nur noch als Luxusgut begreift. Die Grünen warnen vor einem falschen Signal an Eltern. Wenn es nach Prien geht, soll es Elterngeld nur noch für maximal 12 Monate geben, statt wie bisher 14. Der Mindestbetrag soll auf 330 Euro im Monat steigen. Das ist viel zu wenig, heißt es vom Deutschen Gewerkschaftsbund.
1: In New York haben Polizei und Rettungsdienste mehrere Gebäude rund um einen Wolkenkratzer geräumt. Der 37-stöckige Turm ist womöglich einsturzgefährdet. In das Hochhaus werden gerade Luxuswohnungen eingebaut. Dabei haben sich zwei tragende Säulen verformt. Der milliardenschwere U-Boot-Deal stärkt auch weiter die Beziehungen zwischen Europa und Kanada. Das deutsche Unternehmen TKMS soll ja die neue kanadische U-Boot-Flotte bauen. Experten sehen darin auch ein Zeichen, dass die Zusammenarbeit von Kanada und den europäischen NATO-Partnern weiter ausgebaut werden soll, auch weil auf die USA unter Trump nicht mehr Verlass ist. Also auch ein Schritt, sich weiter unabhängig von den USA zu machen. Wenn Deutschland nicht mehr bei der WM dabei ist, kann ich auch in den Urlaub. Das scheinen gerade viele zu denken, denn Eurowings meldet deutlich mehr Last-Minute-Buchungen seit

0: WM aus des DFB-Teams, sowohl bei Flügen als auch bei Pauschalreisen.
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2: Verdammt, das war knapp. Ruhig, ruhig. Hat man schon jemals Straßen in solch beklagenswertem Zustand gesehen? Es ist doch wirklich nicht zu glauben.

0: Man schrieb das Jahr 1811. Die Dämmerung war beinahe schon in vollkommene Dunkelheit übergegangen, als unsere Kutsche unter dem Schimpfen des Postillons über einen schmalen Waldweg voller Schlaglöcher rumpelte. Wie alle jungen Leute meines Standes hatte ich in der Vergangenheit zunächst einige Akademien besucht und war im Anschluss daran zu einer mehrjährigen Reise durch Europa aufgebrochen. Vor kurzem erst war ich in mein Vaterland zurückgekehrt, da mich die Nachricht über den plötzlichen Tod meines Vaters und meiner Schwester erreicht hatte. Als einziger Sohn war nunmehr ich, trotz meiner jungen Jahre, das Oberhaupt unseres Geschlechts. Eine Ehre und Bürde zugleich, wie sich herausgestellt hatte.
1: Ach. Ich verstehe deine Trauer über das Dahinscheiden deiner Schwester und deines Vaters, Ferdinand. Und natürlich teile ich sie. Aber trotzdem solltest du dich nicht vollkommen vor der Welt verschließen und dich von allen Vergnügungen fernhalten.
0: Nach Gesellschaft steht mir momentan nun wirklich nicht der Sinn, Mutter.
1: Deine hohe Abstammung und unser Reichtum berechtigen dich, eine glänzende Verbindung mit einer Tochter aus einer der besten Familien des Landes zu schließen. Du solltest nicht länger zögern, mir die lang ersehnte Schwiegertochter und der Welt den Erben deines Namens und deiner Güter zu schenken.
0: Heiraten? Nein, ich möchte, was das betrifft, nichts überstürzen.
1: Sei nicht eigensinnig. Noch vor seinem Tod hat dein Vater dir eine Braut bestimmt, Clotilde von Heintal. Zögere nicht, ihr bald einen Antrag zu machen.
0: Wie soll ich das? Ich kenne sie ja nicht einmal.
1: Ihr werdet euch schon noch kennenlernen.
0: Unter keinen Umständen werde ich eine Frau heiraten, die ich nicht liebe.
1: Sieh sie dir doch erst einmal an. Ich wünsche, dass du morgen aufbrichst und eine Reise in die Residenz unternimmst. Wie ich hörte, hält sich Clotilde derzeit dort mit ihrer Familie auf, um den Karneval zu genießen.
0: Ich kenne dich gut genug, um zu wissen, dass du ihr doch keine Ruhe geben wirst. Morgen breche ich auf.
1: Das freut mich zu hören. Du weißt, was man von dir erwartet, mein Sohn.
0: Die Langsamkeit, mit der sich die Kutsche über den holprigen Boden bewegte, brachte mich für meinen Geschmack dem Ziel meiner Reise noch immer viel zu rasch näher.
2: Die Hälfte des Weges liegt bereits hinter uns, Graf Panner.
3: Damit sagst du mir nichts, was mich freut, Postillon.
2: Wenn wir den Wald hinter uns haben, werden auch die Straßen wieder besser.
3: Das steht zu hoffen. Sag, kennst du im nächsten Dorf ein annehmbares Gasthaus? Ich würde es vorziehen, unsere Reise für eine Übernachtung zu unterbrechen.
2: Ja, es gibt ein Gasthaus. Meinen Gäulen wird die Rast ebenfalls willkommen sein.
0: Kaum hatten wir den Wald hinter uns gelassen, weckte der ferne Klang von Musik mein Interesse. Offenbar drang er aus einem hell erleuchteten Haus, welches von einem hübsch angelegten Garten umgeben war.
3: Halt an, Postillon!
2: Ruhig! Bleib stehen! Oh, so ist brav.
3: Ich werde aussteigen und mir ein wenig die Beine vertreten.
2: Wie Sie wünschen. Das Wirtshaus ist gleich dort hinten, das letzte Gebäude auf der linken Straßenseite. Es ist nicht zu verfehlen.
3: Gut. Bereite schon einmal alles für unsere Übernachtung vor.
2: Ist recht, ist recht. Hier, lauf, Mädchen, lauf!
0: Meine Neugier trieb mich, dem Ursprung der interessanten Melodie auf den Grund zu gehen. Und so schritt ich, ohne groß nachzudenken, durch den das Haus umgebenden Garten geradewegs auf die große Eingangstür des Gebäudes zu. Ich stand noch ein

0: wenig unschlüssig davor, als die Tür urplötzlich überraschend geöffnet wurde.
1: Oh, noch ein Gast. Wie fein. Willkommen, junger Mann. Willkommen. Bitte treten Sie ein. Nicht zu schüchtern.
2: Aber ich kann doch nicht einfach...
1: Kein Aber. Alle werden sich freuen, einen solch schmucken jungen Herrn in unserer Runde begrüßen zu dürfen.
2: So? Interessant.
1: Ich vermute, dass die Musik Sie hierher gelockt hat. Herrlich, nicht wahr?
2: Ja, ich...
1: Haben Sie keine Angst, dies ist bloß die Pfarrwohnung. Meine Nachbarn und ich veranstalten ein wöchentliches musikalisches Kränzchen. Aha. Und heute ist es eben an mir, meine Gastgeberqualitäten unter Beweis zu stellen. Sie können gerne an der musikalischen Ausgestaltung teilnehmen oder einfach nur zuhören. Sollten Sie an bessere Musik gewöhnt sein als die, die wir traurigen Dilettanten zum Klingen bringen, so nehmen wir es Ihnen aber auch nicht weiter übel, wenn Sie im Nebenraum meiner Frau und ihrem Gespenstertee Gesellschaft leisten.
2: Gespenstertee?
1: Ja, Sie haben vollkommen richtig gehört. Nicht gerade das, was man in einem Pfarrhaus erwartet, nicht wahr?
2: Was bitte ist ein Gespenstertee?
1: Wie ich sehe, sind Sie schon Feuer und Flamme dafür. Ich nehme es Ihnen nicht übel, dass Sie die Musik verschmähen. Kommen Sie, ich werde Sie einführen.
2: Aber...
1: Nur Geduld, junger Freund. Meine Frau und ihre Gesprächsrunde werden Ihnen alles erklären. Bitte hier herein. Meine Liebe...
3: Ja, was gibt es?
1: Dieser junge Mann würde sich euch gerne anschließen.
2: Nun ja, ich...
1: Kümmere dich um ihn.
3: Recht gern. Bitte kommen Sie. Hier ist noch ein Plätzchen.
2: Danke. Guten Abend.
3: Guten Abend.
0: In dem mittelgroßen Salon, der nur durch das knisternde Feuer im Kamin und eine einzige rote Kerze erleuchtet war, saßen auf Sofas, Stühlen und Schemeln einige Frauen und Männer zusammen, die mich sogleich neugierig in Augenschein nahmen. Eine blonde junge Frau von äußerst attraktiver Erscheinung, die weit vorne saß, fiel mir sogleich auf.
3: Bitte, machen Sie es sich bequem.
2: Danke, sehr freundlich.
3: Den Enthusiasmus meines Mannes für Quartett- und Quintettmusik vermochte ich noch nie zu teilen. Da es einigen unserer Freunde ebenso geht, halten wir stets in einem Nebenraum unsere Konversation.
4: Der Gespenstertee ist mittlerweile ausgesprochen beliebt, wie Sie sehen können, junger Mann.
3: Ja, ja, es ist kaum zu glauben.
2: Und was ist das genau?
4: Jeder der hier Anwesenden muss eine Gespenstergeschichte zum Besten geben.
2: Wie nett.
3: Genau. Ach, das ist ja alles so aufregend.
2: Dann erlaube ich mir, Ihre Runde zu vermehren und will später auch gern selbst etwas zur Unterhaltung beitragen.
3: Oh ja.
2: Sicherlich unterbrach ich durch mein Eintreten eine interessante Erzählung. Darf ich bitten, damit fortzufahren?
3: Da hören Sie es. Nun gibt es keine Ausflüchte mehr, Kindchen. Sie haben gehört, der Herr wird anschließend auch etwas vortragen. Also bitte, erzählen Sie uns nun Ihre Geschichte. Wir erwarten Sie mit Spannung und versprechen, andächtig zu lauschen.
0: Ein wenig zierte sich die junge, hübsche Frau, die mir bereits bei meinem Eintreten aufgefallen war, begann dann aber schließlich doch ihre Erzählung.
5: Eine meiner Freundinnen, sie hieß Juliane, verbrachte mit ihren Eltern und Geschwistern alle Sommer auf dem Landgut ihres Vaters. Es lag in einer romantischen Gegend, inmitten hoher Eichenwälder und idyllischer Haine. Das Schloss selbst war uralt und von einer Unzahl Vorfahren an Julianes Vater vererbt worden. Weithin berühmt war besonders der Familiensaal. Ein düsteres, hohes, gotisches Gewölbe, an dessen im Laufe der Jahrhunderte rußgeschwärzten Wänden die Ahnen in alten, lebensgroßen Bildern zu bewundern waren. Nach alter Sitte der Familie wurde in diesem Saal täglich gespeist. Juliane selbst erzählte mir, wie ihr dabei zumute gewesen ist.
6: Am schlimmsten waren die Abendmahlzeiten, wenn es draußen bereits zu dämmern begann und die aufgestellten großen Kerzen durch ihr Flackern bizarre Schattenlichter auf die Bilder der Ahnen warfen. Oft gab ich vor, dass mir nicht wohl sei, nur um dem Mahl in dem fürchterlichen Saal nicht beiwohnen zu müssen. Unter den Bildern war eines, ein weibliches Porträt, von dem selbst mein Vater nicht angeben konnte, wen es eigentlich darstellte und wie es unter die Reihe der Ahnenbilder gekommen war. Nie war es mir möglich, es zu betrachten, ohne dass mich ein eiskalter Schauer überlief. Schon in meiner Kindheit graute mir vor dem Bild, obwohl ich keinen rechten Grund dafür anzugeben weiß. Seltsamerweise wurde meine Angst nicht weniger,

0: je älter ich wurde, sondern immer größer. Die Frau auf dem Bild zog mich mit leuchtenden Augen voller Wehmut zu sich hin. Wenn ich davor stand, meinte ich oft, die Dargestellte müsste jeden Moment die Lippen öffnen und zu mir sprechen. Ein bedrückendes Gefühl beschlich mich, dass das Bild eines Tages einmal mein Tod sein würde.
1: Wie sonderbar.
2: Als Juliane einmal während einer Festgesellschaft schreiend aufsprang und schwor, dass die Dame auf dem Bild soeben den Kopf bewegt hätte, veranlasste ihr Vater schließlich, dass das Bild für immer aus dem Saal entfernt wurde. 2 Jahre lebte meine Freundin nun recht vergnügt und erblühte in dieser Zeit zu einer weitgerühmten Schönheit. Schließlich...
1: Sprecht es nur aus, liebes Kind. Juliane fand sicherlich in der Männerwelt alsbald Bewunderer. Ist es nicht so?
2: Ja, so war es. Sie wurde Braut. Wenige Tage vor der Hochzeit besuchte ihr Verlobter sie auf dem Sommersitz der Familie. Juliane führte ihn im gesamten Schloss herum und zeigte ihm den herrlichen Ausblick auf das ferne Gebirge, den man aus den oberen Stockwerken der Festung hatte. Ohne es zu merken, waren sie dabei in eben jenes Zimmer gekommen, in welchem nun das unheimliche Porträt über der Tür hing. Als ihr Verlobter interessiert danach fragte, wen es darstelle, fuhr Juliane mit einem Schrei des Entsetzens davor zurück, stürzte zur Tür, riss diese auf, um vor dem schrecklichen Anblick zu fliehen, als das Entsetzliche geschah. Eben in jenem Augenblick, da die Unglückliche zu fliehen versuchte, zeigte das Porträt seine furchtbare Macht. Es stürzte herab und begrub Juliane unter der Last des schweren Rahmens. Sie war sofort tot.
1: Das arme Ding, dahingerafft so kurz vor der Hochzeit durch die finstere Macht eines Ahnenbildes. Oh, wahrlich unheimlich.
3: Ich kenne die Familie, der das Bild die Tochter raubte, ebenfalls und kann bestätigen, dass alles wahr ist. Man erlaubte mir sogar bei meinem letzten Besuch das Porträt zu sehen. Es erfasste mich ein kalter Schauer beim Betrachten. Am liebsten hätte ich rasch weggeguckt. Aber mit ihrem wehmütig freundlichen Blick verleitete die Unbekannte mich immer wieder dazu, sie anzusehen.
1: Ich bin gar nicht für Porträts. Nicht um alles Gold der Welt möchte ich eines in meinem Salon hängen haben. Man sagt, sie würden erblassen, wenn der Porträtierte stirbt. Je ähnlicher sie dem Modell sind, desto mehr erinnern sie mich an Wachsfiguren, die ich auch nie ohne zu erschauern betrachten konnte.
4: Mir ist eine andere Geschichte bekannt, in welcher ebenfalls der fürchterliche Eindruck eines Bildes das Geschick einer ganzen Sippe überschattete.
1: Oh, wie interessant. Bitte erzählen Sie, junger Mann.
4: Recht gern. Allerdings fürchte ich, dass meine Geschichte mit der eben gehörten einige Ähnlichkeiten aufweist.
1: Ach, aber das macht doch nichts. An Gespenstergeschichten, in welchen die Porträtierten aus ihren Bilderrahmen heraustreten oder Ahnungslosen in einer Gewitternacht plötzlich zuwinken, kann man sich doch gar nicht satt hören.
3: Oh ja.
4: Nun gut. Ich hoffe, dass meine Geschichte nicht so grausam für einen so schönen Abend ist.
1: Ach, Sie unterschätzen uns. Wir sind in diesem Kreis hier einiges gewöhnt.
3: Oh. Bitte erzählen Sie. Unsere Neugier haben Sie bereits trefflich zu wecken gewusst.
4: Nach dem, was ich bisher zu meinem großen Erstaunen in diesem Kreis vernommen hatte, schien es mir angeraten, die von mir selbst erlebte Geschichte vorsichtshalber als das Erlebnis eines Freundes auszugeben. Es sind Geschehnisse, die ein enger Freund von mir erlebte. Ferdinand ist sein Name. Er selbst hat mir alles, was ich Ihnen nun vortragen werde, erzählt. Ich hatte niemals Grund, an der Wahrheit irgendeines seiner Worte zu zweifeln. Sein bester Freund, mit dem er gemeinsam die Akademie besuchte, lud ihn eines Tages ein, die Ferien mit ihm zusammen auf dem Stammsitz seiner Familie zu verbringen. Begeistert nahm er an, denn die beiden waren unzertrennlich. Bester Laune brachen sie nach der letzten Unterrichtsstunde auf und erreichten bereits wenige Tage später das Schloss, auf dem sie den Sommer verbringen würden. Es war ein malerisches Fleckchen Erde mit einem herrlichen Park und, da das Schloss auf einer kleinen Anhöhe lag, einer beeindruckenden Aussicht auf die zahlreichen Weinberge ringsumher. Die letzte Strecke der Reise legten sie zu Fuß zurück. Offenbar hatte man sie vom Schloss aus bereits in der Ferne erspäht, denn als sie das Schlosstor durchschritten, wurden sie bereits erwartet. Oh!
5: Alvin, endlich bist du da.
6: Nicht so wild, ihr kleinen Unholde. Ihr reißt mich ja zu Boden.
2: Felix, Philipp, benehmt euch. Was soll denn unser Gast

0: an euch denken.
1: Ah, Schluss jetzt! Ferdinand, das sind meine Schwester Emilia und meine Brüder Felix und Philipp.
2: Fang mich doch!
3: Kriegst du uns nicht, Alvin?
1: Oh, na wartet, euch habe ich gleich.
2: Fang mich doch!
1: Hey!
2: Daneben!
1: Hey!
2: Komm her! Kriegst
0: uns
2: nicht.
0: Willkommen auf unserem Schloss.
4: Danke sehr. Euer Bruder hat nicht übertrieben, was die Schönheit dieses Ortes betrifft.
1: Und auch nicht, was die Schönheit meiner Schwester betrifft, will ich hoffen.
0: Alvin!
4: Ganz und gar nicht. Euer Bruder hat mir viel von euch erzählt.
0: Auch uns berichtet er in seinen Briefen von euch. Es ist uns eine Freude, dass ihr den Sommer mit uns verbringen werdet.
4: Die Freude ist ganz auf meiner Seite.
1: Vater!
5: Willkommen zu Hause, mein Sohn. Ich hoffe, ihr hattet eine angenehme Reise.
1: Danke, Vater. Was gibt es Schöneres, als das letzte Stück des Weges bei solch einem Wetter zu Fuß zurückzulegen? Darf ich dir meinen Freund Ferdinand vorstellen?
4: Es ist mir eine große Ehre, Graf.
5: Die Freunde meines Sohnes sind auch meine Freunde. Schön, euch nun endlich kennenzulernen. Ich hoffe, wir werden eine gute Zeit verleben.
4: Ich wüsste nicht, was dem entgegenstehen könnte.
1: Vermutlich brennen meine Brüder schon darauf, dir all ihre Lieblingsplätze im Park zu zeigen.
2: Oh je.
3: Ja, am besten gleich auf der Stelle. Komm.
4: Oh, ich bin natürlich sehr gespannt, all eure Verstecke gezeigt zu bekommen.
3: Dann komm.
2: Jetzt gleich. Noch ist es hell genug.
4: Ja, gerne. Alvin?
1: Lauf nur. Ich werde derweilen unser Gepäck auf die Zimmer tragen.
0: Spätestens zum Abendbrot seid ihr aber bitte wieder zurück, verstanden?
3: Ja, ja, schon gut. Komm jetzt, hier entlang.
5: Bis später.
4: Bis später. Na, das müssen ja tolle Lieblingsplätze sein.
3: Sind es auch. Du wirst staunen.
2: Alvin lässt uns in den Ferien manchmal mit in seinem Bett schlafen.
3: Ach. Dürfen wir auch mal bei dir übernachten?
2: Bitte.
4: Na, ich denke, das wird sich sicher einrichten lassen.
3: Ja, hurra!
1: Ich glaube, sie mögen ihn.
0: Warum auch nicht? Er scheint mindestens so nett zu sein, wie du ihn in deinen Briefen geschildert hast.
1: Ich dachte mir schon, dass er dir gefallen würde.
0: Also das...
5: Lass nur, mein Kind, lass nur. Alvin, neck dich doch nur. Kommt, lasst uns hineingehen. Du hast uns sicher viel zu erzählen, mein Sohn.
6: Nach wenigen Tagen hatte sich Ferdinand in der verschworenen kleinen Gemeinschaft derartig eingelebt, dass zwischen ihm und dem Sohn des Hauses weder von der Familie noch von der Dienerschaft ein Unterschied gemacht wurde. Die kleinen Brüder waren ganz vernarrt in den Freund ihres Bruders und auch Alvils schöne Schwester Emilie suchte auffällig oft seine Nähe. Der Weg zu den Schlafgemächern des Schlosses, den sie allabendlich gingen, führte sie auch durch einen langgestreckten Saal, an dessen Wänden zahlreiche große Bilder hingen.
4: Na, wartet mal!
1: Was ist denn?
4: Bitte reich mir den Kerzenleuchter, Alvil.
1: Ja, und nun?
4: Es reizt mich schon die ganze Zeit, mir dieses große Porträt einmal genauer zu betrachten.
3: Bitte nicht!
2: Geh nicht zu nah an das Bild, Ferdinand!
4: Warum? Der Ritter wird doch sicher nicht nach mir greifen, oder?
0: Das kann man nie wissen.
1: Das Bild ist nicht sonderlich beliebt, wie du siehst.
4: Der Rahmen ist in die Wand eingelassen.
1: Ja, es kann nicht entfernt werden.
3: Wir fürchten uns vor dem Bild.
2: Weil der Ritter uns immer so seltsam ansieht.
3: Egal, wo im Raum man sich befindet, sein Blick folgt einem immer.
1: Unsere Amme sagte einmal, als sie zornig auf uns war, dass er uns eines Tages holen würde. Ich konnte nie erfahren, was sie eigentlich damit gemeint hat. Vater entließ sie schon am nächsten Tag. Wir sahen sie nie wieder.
4: Ach, die Miene des Ritters ist wahrlich furchteinflößend. Nie sah ich bei irgendeinem Lebenden einen solch finsteren Ausdruck.
3: Uns läuft es immer kalt den Rücken herunter.
2: Meistens bemühen wir uns, das Bild gar nicht anzuschauen.
1: Und dennoch spüren wir, dass er uns ganz genau im Auge behält und uns mit seinem düsteren Blick folgt.
0: Ich glaube nicht, dass er böse war oder ist. Für mich sieht er eher aus, als ob ihm ein schweres Unglück zugestoßen sei.
4: Weiß man, wer der dunkle Ritter ist?
1: Vater vermeidet es, über ihn zu sprechen. Immerhin hat er aber einmal erwähnt, dass er wohl der Stammvater unseres Geschlechts ist.
0: Das Bild muss vor Urzeiten hier fest in das Mauerwerk eingelassen worden sein. Daher kann es nicht entfernt werden. Auch wenn meine Brüder und noch Generationen von männlichen Nachkommen sich davor fürchten.
4: Nur die männlichen Nachkommen?
0: Ja, sonderbar nicht. Wie du siehst, bereitet mir der Anblick des Ritters keinerlei Furcht. Ich empfinde eher Mitleid für ihn.
3: Können wir jetzt bitte in unsere Schlafgemächer gehen?
2: Im Licht der Kerzen sieht der Stammvater noch schauriger aus.
0: Jammert nicht, wir gehen ja gleich.

0: Es muss ein tragisches Familiengeheimnis mit dem Ritter und seinem Abbild verbunden sein, über das sich unser Vater aber leider ausschweigt.
1: Die Zeit der Ferien verging wie im Fluge. Die Tage vor der Abreise der beiden Freunde waren angefüllt mit Ausflügen zu malerischen Orten, Picknicken und Mondscheinbootspartien auf dem unterhalb des Schlossberges gelegenen Fluss. Eines Abends waren Emilie und Ferdinand die letzten der Gruppe, die den Berg hinaufspazierten. Denn die kleinen Brüder hatten es sich nicht nehmen lassen, Maikäfer von den Blüten zu schütteln und an deren Verfolgung aufzunehmen. Alwil und sein Vater waren den beiden Jungen alsbald nachgeeilt. Der Garten sah wie verzaubert aus, denn der Tau bedeckte bereits alles und lag, vom hellen Mondlicht blau beleuchtet, wie ein glitzernder silberner Flor auf Blumen und Gras.
2: Ich möchte gar nicht daran denken, dass die herrliche Zeit mit euch schon morgen vorüber sein wird.
3: Du wirst uns fehlen. Meinen kleinen Brüdern als Spielkamerad, meinem Vater als Gesprächspartner und auch mir.
2: Es ist ja kein Abschied für immer, will ich hoffen.
3: Nein. Der Herbst ist hier beinahe ebenso schön wie der Frühling. Vielleicht ein wenig ernsthafter, dabei aber auch berührender. Mir kommt es immer so vor, als ob er die Welkenblätter nur deshalb bunt färbt, damit sie denken, dass das neue Jahr kommt und sie wieder zu Blüten werden. So sterben sie vielleicht froher und fallen gerne ab.
2: Emilie, ich...
3: Bitte sag jetzt nichts, Ferdinand. Versprich mir nur, dass du uns im Herbst wieder ein paar Wochen Gesellschaft leisten wirst.
2: Ja, das werde ich. Die Tage werden mir lang werden bis zu unserem Wiedersehen.
3: Ich verspreche dir, oft zu schreiben, wenn ich darf.
2: Du darfst. Du musst. Dann weiß ich, dass du mich nicht vergessen hast.
3: Dich vergessen? Wie könnte ich?
2: Emilie.
4: Emilie! Ferdinand!
3: Man ruft schon nach uns. Wir müssen gehen. Komm, beeil dich.
2: Geh nur voraus. Ich will die Stimmung der Vollmondnacht noch ein wenig genießen.
3: Wie du möchtest. Gute Nacht.
2: Gute Nacht. Ich wünsche dir schöne Träume.
3: Die werde ich haben. Jetzt, da ich weiß, dass du zu uns zurückkehren wirst.
4: Emilie, Ferdinand, wo bleibt ihr denn?
3: Ich komme, Vater.
1: Ferdinand war zu aufgeregt, um überhaupt an Schlaf denken zu können. Er durchwanderte noch lange den Garten und hing dabei seinen Gedanken an die Vergangenheit und auch an die Zukunft nach. Ihm wurde schwer ums Herz, wenn er an den Abschied dachte. Den Abschied von Emilie. Als er schließlich die Schritte in Richtung seines Schlafgemachs lenkte, drangen plötzlich seltsame Laute an sein Ohr.
5: Nein, nicht dieser. Nein, nicht dieser. Bitte, nicht diese beiden. Nicht heute Nacht. Es ist so grausam. Weh mir. Weh euch. Bitte. Sie sollen verschont werden. Nicht, nicht.
2: Was ist das?
5: Wer,
2: was für eine Stimme? Ich hörte sie nie zuvor. Sie scheint aus dem Bildersaal zu dringen. Seltsam. Zu dieser späten Stunde?
5: Erlösung. Rettung. Ewige Ruhe. Seid ihr mir denn nie beschieden?
2: Wer ist das nur? Der Saal ist leer. Keine Menschenseele.
1: Ferdinands Blick fiel auf das Porträt des unheimlichen Ritters. Die Augen des Porträtierten begannen immer stärker zu glühen. Und gleichzeitig verblasste die Gestalt auf der Leinwand immer mehr. Schließlich löste sie sich zur Gänze im Dunkel des Bildhintergrundes auf.
2: Unglaublich. Er ist verschwunden. Erst dachte ich, es sei eine optische Täuschung, verursacht durch das fahle Mondlicht. Doch nein, der unheimliche Ritter auf dem Bild ist wirklich und wahrhaftig verschwunden.
5: Nein!
2: Um Himmels Willen, was geht hier vor? Es kam von draußen, von der Lindenallee, möchte ich wetten, die zu der Ruine des alten Turms führt.
1: Ferdinand stürzte ans Fenster und traute seinen Augen nicht, was er zunächst für eine Nebelwolke gehalten hatte, die vor dem alten Turm geisterhaft zu schweben.

0: entpuppte sich im Näherkommen als leibhaftige Gestalt des Ritters, der eben noch auf dem Porträt sichtbar gewesen war.
1: Es ist kein Zweifel möglich. Es ist dieselbe Rüstung.
0: Unerbittlich hallten die schweren Schritte des Ritters und das Klappern seiner Rüstung durch die Lindenallee. Geraden Weges näherte er sich mit jedem dieser Schritte dem Schloss. Ferdinand war wie erstarrt. Tatenlos musste er so dem Geschehen zusehen, das sich vor seinen Augen abspielte und das er nicht zu fassen vermochte. Schon hallten die Schritte von der Treppe in den Bildersaal herauf. Immer näher tönten sie. Und schließlich erschien die riesenhafte Gestalt im Türrahmen und durchschritt den Saal, ohne den Zitternden zu beachten.
1: Er will offenbar zu den Schlafgemächern. Ich muss ihm folgen.
0: Ferdinand nahm die Verfolgung der entsetzlichen Gestalt auf. Tatsächlich steuerte diese zielstrebig auf die Schlafgemächer zu. Sein Schlafgemach, wie er bemerkte.
1: Felix, Philipp, oh mein Gott, Sie sind es. Er kam ihretwegen und scheint genau zu wissen, wo Sie sich befinden.
0: Starr vor Schrecken sah Ferdinand, dass sich die Gestalt in seinem Gemach zu den Kindern niederbeugte.
1: Nicht, bitte, tu ihm nichts zuleide, ich bitte dich.
0: Doch Ferdinands Sorge war unbegründet, denn der Geisterritter benetzte lediglich die Stirn eines jeden Kindes mit einem zarten Kuss.
2: Meine Kinder, ihr Unglücklichen, ich Unglücklicher.
1: Er ist fort. Einfach verschwunden. Felix, Philipp.
3: Was ist denn?
4: Müssen wir etwa schon aufstehen?
1: Nein, nein. Es ist noch tiefe Nacht. Verzeiht, ich dachte nur, es war sicher bloß ein schlechter Traum. Schlaft weiter.
0: Während sich Alvils Brüder zum letzten Mal an Ferdinand schmiegten, sank auch er in einen traumlosen Schlaf.

0: Sie sehen müde aus, lieber Ferdinand.
1: Ja.
0: Da Sie gestern noch lange in zu leichter Kleidung im Garten waren, will ich nicht hoffen, dass Sie sich ein Fieber zugezogen haben. In eurem Alter haltet ihr jungen Leute eure Gesundheit für unverwüstlich, aber das ist sie keineswegs. Glaubt mir.
1: In der Tat hat mir etwas den Schlaf geraubt.
0: Oh.
1: Noch nie zuvor habe ich etwas derart Fürchterliches gesehen.
0: Erzählen Sie, was war es, das Sie so in Angst versetzte?
1: Durch ein merkwürdiges Wehklagen, das aus dem Bild des unheimlichen Ritters zu dringen schien, wurde ich in den Bildersaal gelockt. Alsdann löste sich der Ritter auf dem Bild in Luft auf und...
0: Genug! Alve, Emilie, nehmt die beiden Jungen mit und verlasst augenblicklich die Tafel!
2: Aber Vater...
0: Auf der Stelle! Hast du nicht gehört, was ich sagte?
2: Verzeih. Kommt.
3: Ich habe doch noch gar nicht aufgegessen.
4: Ich auch nicht.
5: Kommt, rasch. Kommt.
1: Ja.
0: Ferdinand, Sie bleiben.
1: Gut.
0: Erzählen Sie, was weiter geschah.
1: Plötzlich sah ich die leibhaftige Gestalt des Ritters vom alten Turm über die Lindenallee auf das Schloss zuschreiten. Sein Ziel war dabei mein Zimmer.
0: Ihr Zimmer? Warum Ihr Zimmer?
1: Felix und Philipp hatten sich wieder in mein Bett geschlichen. Der Ritter schien dies zu wissen, denn zielstrebig steuerte er auf mein Bett zu und küsste nacheinander beide Jungen auf die Stirn.
0: Beide? Er küsste wirklich beide?
1: Ja, beide.
0: So werden auch sie mir genommen werden. Will denn dieses Grauen niemals enden?
1: Ich verstehe nicht. Was meinen Sie damit?
0: Die Armen sind dem Tod geweiht.
1: So war die Erscheinung kein Traum? Kein Phantom meiner Fantasie?
0: Nein.
1: So etwas ist schon einmal vorgekommen, habe ich recht? Die Erscheinung hat schon öfter den Tod auf blühende Wangen geküsst.
0: Ich werde Ihnen keine Ihrer Fragen beantworten. Es ist eine Familienangelegenheit. Ein schreckliches Geheimnis, welches auch Alvil erst auf meinem Totenbett erfahren wird.
1: Aber ich könnte...
0: Ich bitte Sie, zu niemandem von der Sache zu sprechen. Ihr Ehrenwort darauf.
1: Wenn Sie es wünschen.
0: Traurig

0: Zeiten stehen uns bevor. Der Todesvogel zieht bereits seine Kreise über unserem Dach.
1: Und so nahm man betrübt Abschied voneinander an jenem Morgen. Emilie winkte Ferdinand und ihrem Bruder noch lange vom Turm aus nach. 3 Tage später ereilte Alwil die Nachricht, dass seine Brüder beide in der nächsten Nacht gestorben waren.
2: Die armen Kleinen.
1: Ferdinand hat nie Näheres über das Geheimnis erfahren können, denn der alte Graf starb, ohne Alwil, wie er es ja beabsichtigt hatte, vorher ins Vertrauen ziehen zu können.
2: Was wurde denn aus Ferdinand und Emilie? Haben nicht wenigstens die beiden als glückliches Paar zueinander gefunden?
1: Nein, ich muss Sie enttäuschen, werte Gastgeberin. Oh. 5 Jahre sind seit damals vergangen und es hat sich, bedingt durch lange Reisen und vielerlei Umstände, seitdem kein Wiedersehen ergeben.
2: Das enttäuscht mich fast noch mehr als der Tod der beiden Kinder, der offenbar durch die schreckliche Erscheinung ausgelöst wurde. Ach, wie ich höre, ist man nebenan gerade mit dem Musizieren fertig. Somit, denke ich, sollten auch wir unsere Runde auflösen. Ich danke Ihnen, junger Mann, für Ihre so spannend vorgetragene Geschichte.
1: Es war mir eine Ehre. Die Türen flogen auf und die Teilnehmer des musikalischen Zirkels mischten sich unter die des Gespenstertees. Die hübsche blonde Dame warf mir noch einen äußerst verwirrten Blick zu, ehe ich sie im Getümmel aus den Augen verlor. Plötzlich zupfte mich ein älterer Herr am Ärmel.
3: Ist nicht der Name des Freundes, dessen Geschichte Sie vortrugen, Graf Panner?
1: Ja, so ist es. Aber woher wissen Sie das? Ist Ihnen die Familie bekannt?
3: Sie haben die reine Wahrheit erzählt. Ich bitte Sie, sagen Sie mir, wo sich der Graf augenblicklich aufhält. Es ist ungeheuer wichtig.
1: Er reist gegenwärtig, wie ich hörte.
3: Korrespondieren Sie vielleicht mit ihm?
1: Ja, das tue ich. Aber ich begreife nicht...
3: So schreiben Sie ihm, dass Emilie ihn nicht vergessen hat. Und dass er kommen soll, wenn ihm etwas an der Enthüllung des Geheimnisses liegt. Die ganze Sache betrifft, wie sich mittlerweile herausstellte, auch seine eigene Familie.
1: Seine eigene Familie? Aber warten Sie! Warten Sie! Aber der Alte war flugs in der sich allmählich zerstreuenden Menschenmenge verschwunden. So sehr ich mich auch bemühte, es war mir nicht mehr möglich, ihn zu erwischen. Ich staunte über das Sonderbare, das mir hier widerfahren war. Denn was die hübsche blonde Dame erzählt hatte, war die traurige Geschichte des Todes meiner unglücklichen Schwester Juliane, der sich während meiner mehrjährigen Abwesenheit ereignet hatte. Woher kannte die Blonde bloß diese Geschichte? Ihre seltsame Reaktion auf meine Geschichte gab mir zudem ein Rätsel auf. Konnte es am Ende gar Emilie selbst gewesen sein?
4: Herr Pfarrer!
5: Ja?
4: Bitte, darf ich kurz mit Ihnen sprechen?
5: Aber natürlich, junger Mann. Ich hoffe, Sie haben sich gut unterhalten.
1: Das habe ich, danke. Ich glaube, eine der Teilnehmerinnen von früher zu kennen. Eine hübsche blonde Dame mit einem verträumten Ausdruck in den Augen. War das womöglich die Gräfin Wartburg?
5: Eine hübsche blonde Dame... Ach, Sie meinen sicher das Fräulein von Heimtal. Ja, ich kann mir schon vorstellen, dass sie Ihnen aufgefallen ist. Ein wunderschönes Frauenzimmer.
1: Clotilde von Heimtal?
5: Ja, sehr richtig. Sie kannten den unglücklichen Grafen Alwil von Wartburg?
1: Allerdings. Er war mein bester Kamerad auf der Akademie. Aber warum sagen Sie unglücklich?
5: Oh, dann wissen Sie es also noch gar nicht.
1: Was weiß ich nicht. Ich weilte mehrere Jahre im Ausland. Bitte erzählen Sie. Was ist meinem Freund zugestoßen?
5: Der alte Graf ist ja bereits seit einigen Jahren verstorben. Der tragische Vorfall aber, der schreckliches Unheil über die Familie brachte, ereignete sich erst vor wenigen Wochen. Alwil von Wartburg hatte auf seinen Reisen manche vortreffliche Gartenanlage gesehen und wollte daher nach seiner Rückkehr die seine verschönern. Ein alter Turm, bloß noch eine Ruine, war ihm dabei im Wege. Er gab daher Befehl, ihn abzureißen. Daraufhin flehte ein alter Diener ihn an, von seinem Vorhaben um Gottes Willen abzulassen, da eine in der Gegend nur allzu bekannte alte Sage lautet, dass der Fortbestand der Ruine mit dem Fortbestand des Grafengeschlechts verbunden sei.
1: Der alte Turm am Ende der Lindenallee.
5: Der Graf ließ von seinem Vorhaben trotz aller Mahnungen nicht ab. Es erwies sich als schwer, die Turmruine

0: dahin unzugängliches, höhlenartiges Gewölbe unter dem Turm aufgetan hatte. Der junge Graf ließ eine Laterne herbeischaffen und stieg von Neugier getrieben hinab in die Tiefe. Seine Schwester Emilie hatte darauf bestanden, den Bruder zu begleiten.
1: Sei vorsichtig! Die Treppe scheint durch die Explosion stellenweise stark beschädigt.
2: Ich bin vorsichtig. Oh, was für ein großer Raum.
1: Sieh nur.
2: Die in die Wände eingelassenen Ketten zeugen wohl noch von der einstigen Bestimmung des Gewölbes.
1: Wer mag hier wohl angekettet gewesen sein? Und warum?
2: Dort. Ein menschliches Skelett.
1: Tatsächlich. Aber was ist das? Leuchte mal dort an, Alve.
2: Wo?
1: Dort. Entsetzlich.
2: Der mumifizierte Leichnam einer Frau.
1: Die Kleider im Stil der Vorzeit haben die Zeit erstaunlich gut überdauert.
2: Oh, Gott im Himmel.
1: Was ist? Was hast du?
2: Sie ist es. Sie ist es. Wie kann das nur sein?
1: Was meinst du? Wer ist das?
2: Die unheilvolle Frau, deren Porträt meine Braut Juliane erschlug.
1: Diese hier? Aber wie ist das möglich? Wo ist die Verbindung?
2: Ich muss hier raus. An die Luft. Ich ersticke.
1: Alvin, warte.
2: Ich schnürt mir die Luft ab.
1: So, warte doch.
0: Der junge Graf taumelte aus dem Gewölbe und sank an der frischen Luft ohnmächtig nieder. Er kam nicht wieder zu Bewusstsein und starb wenige Tage später in geistiger Umnachtung. Die Entdeckung der mumifizierten Leiche hatte ihm den Verstand und das Leben geraubt. So bewahrheitete sich schließlich doch, dass das Geschlecht derer von Wartburg ausgelöscht würde, wenn der Turm fällt. Denn es ist nun tatsächlich kein männlicher Nachkomme der Familie mehr vorhanden. Vor etwa einem halben Jahr war nämlich die Braut des Grafen einem tragischen Unglücksfall zum Opfer gefallen. Ein Porträt hatte sie erschlagen.
3: Ja, ich hörte Clotilde von Heimtal vorhin davon berichten.
0: Das Schloss Wartburg steht wegen der Unklarheiten der Erbfolge zurzeit unter Administration. Emilie lebt deshalb bei der Familie ihrer früh verstorbenen Mutter.
3: Etwa auf dem Schloss des Barons von Heimtal?
0: Richtig, Schloss Lilienfels. Wie ich hörte, soll in den nächsten Tagen endlich die eiserne Truhe geöffnet werden, in der sich Papiere befinden, die noch zu Zeiten Kaiser Ottos verfasst wurden und in denen die Erbfolge geregelt ist.
3: In dieser Nacht fand ich keinen Schlaf. Zu groß war meine Aufregung, Emilie schon so bald wieder gegenüberzustehen. Bereits in der frühesten Morgendämmerung des folgenden Tages brachen wir im Gasthof auf und fuhren mit der Kutsche unserem neuen Ziel entgegen, Schloss Lilienfels. Dort angekommen, stellte ich mich vor und verlangte, Emilie von Wartburg zu sprechen. Man geleitete mich in einen großen Saal und hieß mich dort zu warten. Mein Herz klopfte bis zum Hals.
1: Ferdinand, das muss ein Traum sein. Du kommst zu mir?
3: Es ist kein Traum. Viel zu lange habe ich gezögert, dich aufzusuchen, Emilie.
1: Verzeih meine Tränen.
3: Es tut mir so leid. Ich hörte, dass dein Vater und nun auch Alvil...
1: Ja, es war eine schwere Zeit. Noch mehr Schicksalsschläge könnte ich nicht verkraften. Aber jetzt bist du ja da. Sicher wird nun alles gut werden.
3: Was ich dazu tun kann, werde ich tun.
1: Komm, ich möchte dich meinen Gastgebern vorstellen. Baron Heimtal ist der Bruder meiner Mutter. Onkel, darf ich dir Ferdinand von Panna vorstellen?
4: Baron? Sie? Ich verstehe nicht.
5: Das ist doch der junge Mann, der gestern die Geschichte des jungen Pannas erzählt hat.
3: Verzeihen Sie mein Inkognito während des Gespenstertees. Es schien mir angeraten, da ich, nachdem Ihre Tochter die Geschichte meiner Schwester Juliane zum Besten gegeben hatte, unsicher war, wer mir in dieser Gesellschaft gegenüber saß.
4: Oh, ich verstehe. Sie handelten klug, junger Freund.

0: Willkommen auf unserem Schloss.
1: Danke. Ich hoffe, Sie können mir vergeben, edle Frau.
2: Aber gewiss doch. Es freut mich sogar, dass wir uns so bald schon wieder begegnen. Dies ist Clotilde, unsere Tochter.
1: Edles Fräulein, es ist mir eine Ehre.
3: Die Ehre ist ganz auf meiner Seite.
2: Bitte kommen Sie, Herr von Panner. Der Tee steht im Salon bereit.
1: Gerne.
0: Geht nur schon voraus, meine Damen. Ich habe noch etwas mit dem Grafen unter vier Augen zu besprechen.
2: Natürlich. Kommt, Mädchen. Lassen wir die Herren allein.
3: Bis später, Ferdinand.
1: Bis später.
3: Lasst uns nicht zu lange warten.
0: Aber nicht doch.
4: Sicherlich brennen Sie darauf, die Details der versprochenen Enthüllung zu erfahren, die ich Ihnen gestern in Aussicht stellte.
1: Allerdings.
4: Es ist Eile geboten. Ihre Ankunft hätte zu keinem besseren Zeitpunkt sein können. Denn bereits in wenigen Tagen wird die Erbsache eröffnet. Ihre Anwesenheit könnte helfen, Emilie großen Kummer zu ersparen.
1: Wie das?
4: Später, lieber Freund. Wir sind hier jetzt nicht ungestört. Ich erwarte Sie schlag Mitternacht in der Bibliothek. Das ist der Raum, den man durch diese Tür dort erreicht. Um diese Zeit schläft alles im Schloss und wir werden die nötige Ruhe haben, uns auszutauschen.
5: Wir verlebten einen heiteren Nachmittag. Nach dem Tee verlegten wir unser Zusammensein in den hübschen Garten, der das Schloss umgab. Lustwandelnd im Rosengarten hatte ich somit auch die Gelegenheit, mit Emilia allein zu sprechen. Als alles im Schloss sich nach dem Nachtmahl zur Ruhe begab, schlich ich schlag Mitternacht leise in die Bibliothek hinüber. Der Baron hatte bereits ein kräftiges Feuer im Kamin entfacht und einen edlen Tropfen aus dem Weinkeller heraufgeholt, um ihn mir zu kredenzen. Voller Spannung harrte ich des angekündigten Berichts.
0: Mit dem alten Grafen Wartburg verband mich eine lebenslange Freundschaft, die dadurch gekrönt wurde, dass er meine Schwester zur Frau nahm. Wir wussten immer um die verborgensten Gedanken des anderen. Es gab nur einen dunklen Punkt, bei dem er sich mir gegenüber immer in Schweigen hüllte. Als ich einmal auf seinem Schloss weilte, hörte ich das Gesinde sagen, dass das Gespenst am Nonnenstein wieder erschienen sei. Daher sei nun wohl bald mit einem Todesfall in der gräflichen Familie zu rechnen. Sie wissen ja, was der Nonnenstein ist.
1: Ja, der Felsvorsprung, auf dem der alte Turm errichtet wurde.
0: Sehr richtig. Ich verriet meinem Freund, dass ich beabsichtige, dem Gespenst nachts aufzulauern. Ich wollte unbedingt den Scharlatan entlarven, der meiner Meinung nach dahinter steckte. Er beschwor mich jedoch davon, um Himmels Willen Abstand zu nehmen. Dies tat er in einer Vehemenz und mit einem Ausdruck in den Augen, dass mir ganz Angst und Bange wurde. Ich drang mit vielen Fragen in ihn, denen er mit dem Hinweis auswich, dass diese Sache ein heiliges Familiengeheimnis berühre. Niemand dürfe davon erfahren. Erst auf dem Totenbett werde es dem Stammhalter anvertraut, der es wiederum erst auf seinem Totenbett seinem eigenen Sohn weitersagen dürfe. Ich gab mich zähneknirschend damit zufrieden. Unglücklicherweise starb tatsächlich am nächsten Tag der erstgeborene Sohn des Grafenpaares durch einen schrecklichen Unfall.
1: Ich wusste nicht, dass Alville außer Emilie, Felix und Philipp noch andere Geschwister hatte.
0: Nur diesen einen früh verstorbenen Bruder. Meine Neugier, etwas über die Hintergründe dieses tragischen Ereignisses zu erfahren, ließ mich das Familienarchiv derer von Wartburg aufsuchen. Leider waren meine Mühen vergebens. Alle Dokumente, die diese geheimnisvollen Vorgänge betreffen, werden in eben jener eisernen Truhe verwahrt, die erst jetzt, da der letzte männliche Graf von Wartburg verstorben ist, geöffnet werden wird.
1: Aha.
0: Allerdings konnte ich dem Stammbaum der Familie entnehmen, dass seit langer Zeit und durch alle Generationen hinweg stets nur ein männlicher Nachkomme das Erwachsenenalter erreicht hatte und für den Fortbestand der Dynastie Sorge trug. Nicht ein Nebenzweig konnte daher gegründet werden.
1: Höchst sonderbar, das alles.
0: Ja, das ist es. Mein Freund, der alte Graf, lag unglücklicherweise gerade zu dem Zeitpunkt im

0: sterben, als Alville sich auf einer ausgedehnten Reise befand. Zwar informierte man ihn brieflich über den bevorstehenden Tod des Vaters, jedoch schien es so gut wie ausgeschlossen, dass er rechtzeitig auf dem Schloss eintreffen würde, um den Vater noch lebend zu sehen.
1: So hat Alville also keine Kenntnis über das Geheimnis erhalten?
0: Doch, das hat er. Er erfuhr es durch mich.
1: Ah.
0: Sein Vater hatte mich kurzerhand in der Nacht, in der er starb, ins Vertrauen gezogen. Es war die einzige sich bietende Möglichkeit. Ich erinnere mich noch genau. Ein schauerliches Gewitter hatte sich schon seit Stunden in der Gegend festgesetzt.
2: Ich bitte dich, schwöre mir, dass du das, was ich dir nun erzählen werde, niemandem anvertrauen wirst als Alville selbst.
0: Bei meiner Freundschaft. Ich schwöre es.
2: Erst wenn unser Geschlecht einmal ausgestorben sein wird, sollst du von deinem Schwur entbunden sein. Also höre, ich will dir von Dietmar berichten, dem Begründer unseres Stammes. Er zog mit Kaiser Otto dem Großen nach Italien. Um des Kaisers Gunst hatte er einen Rivalen, Graf Bruno genannt. Ihm tötete Dietmar den einzigen Sohn und ließ den Grafen selbst in dem Turm, den du als Ruine auf dem Nonnenstein kennst, anketten und verschmachten. Das unheimliche Gemälde im Bildersaal ist Dietmars Porträt. Es soll von einer toten Hand gemalt worden sein, denn kein lebender Maler hat je solch einen Ausdruck in einem Gesicht festhalten können. Alle Versuche meiner Vorfahren, das Schreckbild übertünchen oder entfernen zu lassen, scheiterten. Über Nacht durchdrangen die alten Farben wieder jeden neuen Überzug. Und im Morgengrauen sah das schreckliche Bild immer aus, als sei nichts gewesen.
0: Seltsam und unheimlich, für wahr.
2: In eben der Gestalt, wie ihn das Porträt darstellt, zeigt er sich noch heute. Mit seinem kalten Kuss weiht er die Söhne seiner Nachkommen einem frühen Tode. Drei meiner Söhne wurden mir auf diese Art genommen. Jedoch darf der Geisterritter nicht alle Kinder töten, denn solange der alte Turm in seinen Grundmauern noch steht, wird auch das Geschlecht der Wartburgs fortbestehen. Erst wenn die Ruine des Turms dem Erdboden gleichgemacht wird, werden die Wartburgs untergehen. Und damit wäre dann auch Dietmars Strafe abgegolten. Zwar hatte er noch zu seinen Lebzeiten versucht, die böse Tat zu sühnen, indem er die Tochter seines Todfeindes mit väterlicher Sorgfalt erzog und an einen reichen und mächtigen Ritter verheiratete. Aber trotzdem erließ der weise Mönch, der ihm die Buße einst auferlegt hatte, ihm diese nicht. Dietmar selbst hinterlegte Dokumente, wie nach dem Verlöschen unseres Geschlechts zu verfahren sei. Diese ruhen mitsamt den anderen die Sache betreffenden Schriften in der eisernen, verschlossenen Truhe im Familienarchiv. Dies muss Alville unbedingt wissen. Bitte, sag es ihm und steh ihm bei, denn sicher wird das Unglück seinen Lauf nehmen.
0: Ich vollzog schweren Herzens den mir auferlegten Auftrag an dem Sohn meines Freundes.
1: Und obwohl Alville um die Verbindung des Turms mit dem Verlöschen seiner Familie wusste, ließ er ihn abbrechen?
0: Ja. Er wurde in den letzten Monaten immer stiller und wünschte sich nichts mehr, als den Fluch von seinem Stamm durch den eigenen Untergang zu nehmen. Glaubt mir, er ersehnte den Tod. Möge er nun in Frieden ruhen, vereinigt mit seiner lieben Braut, die ihm der Tod so früh entriss.
1: Juliane.
0: Unser höchstes Ziel muss es sein, Emilie unbedingt den Besitz ihrer Familie zu erhalten.
1: Aber wie kann das geschehen?
0: Der alte Graf hatte mir in seiner Todesstunde berichtet, dass Dietmar von Wartburg, die Tochter seines Feindes, die er väterlich liebte, an einem tapferen Ritter verheiratete.
1: Ja, richtig.
0: Dieser Ritter war Adelbert von Panna.
1: Adelbert?

0: Von Panna? Mein Stammvater?
1: So ist es. Ich vermute, dass Dietmar in der Truhe, die in wenigen Tagen endlich geöffnet werden wird, verfügt hat, dass nach Verlöschen der Wartburg-Linie deren Besitz in die Hände derer von Panna übergehen soll.
0: Das ist unglaublich.
1: Ich wünsche, dass Sie der Öffnung der Truhe beiwohnen und sich dann auf der Stelle dem Kommissarius gegenüber als Nachkomme Adelbert von Pannas legitimieren, um sogleich die Erbschaft antreten zu können. Somit können wir Sie Emilie erhalten. Was Sie für Sie tun werden, kann ich natürlich einzig Ihrem Gefühl überlassen.
0: Das ist keine Frage. Ich werde ihr mit Freuden das zurückgeben, was schon jetzt ihr rechtmäßiges Eigentum ist.
1: Darin erkenne ich den wahren Edelmann.
0: Ich freue mich, Ihnen anvertrauen zu können, dass ich heute Nachmittag Emilie um die Ehre ihrer Hand gebeten habe.
1: Ach, wie ich vermute, hat sie diesen Antrag mit Freuden angenommen.
0: Das hat sie.
1: Ich gratuliere von Herzen, lieber Freund.
0: Ich werde gleich morgen meiner Mutter schreiben und sie über meine Wahl in Kenntnis setzen.
1: Sicherlich wird sie ihre Schwiegertochter kennenlernen wollen. Sie soll uns auf Schloss Lilienfels herzlich willkommen sein.

0: Schon wenige Tage später konnten wir meine Mutter bei uns begrüßen. Sie war sofort aufgebrochen, nachdem mein Brief sie erreicht hatte. Nach dem Nachtmahl nahm ich sie beiseite, um mit ihr unter vier Augen zu sprechen.
1: Wenn ich deine Blicke richtig deute, dann gefällt dir Emilie über die Maßen gut, Mutter.
2: Das wohl. Sie ist ein reizendes Mädchen. Nie habe ich mehr Wärme und Herzlichkeit in einem Blick gesehen. Umso schmerzvoller ist es für mich, dir meine Einwilligung in eine Verbindung mit ihr trotzdem verweigern zu müssen.
1: Was soll das heißen?
2: Dein Vater nahm mir sterbend das Versprechen ab, dich nur mit einer Tochter des Barons von Heintal zu vermählen. Er legte mir die Pflicht auf, dir die Einwilligung zu jeder anderen Vermählung unbedingt zu versagen.
1: Mutter, ich beschwöre dich. Was gilt das Wort eines Sterbenden? Hier geht es um das Glück zweier Lebender. Sollen sie durch Vaters grausamen Spruch getrennte Wege gehen müssen?
2: So sehr ich mit euch fühle, und das tue ich wirklich, meine Antwort bleibt nein.
1: So endet mit mir das Geschlecht derer von Panna. Denn wenn ich Emilie nicht zur Frau nehmen darf, werde ich auch keine andere heiraten.
2: Ferdinand, du kannst doch nicht...
3: Aber lieber Ferdinand, warum so heftig?
1: Meine Mutter verweigerte mir gerade ihr Einverständnis in meine Verbindung mit Emilie.
3: Das überrascht mich. Ist es erlaubt, nach den Gründen zu fragen, Gräfin?
2: Wie Sie wissen, beraubte uns ein unglückliches Bild unserer Tochter Juliane.
3: Ja, die traurige Geschichte wurde uns von Emilie erzählt, die sie von ihrem Bruder, dem unglücklichen Bräutigam ihrer Tochter, erfahren hatte.
2: Mein Gemahl gab Befehl, dieses Bild für immer zu vernichten. Wie man es auf den Hof schleppte und es aus dem Rahmen brach, fiel ein Pergament heraus.
1: Davon hast du mir nie etwas erzählt.
3: Und was stand darauf geschrieben?
2: Ich, Bertha, blicke nach meines Stammes Töchtern, ob eine für meine Missetat den Tod findet und mich so mit Gott versöhnt. Denn dann werde ich den Stamm Heintal und Panna in Liebe vereinigt sehen und mich erlöst seiner Zweige erfreuen dürfen.
3: Wie sonderbar.
2: Eine von Berthas Nachfahrinnen hatte ja nun durch sie den Tod gefunden, unsere Tochter. Daher wollte mein Gemahl, dass ich alles daran setzen solle, dass Ferdinand sich mit ihrer Tochter Clotilde verheiratet, um die Prophezeiung gänzlich zu erfüllen und so weiteres Unheil zu verhindern.
3: Ich verstehe. Würden Sie Ihre Zustimmung zur Hochzeit von Ferdinand und Emilie auch dann verweigern, wenn sich eine ganz andere Deutung der Schrift ergeben würde?
2: Gewiss nicht. Wem könnte mehr an der Aufhebung des unglücklichen Versprechens liegen als mir? Aber einstweilen bleibt mir nichts anderes übrig, als meinen Segen zu verweigern.
1: So ist alles verloren.
3: Aber nein, mein Junge, gib nicht so schnell.

0: auf. Zumindest wissen wir ja schon einmal, dass der Leichnam der armen Bertha da drüben im Gewölbe unter dem alten Turm auf dem Nonnenstein ruht.
1: Was sagt ihr da?
0: Ja, es ist wahr. Alwil von Wartburg hat die sterblichen Überreste eindeutig wiedererkannt.
1: Oh.
0: Es ist die Frau, die das Porträt darstellte, welches ihm die Braut erschlug. Auf merkwürdige Weise wurden ihr Leichnam und ihre Kleidung in dem Gewölbe unter dem Turm konserviert.
1: Sonderbar. Wie kam Bertha auf Schloss Wartburg? Was wollte sie dort?
0: Ich hege gewisse Hoffnungen, dass wir in der geheimnisvollen Truhe Aufschluss darüber erhalten werden, wenn sie zwecks der Klärung der Erbschaftsangelegenheiten morgen geöffnet wird. Der Kommissarius hat mir sein Kommen heute brieflich mitgeteilt. Wir sollen uns morgen gegen Abend alle auf Schloss Wartburg einfinden.
2: Am nächsten Abend versammelten sich im weitläufigen Gewölbe des Familienarchivs auf Schloss Wartburg der Baron, seine Gemahlin, Clotilde, Emilie, meine Mutter und ich um den Kommissarius, der unter großer Anstrengung die Schlösser der Eisernen Truhe öffnete. Es war, wie der Baron bereits vermutet hatte. Als Erben des wartburgischen Besitzes wurde meine Familie bestimmt. Da ich mich entsprechend legitimieren konnte, wurde mir unverzüglich die Erbschaft zuerkannt. Baron von Heintal öffnete, nachdem der Kommissarius uns verlassen hatte, eine Flasche guten Champagners und stieß mit uns auf den guten Ausgang der Angelegenheit an.
0: Ohne dem neuen Eigentümer dieser Besitzung vorgreifen zu wollen, möchte ich dennoch den Wunsch äußern, dass wir auch den Rest dieses Abends dem Andenken der Vorfahren weihen sollten.
2: Recht haben Sie, Baron. Auch mich drängt es zu erfahren, was in den restlichen Pergamenten, die in der Kassette verborgen waren, über die im Dunkeln liegenden Zusammenhänge steht.
3: Oh, womöglich wird durch die Lektüre auch so manches alte Geheimnis gelüftet.
4: Ja, wie aufregend.
2: Mal sehen. Hier, das könnte für uns von Interesse sein.
4: Ein Ritter ist auf dem Umschlag dargestellt.
0: Seine Kleidung lässt auf das 10. Jahrhundert schließen.
4: Er ist von schöner Gestalt.
1: Ein Name steht darunter.
4: Oh.
2: Dietmar von Wartburg.
4: Die Zeichnung hat aber keinerlei Ähnlichkeit mit dem Porträt im Bildersaal, das meine Brüder so in Furcht versetzte.
0: Es sind die Aufzeichnungen eines Mönchs. Tutilo von St. Gallen.
1: Interessant. Bitte, lies vor, was er aufgezeichnet hat.
2: Ja, lesen Sie vor, Baron.
0: Hier steht: Ich, Tutilo, habe mit Wissen des Herrn Dietmar von Wartburg
5: folgende Geschichte niedergeschrieben. Meine Kunstfertigkeit im Porträtmalen war es, die den edlen Herrn dazu veranlasste, mich in sein Schloss kommen zu lassen. Er wollte sich von mir malen lassen. Er erlaubte mir, in seinem Rittersaal zu arbeiten. Eines Morgens kam ich, um mein Werk zu vollenden, als sich mir ein ganz und gar schrecklicher Anblick bot. Ein anderer Maler hatte offenbar über Nacht Hand an mein Werk gelegt. Das Angesicht, welches dieser dem Ritter gemalt hatte, war fürchterlich anzusehen. Es war das Gesicht eines Toten oder eines Gerichteten vor Gott. Ich übermalte es, ehe mein Auftraggeber es sah. Wie soll ich mein Erstaunen beschreiben, als ich am nächsten Morgen wiederum jenes grausige Gesicht in mein Bild gemalt vorfand? Ich besserte es zum zweiten Mal aus, beschloss aber, mich des Nachts in einer Nische des Saals zu verstecken, um den frevelhaften Maler zu stellen. Gegen Mitternacht schrak ich aus einem kurzen Schlummer hoch, der von mir, ohne dass ich mich seiner erwehren konnte, Besitz ergriffen hatte. Ein Kind schwebte vor dem Bild und malte mit meinen Pinseln und Farben das entsetzliche Totenbild. Ich trat näher und sah, dass ich durch den kleinen Maler hindurchsehen konnte. Auch erkannte ich, dass Teile seines Körpers nur aus bloßen Knochen bestanden. Ich erschauerte. Die Gestalt wendete sich mir zu, lächelte mich vielsagend.

0: sehr ruhig. Während ich zu Tode erschrocken in meiner Starre verharrte, mit seiner Arbeit fort. Schlag 1 war sie vollendet und der Spuk verschwand. Ich fand keinen Schlaf in dieser Nacht. Im Morgengrauen bereits bat ich den Kammerdiener meines Auftraggebers, diesem auszurichten, dass ich ihn dringend sprechen müsse.
1: Meister Tutilo, ich erhielt eure Nachricht. Ist es vollendet? Darf ich es ansehen?
0: Vollendet ist es wohl, jedoch nicht so, wie ihr es wünschtet.
1: Was soll das heißen? Ich verstehe nicht.
0: Seltsame Dinge geschehen auf eurem Schloss.
1: Wovon sprecht ihr?
0: Seht selbst.
1: Allerheiligen steht mir bei. Entsetzlich. Wie konntet ihr?
0: Es war nicht meine Hand, die euer Antlitz so darstellte.
1: Wer war es dann? Wessen Hand wagt es, mich so zu porträtieren?
0: Ich fürchte, es war die Hand eines Toten.
1: Was? Was sagt ihr?
0: Ich habe es selbst gesehen. Vergangene Nacht. Schlag 12. Die tote Hand eines Kindes. Ein kleiner Knabe malte dies.
1: So wird meine Schuld offenbar. Ich bin verloren. Verloren! Die Verdammnis ist mir sicher.
0: Aber, hoher Herr...
1: Bitte. Ihr seid ein heiliger Mann. Hört an, was ich euch anzuvertrauen habe.
0: So sprecht.
1: Als Kaiser Otto nach Italien zog, begleitete ich ihn und errang, obwohl ich damals bloß ein armer Ritter war, seine Gunst. In Pavia gewann ich die Liebe des schönsten Weibes und führte sie heim, um sie auf der Burg meiner Väter zu heiraten. Bertha war ihr Name. Der Tag, an dem wir vor Gott den Bund fürs Leben schließen sollten, stand kurz bevor, als der Kaiser mich unerwartet zu sich rufen ließ. Graf Bruno von Heintal, dem der Kaiser für seine Dienste zugesagt hatte, ihm jeden Wunsch zu erfüllen, hatte meine Braut gesehen und begehrte sie nun selbst zum Weibe. Der Kaiser bot mir Land und Ehre, wenn ich auf Bertha verzichten und sie Graf Bruno zur Frau geben würde. Ich lehnte ab.
0: Das war sehr edel von euch.
1: Das war es wohl. Jedoch erregte ich dadurch den Zorn des Kaisers. Er gab Befehl, meine Burg zu zerstören und warf mich in das finstere Verlies eines alten Turmes, wo ich angekettet bei Wasser und Brot liegen musste.
0: Wie lange ertrug ihr diese Grausamkeit?
1: Lange. Und ich wäre imstande gewesen, sie noch länger zu ertragen, wenn der gutmütige Wächter mir nicht eines Tages anvertraut hätte, dass Bertha mich aufgegeben habe und die Hochzeit mit Graf Bruno stattfinden werde. So ließ ich verbittert den Kaiser wissen, dass ich mich seinem Willen beugen würde. Als Entschädigung forderte ich den Turm, in den er mich einkerkern ließ, und alles Land 4 Stunden weit umher, so dass ich mir dort eine neue Festung bauen lassen konnte. Der Kaiser war froh über mein Einlenken und schenkte mir darüber hinaus noch viel Gold und Silber.
0: So bautet ihr dieses Schloss hier?
1: Ja. Und um den Erhalt meines Stammes willen heiratete ich eine andere Frau. Dies war jedoch keine Liebesverbindung, denn derlei Gefühl hegte ich nur für Bertha.
0: Ich ahne Schreckliches. Der Wunsch nach Rache keimte in eurem Herzen.
1: Das tat er. Besonders als ich vernahm, dass Graf Bruno und Bertha ein Knabe geboren wurde. Ich ersann einen grausamen Plan, um meine Rache zu vollziehen. Sie sollten leiden, so wie ich gelitten hatte.
0: Ihr tötetet das unschuldige Kind?

0: gewandet als Geist seiner Ahnen, beugte mich zum Entsetzen der Amme seines Stammhalters über das schlafende Kind, küsste es auf die Stirn und flößte ihm dabei unbemerkt ein furchtbares Gift ein, an dem der Kleine noch in derselben Nacht qualvoll starb.
1: Wie konntet ihr? Welche Schuld trug das arme Kind am Frevel seiner Eltern?
0: Ich war blind in meiner Rachsucht und mein Herz war unempfindlich für jedes Mitleid geworden. Die Eltern litten durch den Tod des Kindes, den sie als Rache des Himmels für das an mir verübte Unrecht ansahen. Höllenqualen! Ihr nächstes Kind, es war ein Mädchen, versprachen sie der Kirche. Es sollte später zur Sühne ihrer bösen Tat in ein Kloster eintreten. Nach dieser Geburt konnte Bertha keine Kinder mehr bekommen. Graf Bruno war erzürnt und sah sein Geschlecht untergehen.
1: Verstieß er sie?
0: Ja. Bertha floh in ein Nonnenstift. Wie ich vernahm, verwirrte sich ihr Geist durch das erlittene Unglück immer mehr. In einer Nacht, da ein schwerer Sturm über die Gegend hinwegfegte, entfloh sie aus dem Kloster und schleppte sich durch Wind und Nacht zu dem Turm, der einmal mein Kerker gewesen war.
2: Dietmar, verzeih mir, verzeih mir, ich bitte dich.
0: Der Wind trug ihr Klagen und Weinen bis zu meinem Schlafgemach im nahen Schloss herauf. Ich aber hielt es für einen Traum. Am Morgen fand ich die Unglückliche erstarrt vom kalten Nachttautau zu Füßen des Turmes liegen.
1: Daher rührt wohl der Name Nonnenstein, den der Felsvorsprung trägt, auf dem der Turm steht.
0: So ist es. Ich trug ihre Leiche auf meinen Armen in den Turm hinab und lockte Bruno von Heintal durch eine List zu meinem Schloss. Dort gaukelte ich ihm mein Verzeihen vor und schenkte ihm so viel Wein ein, dass er die Besinnung verlor. Als er wieder erwachte, fand er sich angekettet in eben jenem alten Turm wieder, in den ich seinetwegen gesperrt wurde. Seine einzige Gesellschaft war der Leichnam des Weibes, das er mir genommen und so grausam verstoßen hatte. Ich ließ ihn ohne Speis und Trank dort elendig zugrunde gehen. Es dauerte Tage, ehe seine Schreie endlich verstummten.
1: Ich finde keine Worte. Es schaudert mich.
0: Ich war verwundert, wie wenig Genugtuung mir Brunos Tod doch letztlich verschaffte. Berthas Tod dagegen tat mir in der Seele leid. Daher nahm ich zur Sühne ihre kleine Tochter zu mir, die nun weise war, und erzog sie als mein eigenes Kind. Als sie herangewachsen war, verliebte sie sich in den Ritter Adelbert von Panna. Ich willigte in ihre Vermählung ein.
1: Aber die Eltern hatten sie doch der Kirche versprochen.
0: Ja, die Arme quälten schwere Träume in der Hochzeitsnacht. Sie erzählte mir, sie hätte geträumt, ihre Mutter stünde vor ihrem Bett.
3: Da du, eine verlobte Braut des Himmels, das Gelübde deiner Eltern gebrochen hast, kann mein Geist keine Ruhe finden. Durch mich den Tod findet.
0: Ich ließ ein Bild von Bertha malen.

0: und versteckte in seinem Rahmen eine geheime Nachricht, in der ich in Berthas Namen dem Wunsch Ausdruck verlieh, die Stämme Panner und Heintal eines Tages in Liebe vereint zu sehen. Berthas Tochter hängte das Bild zum Andenken an die unglückliche Mutter im Schloss Panna auf.
1: Fürchterliches habt ihr mir berichtet. Wahrhaft fürchterliches. Mich dünkt, nun wissen wir, dass es die Hand des ermordeten Sohnes eures Feindes war, die jenes Bild von euch malte.
0: Daran besteht wohl kein Zweifel. Ich bekannte euch all meine Sünden. Sie lasten mir schwer auf der Seele. Darf ich nun auf Absolution hoffen?
1: Ich werde mich in Klausur begeben und 3 Tage lang um Erleuchtung bitten, wie ihr eure Schuld büßen könnt. Nach Ablauf der Frist verkündete ich Dietmar von Wartburg den göttlichen Urteilsspruch. Der Herr wird den Tod jenes Kindes heimsuchen an den Kindern deines Stammes. Sie werden ihren Eltern zum Jammer durch Seuchen und Unglücke sterben, und du, Dietmar, sollst ihnen den Todeskuss geben. In der Gestalt, wie das tote Kind dich malte, sollst du nach deinem Tode als Geist die unglücklichen Knaben zur Mitternacht aufsuchen und sie so dem frühen Tode weihen. Jedoch soll dein Stamm nicht aussterben, solange der alte Turm noch steht, in dem du deinen Feind verschmachten ließest. Nicht eher soll die Erlösung zuteil werden, ehe das Geschlecht derer von Wartburg verloschen ist.
0: Ach, im Himmel, deine Strafe ist grausam.
1: Dietmar übertrug seinem Sohn die Herrschaft und verbrachte die letzten Jahre seines Lebens als frommer Klausner. Zum allgemeinen Entsetzen nahmen die Züge seines aufgebahrten Leichnams bereits den Ausdruck an, wie ihn das schaurige Gemälde darstellte, welches im Bildersaal in die Wand eingelassen wurde. Ich malte ihn auf diesem Pergament so, wie er zu Lebzeiten in Wirklichkeit ausgesehen hat.
2: Was für eine tragische Geschichte.
3: Ja.
2: Ein schreckliches Vergehen, das mit einer fast noch schrecklicheren Buße gesühnt werden musste.
4: Jedoch stimmt es mein Herz mit Freude, dass einer Verbindung von dir, Emilie, mit meinem Sohn nun nichts mehr im Wege zu stehen scheint.
5: In unserer Liebe vereinigen sich schließlich doch noch Berthas und Dietmars Enkel.
4: Ja.
6: Beinahe 900 Jahre hat es gedauert, ehe der Fluch von unseren Familien genommen wurde.
3: Seht mal, hier ist noch ein Pergament.
4: Oh.
6: Was ist das?
3: Ein Schriftstück von Dietmar selbst.
4: Bitte lesen Sie vor, Baron.
5: Ja.
3: Friede und Gruß. Wenn ihr dieses Blatt aus der Finsternis dieser Truhe hervorzieht, wird mein Geist in Ruhe zu Gott und allen Heiligen eingegangen sein. Lernt aus meinem Schicksal, dass Rache allein dem Himmel vorbehalten ist und nicht den Menschen. Denn der Mensch, selbst der Klügste unter ihnen, wird nicht in der Lage sein, ein wirklich gerechtes Strafmaß festzulegen. Mein Geist hätte das Böse nicht vollbracht, wenn nicht zuvor die Menschen mein Herz zerrissen hätten. Daher beklagt mein Schicksal und zieht eine Lehre daraus.
4: Ein eiskalter Lufthauch.
5: Vorsicht, Ferdinand, sonst verlöschen die Kerzen.
6: Ja, ich passe auf.
4: Oh. Himmel, was war das?
5: Es klang, als ob jemand lachen würde. Ich glaube, es kam aus dem Bildersaal.
3: Kommt, lasst uns nachsehen, wer das war.
5: Lasst uns hinübergehen.
6: Ja. Ich denke, wir alle wissen, wessen Lachen wir gerade vernahmen.
4: Du meinst das Lachen des Erlösten?
5: Was sonst? Es klang glücklich.
3: Seht,

0: Maß von Geisterhand gemaltes Porträt.
1: Oh.
2: Es ist gänzlich verblasst.
3: Der Ritter ist vollkommen verschwunden. So können wir also sicher sein, dass Dietmars und Berthas Seelen nun endlich Frieden gefunden haben.

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1: Ich bin Cornelius Dreger. Die Waffenruhe zwischen den USA und Iran ist erstmal wieder Geschichte. Die USA haben den Iran massiv angegriffen, wie das US-Militär mitgeteilt hat. Hintergrund sind Attacken auf 3 Tanker in der Straße von Hormuz. Washington macht Teheran dafür verantwortlich und sagt, damit habe das Mullah-Regime die Waffenruhe bereits gebrochen. Auch Ölsanktionen gegen Teheran hat Washington schon wieder in Kraft gesetzt. Der Iran drohte umgehend mit Vergeltung. Auf dem NATO-Gipfel in Ankara ist der Iran-Krieg Anlass für Donald Trump gewesen, mal wieder auf das Verteidigungsbündnis zu schimpfen. Die übrigen Staats- und Regierungschefs tüten lieber Rüstungsdeals ein. Verträge im Wert von rund 44 Milliarden Euro sollen unterzeichnet werden. Auch beim Elterngeld will Familienministerin Prien den Rotstift ansetzen. Und das kommt bei vielen nicht gut an. Die Opposition ist empört. Die Linken etwa sprechen von einem schlechten Scherz, die Grünen von einem fatalen Signal an Familien. Das Elterngeld soll in Zukunft leicht erhöht, aber auch kürzer ausgezahlt werden, so der Plan von Prien. Auch Unionsfraktionschef Spahn hält das für notwendig.
2: Wir können nicht auf Dauer bei den laufenden Ausgaben deutlich über den Einnahmen liegen. Deswegen sind diese Entscheidungen in all diesen Bereichen schwierig, in Teilen bitter, aber notwendig.
1: In New York haben Polizei und Rettungsdienste mehrere Gebäude rund um einen Wolkenkratzer geräumt. Der 37-stöckige Turm ist womöglich einsturzgefährdet. In das Hochhaus werden gerade Luxuswohnungen eingebaut. Dabei haben sich 2 tragende Säulen verformt. Prinz Harry und Elton John sind mit ihrer Klage gegen Teile der englischen Boulevardmedien gescheitert. Sie hatten unter anderem der Daily Mail illegale Recherchemethoden und Bespitzelung vorgeworfen, das aber nicht ausreichend beweisen können, sagt jetzt das zuständige Gericht. Das Viertelfinale bei der Fußball-WM ist komplett. Die Schweiz hat sich im Elfmeterschießen gegen Kolumbien durchgesetzt. Nach 120 Minuten waren noch keine Tore gefallen. Im Viertelfinale wartet auf die Schweiz Argentinien. Der Weltmeister hat zuvor Ägypten mit 3:2 besiegt.
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3: Es bleibt bewölkt, immer wieder kommen Schauer runter. Die Tiefstwerte liegen bei um die 15 Grad. Später traut sich dann nochmal die Sonne mit raus. Aber Wolken und kurzer Regen sind auch mit dabei. 25 Grad bekommen wir heute maximal.
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